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1: Dein Essen kann mehr als nur gut schmecken. Wo es herkommt und was es in deinem Körper alles macht, erlebst du im Museum St. Peter an der Sperr in Wiener Neustadt im Bundesland Niederösterreich bei der Ausstellung Schmeckt's. Warum hat der Apfel eigentlich so viele Wege hinter sich, bevor er bei uns im Mund landet? Und wächst Pizza wirklich auf Bäumen? Tja, leider nein. Viele Fragen und Antworten gibt es an den spielerischen Mitmachstationen. Du entscheidest, welche Lebensmittel noch genießbar sind, erfährst, warum Bienen kleine Superheldinnen sind und gestaltest sogar ein eigenes Kochbüchlein für zu Hause. Beim Verdauungskaraoke geht's schließlich singend und tanzend durch deinen Körper. Die Ausstellung zeigt dir, Essen ist nicht nur Packung aufmachen und fertig, sondern es entsteht irgendwo. Oder noch besser, du hast es sogar selbst gemacht. Die Ausstellung Schmeckt's läuft bis 16. August von Mittwoch bis Sonntag. Alles, was du sonst noch wissen musst, erfährst du unter www.museum-wn.at oder meinkinderradio.at.

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5: Und die hörst du heute von der Ines. Hallo, grüß dich. Der Alpenzoo in der Landeshauptstadt Innsbruck im Bundesland Tirol unterstützt Elche und Moorenten. Vom Alpenzoo aus ist ein Elch in einen Naturpark in das Land Rumänien gebracht worden, wo diese Tierart nach mehr als 200 Jahren wieder heimisch werden soll. Gemeinsam mit drei anderen Elchen will man hier eine große Elchfamilie aufziehen. Und ein Artenschutzprojekt hat außerdem dabei geholfen, die sehr gefährdete Moorente in einem Tal im Land Polen wieder anzusiedeln. 45 Moorenten sind hierher gebracht worden. Vom Innsbrucker Alpenzoo sind drei Moorentenweibchen darunter. Im Land Polen, im Baritschtal, sollen sie wieder eine Heimat finden und Familien gründen. 5 Kindergärten im Bundesland Steiermark haben eine Auszeichnung bekommen. In den Gemeinden Gnas, St. Peter am Ottersbach und Deutsch-Goritz gibt es insgesamt 5 Kindergärten. Ja, und diese sind nun als Natur im Garten Bildungsstätten ausgezeichnet worden. Was diese Orte für Kinder so besonders macht? Es gibt ganz viele Schattenbäume, Naturmaterialien zum Spielen, Blühwiesen, Sträucher und Stauden zum Verstecken und Tiere beobachten. Kurzum, einen besonders tierfreundlichen und umweltfreundlichen Lebensraum, der Kindern gerade jetzt an heißen Sommertagen angenehme Kühle und Schatten spendet. Die 5 Kindergärten im Bundesland Steiermark setzen sich somit für eine nachhaltige und artenreiche Zukunft ein. Spielend leicht lernen, auch in den Sommerferien. 9 Wochen dauern die Sommerferien und da dürfen Schulkinder viel spielen, entdecken und sich ausruhen. Damit aber auch das Gelernte gut im Kopf bleibt über die Ferien, können täglich kleine spielerische Übungen schon vieles bewirken. Beim Einkaufen beispielsweise können Kinder mit Kopfrechnen herausfinden, welche Summe ungefähr auf dem Einkaufszettel stehen wird, wenn sie die einzelnen Lebensmittel zusammenrechnen. Gemeinsames Kochen zum Beispiel bringt Kinder dazu, das Rezept vorzulesen. Und beim Abwiegen und Umrechnen der Zutaten können sie auch helfen. Falls es dann auch mal ab in ein anderes Land in den Urlaub geht, lassen sich auch hier spielerisch ein paar Wörter in der Landessprache erlernen. Und damit auch das Schreiben nach den Ferien wieder leichter fällt, kann ein Tagebuch über Ferienerlebnisse geführt werden.
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7: Schau mal, Josie, mein Sparschwein. Was glaubst du, wie viel ist es wert?
8: So viel, wie eben Geld drin ist, Konrad. Auf jeder Münze steht doch drauf, wie viel sie wert ist.
7: Nein, ich meine das Sparschwein, nicht das Geld drin.
8: Ach so, in einem Geschäft zahlt man vielleicht 5 Euro dafür. Willst du es mir verkaufen?
7: Niemals! Das Schwein habe ich von meinem großen Bruder geschenkt bekommen. Das ist unbezahlbar!
8: Alles klar. Da hat es für dich natürlich einen besonderen Wert. Nicht nur das bisschen Ton und Farbe, aus dem es gemacht worden ist. Weißt du, bei Dingen kann man zwischen dem eigenen materiellen Wert und dem persönlichen Wert unterscheiden. Man kann zum Beispiel ein Kuscheltier für ganz wenig Geld kaufen und für ein Kind wird es der beste Freund und somit unglaublich wertvoll sein.
7: Das ist richtig. Meine 3 Kuschelschafe haben vielleicht auch nicht so viel gekostet, aber so viel Geld gibt es nicht, dass ich sie hergeben würde.
8: Ja, für dich haben sie eben einen ganz besonderen Wert. Oder denk doch einmal ans Wasser. Bei uns gibt es genug Trinkwasser. Wenn du eine Flasche Wasser aus der Leitung abfüllst, dann kostet das nicht viel. Aber genug Trinkwasser zu haben, ist für ein Land sehr viel wert. Und etwa in Afrika, wo es nur sehr wenig sauberes Wasser gibt, da ist es noch mehr wert.
7: Was etwas wert ist, hat also nicht unbedingt nur mit dem Geld zu tun.
8: Nein, was dir in deinem Leben wichtig ist, das ist für dich wertvoll.
7: Darum können auch Kinder schon ganz große Schätze haben.
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13: Guten Morgen!
14: Na, du wirkst dir noch nicht wirklich frisch, mein Schatz. Weißt du was, am besten du kuschelst dich noch ein bisschen in dein Bettchen rein und ich übernehme hier, bis du einsatzfähig bist.
13: Super! Dino, gute Idee.
14: Na dann, ab ins Kuschelnest. Und hier gibt's schon mal das nächste Lied.

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0: Wo ist denn jetzt wieder meine Kiste?
1: Tja, mein Schatz, vielleicht solltest du doch wieder mal aufräumen. Nein, da unter der Stinkesocke ist sie nicht. Da im Mistkübel ist sie auch nicht. Ja, und da unterm Bett wohl auch nicht. Wisst ihr, Radino sucht nämlich seine Liederkiste. Die ist so geheim, die findet er nicht einmal selber. Naja, lass mich noch ein bisschen suchen, so stellt er wenigstens nichts an.
0: Hab alles gehört.
1: Ja, wenn du deine Kiste gefunden hast, dann melde dich. Ich spiele inzwischen was anderes, okay?
0: Okay, abgemacht.

0: Hallo und schön, dass du da bist.
1: Ich bin doch eh immer da.
0: Ich meine jetzt auch die Kinder zu Hause.
1: Und mich meinst du nicht?
0: Mein Schatz, natürlich ist es schön, dass du da bist, aber wie du selbst schon gesagt hast, bist du ja eh immer da.
1: Naja, immer stimmt ja auch nicht.
0: Radino. Also, ich freue mich sehr, dass du da bist, Radino. Und dass die Kinder zu Hause da sind, das freut mich auch. Besser?
1: Dino, gut. Mich freut's auch. Und was wollten wir eigentlich sagen?
0: Das weiß ich jetzt auch nicht mehr. Du hast mir jetzt komplett durcheinander gebracht.
1: Macht ja nix. Dann spiele ich einfach das nächste Lied.

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0: mit den Beinen.
1: Oh, mit den Beinen.
0: Macht ihr alle mit?
2: Ja!
0: Bewegung hält uns fit.
3: Jawohl!
0: Hüpft in die Lüfte.

Dino, dein Radio-Dino auf mein Kinderradio. Ich verspreche dir immer, dass es bei uns ganz viele Kinderlieder und ganz viele Geschichten gibt. Und da gebe ich auch mein Dino-Ehrenwort drauf. Gleich habe ich wieder eine Geschichte für dich. Und jetzt gibt's noch Musik. Voll Dino-cool, oder?

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3: Als das Spielzeug spielen wollte. Weißt du eigentlich, was das Spielzeug im Kindergarten bei Nacht macht? Wenn alles aufgeräumt ist, alle Kinder abgeholt wurden und alle Erzieherinnen nach Hause gegangen sind? Wahrscheinlich hast du gedacht, dann liegt das Spielzeug still in seinen Kisten, Schubladen und Regalen herum und wartet darauf, dass der nächste Tag kommt. Aber weit gefehlt. Nachts ist im Kindergarten nämlich einiges los. Und wie es dazu kam? Das will ich dir erzählen. Eines Abends, kaum hatte sich der Schlüssel im Schloss gedreht und die Spielsachen waren unter sich, da beschwerte sich die Lokomotive.
4: Die Kinder hatten so eine schöne Gleisstrecke gebaut, aber ich durfte kaum drauf fahren.
5: Ich musste die ganze Zeit in einer Lego-Garage herumstehen,
3: brummelte der große, schwere Holzlaster.
6: Wir sind beim Aufräumen trotzdem wieder in der Kiste gelandet, wie jeden Abend,
3: beklagten sich die Legosteine.
6: Was sollen wir da erst sagen?
3: Seufzten die Puppen traurig.
6: Wir wurden heute kein einziges Mal aus unserem Puppenwagen herausgeholt.
7: Und wir sollten ein richtig großer Turm werden, aber ein paar von den Kindern haben uns einfach umgestoßen,
3: riefen die Bauklötze im Chor.
8: Hört mit dem Gejammer auf,
3: brummte der Kuschelbär dazwischen.
8: Wir haben doch die ganze Nacht vor uns. Wir können alles das tun, was wir schon immer mal tun wollten.
3: Einen Augenblick lang schwiegen alle verblüfft. Dann sagte die Lokomotive:
6: Eigentlich hast du recht.
3: Und die anderen Spielsachen stimmten ein.
9: Du hast recht, Kuschelbär.
6: Also, nichts wie raus aus der Kiste,
3: riefen die Legosteine und sprangen auf den Teppich. Nun gab es kein Halten mehr. Eisenbahn, Bauklötze, Autos, Puppen, Kuscheltiere, ja sogar Stifte, Spielgeld, Spielkarten und Würfel, alles wuselte durcheinander. Und das war noch nicht alles. Die Gleise setzten sich selbst zusammen und die Lokomotive raste so schnell durch die Kurven, dass sie aus den Schienen sprang. Aber das machte nichts, denn dann brauste sie einfach auf dem Teppichboden weiter. Die Autos lieferten sich ein Wettrennen nach dem anderen und jedes durfte einmal gewinnen, sogar der große, schwere Holzlaster. Die Bauklötze stapelten sich zu dem höchsten Turm, den es je im Kindergarten gegeben hatte, und die Legosteine bauten nacheinander eine Stadt, eine Burg und einen Hafen. Die Puppen gingen erst im ganzen Kindergarten spazieren und anschließend setzten sie sich mit den Kuscheltieren an den Tisch und spielten mit ihnen Karten. So verging die Nacht. Und erst als ein Sonnenstrahl durchs Fenster schimmerte, wurden die Spielsachen aufmerksam. Der Kuschelbär rief:
8: Es ist schon Tag, gleich kommen die Kinder.
3: Da sprangen Gleise, Legosteine und Bauklötze zurück in ihre Kisten. Die Puppen kletterten in ihren Puppenwagen. Stifte, Spielgeld, Spielkarten und Würfel verschwanden in ihren Schubladen und die Kuscheltiere legten sich in ihre Kuschelecke. Und als sich der Schlüssel im Schloss drehte und die erste Erzieherin hereinkam, da war von dem nächtlichen Spiel nichts mehr zu sehen. Doch halt, wenn man ganz genau hinschaute, dann konnte man doch etwas sehen. Die Lokomotive war vor Aufregung in die falsche Kiste gesprungen und lag nun zwischen lauter Bauklötzen. Wenn du also mal morgens in den Kindergarten kommst und nicht alles liegt dort, wo es hingehört, dann weißt du jetzt, warum das so ist. Dann wollte das Spielzeug nachts mal wieder nicht nur still herumliegen und auf den Tag warten, sondern spielen. Was passiert wohl nachts in deinem Kindergarten?
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0: Now. Das ist mein Kinderradio am Wochenende. Schön, dass du da bist. Am Wochenende, da soll man sich ja einmal ausrasten. Manche Erwachsenen fahren dafür zum Beispiel in eine Therme und lassen es sich dort richtig gut gehen. Wellness-Wochenende heißt das dann. Aber sowas kannst du eigentlich auch ganz toll zu Hause machen. Mit deinen Geschwistern zum Beispiel, deinen Freunden oder auch mit deinen Eltern. Da gibt's so viele Möglichkeiten. Du kannst zum Beispiel einmal in Milch und Honig baden. Einfach einen Liter Milch mit etwas Honig aufwärmen und ins Badewasser reingießen. Oder du probierst einmal eine Badebombe oder Badekonfekt aus. Das gibt's ja überall zu kaufen und es sprudelt dann und duftet. Oder du machst einfach ein Fußbad mit ein bisschen Olivenöl und lässt dir dann danach die Füße massieren. Du kannst auch einen Fruchtcocktail machen, indem du frisches Obst presst und pürierst, dann noch hübsch dekorieren und servieren. Und zum Abschluss legst du dich gemütlich im Bademantel aufs Bett, gibst dir zwei frische Gurkenscheiben auf die geschlossenen Augen und hörst dir eine Geschichte an. Vielleicht hast du ja aber auch ganz andere Ideen für so ein Wellness-Wochenende. Probier's einfach aus, du wirst sehen, es macht irrsinnigen Spaß und es wird ein ganz schöner Tag für alle. Und die passende Musik zum Entspannen und Spaß haben, die gibt's
1: bei
0: uns.
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0: Mach wer weiter?
1: Plumps, nanu, was war denn das? Kracht da in der Hose was? Liebes Pferdchen, danke schön, du musst jetzt schlafen gehen.
2: Oh, schade. Noch einmal, noch ein einziges Mal.
1: Na gut, einmal.

0: Noch der Reiter Plumps.
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2: Hallo, hier ist die Josie mit einem dinotastischen Tipp für dich. Wir befreien heute Tiere aus dem Eis. Das klingt doch spannend. Bevor wir aber dieses Abenteuer starten, müssen die Tiere zuerst einmal ins Eis hineinkommen. Und das geht so. Du nimmst eine runde Plastikschüssel mittlerer Größe. In diese Schüssel gibst du jetzt ein paar Spielzeugtiere. Wenn du hast, dann nimm Meerestiere, die sehen dann besonders toll aus. Jetzt füllst du Wasser in die Schüssel, sodass alle Tiere gut bedeckt sind. Und ab damit in die Tiefkühltruhe, das Eisfach oder den Gefrierschrank. Jetzt musst du aber Geduld haben, denn das Eis muss ganz durchgefroren sein. Wenn es soweit ist, so nach einem Tag vielleicht, dann stürze den Eisklotz in eine ganz große Schüssel. Kannst du die Tiere im Eis jetzt sehen? Dann solltest du gleich damit beginnen, sie zu befreien. Dafür kannst du natürlich Werkzeug nehmen und versuchen, das Eis zu zerhacken. Aber viel spannender ist es, wenn du Salz und löffelweise warmes Wasser dazu verwendest. Da kommen deine Tiere dann ganz langsam wieder in die Freiheit.
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0: Guten Morgen, Radino. Auf, du Schlafmütze, raus aus den Federn und rein in einen neuen, tollen Tag. Schau, die Kinder daheim sind auch schon auf. Gut so, weil hier gibt's die tollsten Kinderlieder, Songs und Geschichten für dich. Das ist mein Kinderradio mit Radino, unserem quirligen, lustigen und frechen Radiodinosaurier.
1: Bin ich müde.
0: Ich würde sagen, jetzt lassen wir ihn noch ein bisschen ausschlafen.

Hier bei mir auf meinem Kinderradio gibt's dinotastische Lieder. Und das war jetzt wieder so eins. Das spiele ich dir schon ganz bald wieder. So, egal ob du gerade im Auto sitzt, in deinem Zimmer spielst oder kopfüber überm Klettergerüst hängst und dabei mein Kinderradio hörst, weißt du eigentlich, was jetzt gerade in der Welt so los ist? Nein, ich auch nicht. Aber dafür haben wir unsere lieben Nachrichtenleute. Die suchen immer ganz spannende Geschichten, die gerade jetzt auf der Welt passieren. Und die, die erzählen uns dann jede Stunde, immer zur vollen Stunde. Also immer, wenn der große Zeiger oben auf der 12 steht. Und wie lange dauert das noch? Schau mal schnell bei dir zu Hause auf die Uhr. Ich mach derweil mit der Sendung weiter.

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7: Dein Essen kann mehr als nur gut schmecken. Wo es herkommt und was es in deinem Körper alles macht, erlebst du im Museum St. Peter an der Sperr in Wiener Neustadt im Bundesland Niederösterreich bei der Ausstellung Schmeckt's. Warum hat der Apfel eigentlich so viele Wege hinter sich, bevor er bei uns im Mund landet? Und wächst Pizza wirklich auf Bäumen? Tja, leider nein. Viele Fragen und Antworten gibt es an den spielerischen Mitmachstationen. Du entscheidest, welche Lebensmittel noch genießbar sind, erfährst, warum Bienen kleine Superheldinnen sind und gestaltest sogar ein eigenes Kochbüchlein für zu Hause. Beim Verdauungskaraoke geht's schließlich singend und tanzend durch deinen Körper. Die Ausstellung zeigt dir, Essen ist nicht nur Packung aufmachen und fertig, sondern es entsteht irgendwo. Oder noch besser, du hast es sogar selbst gemacht. Die Ausstellung Schmeckt's läuft bis 16. August von Mittwoch bis Sonntag. Alles, was du sonst noch wissen musst, erfährst du unter www.museum-wn.at oder meinkinderradio.at.
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15: Am Mikrofon ist die Ines. Hallo, servus.
7: In der Bundeshauptstadt Wien gibt es inzwischen 15 Miniwälder. Die hat man vor 4 Jahren in verschiedenen Stadtbezirken mit der sogenannten Miyawaki-Methode angelegt. Diese stammt aus dem Land Japan von einem Forscher, der Pflanzen untersucht. Bei dieser Methode werden viele Baum- und Straucharten sehr dicht aneinander gepflanzt. Das wiederum lässt sie schneller wachsen und führt in wenigen Jahren zu einem starken naturnahen Wald. Ja, und 15 dieser kleinen Naturwälder bieten in der Bundeshauptstadt Wien Tieren wie Fledermäusen, Bienen, Vögeln und viel mehr einen wirklich lebenswerten Raum. Mit dem Projekt Wiener Wäldchen wird die bunte Mischung aus Tieren, Pflanzen und Lebensräumen gefördert. Und auch der Luft und der Umgebung tun sie gut, weil sie gerade jetzt im Sommer schön kühl sind. Übrigens, im Herbst soll ein weiteres Wiener Wäldchen gepflanzt werden. Viel Bewegung an der frischen Luft lässt Kinder besser schlafen. Wenn Kinder gerade jetzt in den Sommermonaten tagsüber sehr aktiv sind und viel im Freien herumtollen, dann wirkt sich das positiv auf ihr Schlafverhalten aus. Ob nun gelaufen, gesprungen oder getanzt wird, jedes Mal verbraucht der Körper dabei Energie und schüttet dabei auch sogenannte Glückshormone wie Endorphine aus. Danach fühlst du dich entspannt und glücklich. Laut Kinderschlafexpertin sollten sich kleine Kinder täglich mehrere Stunden über den Tag verteilt bewegen. Bei älteren Kindern sollten es mindestens 60 Minuten Bewegung am Tag sein. Du wirst merken, dass du nach einem bewegungsreichen Tag abends leichter und schneller einschlafen kannst und auch dein Schlaf in der Nacht ruhiger wird. Das hat auch große Vorteile für deine Eltern und die ganze Familie. Urlaub machen zu Hause ist vor allem im Bundesland Steiermark sehr beliebt. Zum Ferienstart stellt sich ja immer wieder die Frage, wohin geht's dieses Jahr in den Urlaub? Eine aktuelle Umfrage im Bundesland Steiermark zeigt, dass der Urlaub zu Hause im eigenen Bundesland sehr gut ankommt. Wichtig ist den befragten Steirerinnen und Steirern, dass sie viel Unterschiedliches unternehmen können. Von Wandern und Bergsteigen, über Kultur und Konzerte, ja und natürlich auch Entspannen in einer der vielen Badethermen. Für große und kleine Urlauber bietet das Bundesland Steiermark eine Vielfalt an Erlebnissen. Außerdem noch wichtig für viele, die im eigenen Bundesland urlauben: alle Ausflugsziele sind in der Nähe, auch das Wetter lässt sich ganz gut einplanen und natürlich wird auch das Geldbörserl dabei geschont.
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16: Hallöle, hier ist der André und heute wollen wir über den Buchstaben L wie Link sprechen. Das hat jetzt aber nichts mit links oder rechts zu tun. Ein Link ist ganz einfach eine Weiterleitung. Wenn man im Internet auf einen Link draufklickt, dann wird man auf eine andere Seite weitergeleitet. Meistens sind Links unterstrichene Wörter in blauer Schrift. Aber das muss nicht immer so sein. Auch Bilder können nämlich Links sein. Überall dort, wo man im Internet draufklicken kann und man auf eine andere Seite weiterkommt, all das sind Links. Hinter so einem Link verbirgt sich meistens eine Internetadresse. Gäbe es keine Links, müsste man sich ja von jeder Seite die Adresse merken. Puh, das wäre aber ganz schön schwierig, oder? Ich habe da eine kurze Frage an dich. Kennst du die Adresse vom Kinderkalender auf meinkinderradio.at? Ich auch nicht. Aber es reicht völlig, wenn man auf die Homepage klickt, www.meinkinderradio.at. Und dann kann man auf den Link Dinotastische Tipps klicken. Und schon ist man beim Kinderkalender. Das macht das Internetsurfen so viel einfacher.
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0: war wieder dinotastische Musik hier bei uns. Du hörst Radino, mein Kinderradio. Radino, schau mal, da drüben sitzt schon jemand ganz fleißig am Mikrofon.
1: Stimmt, der ist schon bereit für die riesengroße Party mit dinotastischer Musik hier bei mein Kinderradio. Hallo, lieber André.
2: Hallöle! Ja, ich bin schon super gut gelaunt, weil ab 4 am Nachmittag steigt hier bei uns auf Radino, mein Kinderradio, wieder eine riesengroße Party. Und zwar in Radinos Minidisco. Wie viele Kinder natürlich auch schon wissen, ja, die Wartezeit ist schon recht lange, wenn man mit dabei sein möchte bei den Kindertelefonaten.
1: Ja, da warten ja Millionen hundert der Zitronenkinder.
2: Ja, sind nicht ganz so viele, aber schon so, dass man einige Monate warten muss. Deshalb kann man natürlich auch Sprachnachrichten schicken, und zwar über Radinos gratis Handy-App. Und für heute Nachmittag habe ich schon voll viele bekommen. Wollen wir uns jetzt vielleicht schon mal ein paar gemeinsam anhören, Radino?
1: Ja, das machen wir. Achtung, Achtung, jetzt kommt wieder eine dinotastische Sprachnachricht.
3: Hallo, ich heiße Annelie. Ich wohne in Hartbeck-Rath, Steiermark. Und ich will Tierärztin werden und ich würde gerne meine Freundinnen begrüßen, die Isabella, Laura, Heidi, Linda, Leni, Viola, Tessa, Leonie, André, Radino und David, Oma, Opa, Tante, Onkel, Mama, Papa. Tschüss.
4: Hallo, ich heiße Clara und bin 7,5 Jahre alt. Ich gehe bald in die 2. Klasse und ich wohne in Wien. Und ich liebe dein Kinderradio Radino. Tschüss.

0: Na, mein Schatz, nicht ganz ausgeschlafen?
1: Nö, ich glaub nicht. Aber zum Fertigschlafen habe ich keine Zeit mehr.
0: Na, so ein Glück, dass du am Abend wieder schlafen gehen kannst. Da kannst du das nachholen.
1: Oh ja, sonst bleibt ein Schlafloch.
0: Na, und das wollen wir ja überhaupt nicht. Und warum hast du eigentlich jetzt keine Zeit zum Fertigschlafen?
1: Na, ich muss doch Musik machen für meine Freunde zu Hause.
0: Na, da hast du wieder recht. Hast du ein schönes Lied vorbereitet?
1: Na klar, da wirst du Ohren machen.

Hallihallo, mach dir einen wunderschönen Tag mit viel Musik, mit Geschichten, mit Neuigkeiten aus aller Welt und vielem, viel mehr. Das ist dein Wochenende auf mein Kinderradio. So schön, dass du da bist.

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1: Hallo, du hörst mein Kinderradio, das einzige Radio nur für dich und deine Freunde. Ich hoffe, du hast Spaß mit unseren Liedern und Geschichten. Jetzt gibt's gleich wieder eine. Ja, und Radina ist schon sehr gespannt, was es diesmal sein wird. Ich freue mich auch schon drauf, denn dann ist es mal ein paar Minuten ruhig bei uns zu Hause. Also, gleich gibt's hier noch zwei Lieder und dann viel Spaß mit unserer kleinen Geschichte.

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3: Die Taube. Der Winter hat das Dorf mit viel Schnee zugedeckt. Frau Meise und Frau Fink fliegen jeden Morgen zu dem hübschen kleinen Vogelhäuschen in Tante Allas Garten. Dort gibt es jeden Tag neues Futter. Und das Häuschen ist so gebaut, dass nur kleine Vögel wie Frau Meise und Frau Fink hineinpassen. So können sie in Ruhe speisen und schwatzen. An diesem Morgen kämpft sich eine Taube durch den Schnee. Sie hat großen Hunger, aber sie passt nicht ins Vogelhäuschen.
4: Hallo?
3: Ruft sie freundlich hinauf.
4: Könnten Sie mir bitte ein paar Körner herunterwerfen?
3: Frau Meise und Frau Fink halten inne und schauen sich an.
5: Wir sollen unser Futter mit dir teilen?
3: Fragt die eine.
6: Futter, das nur für uns in diesem Vogelhaus liegt? Fügt die andere hinzu.
4: Ja, bitte,
7: sagt die Taube.
4: Ich habe solchen Hunger.
6: Hast du nicht zugehört? Zwitschert Frau Meise vergnügt. Es ist unser Futter.
4: Du bekommst nichts,
3: flötet Frau Fink. Die Amsel hat vom Ginsterbusch aus alles beobachtet und beschließt, der Taube zu helfen. Heimlich fliegt sie auf das Dach des Vogelhäuschens. Dann verstellt sie ihre Stimme so, dass sie wie Frau Meise klingt und zwitschert,
6: »Du bist aber schon etwas dick geworden.«
4: »Was?«
3: ruft Frau Fink empört.
4: »Ich?«
6: »Das habe ich nicht gesagt,«
3: verteidigt sich Frau Meise. Da verstellt die Amsel ihre Stimme so, dass sie wie Frau Fink klingt und trällert.
4: Wenn überhaupt, dann bist du zu dick.
6: Unverschämt,
3: ruft Frau Meise.
4: Ich war das nicht,
3: beteuert Frau Fink. Aber Frau Meise glaubt ihr nicht.
6: Das ist doch eine faule Ausrede.
3: Die beiden Vögel beginnen zu streiten und sich mit Körnern zu bewerfen. Immer mehr fallen aus dem Haus auf den Boden. Die Taube hat alles beobachtet und überlegt ängstlich,
4: ob ich die wohl essen darf?
3: Da kommt die Amsel zu ihr geflogen und beginnt zu speisen. Bevor sie verderben, flötet sie, greifen sie zu, sie müssen doch bestimmt auch großen Hunger haben. Das lässt sich die Taube nicht zweimal sagen. Aber die laute Streiterei im Vogelhäuschen bereitet ihr Unbehagen.
4: Die beiden sollen nicht streiten.
3: Gurrt sie traurig. Die Amsel schaut sie verwundert an. Aber sie waren so gemein zu ihnen.
4: Streiten ist schlecht,
3: sagt die Taube. Das muss auch die Amsel einsehen. Sie spricht noch einmal ganz laut mit verstellter Stimme.
4: Frau Fink und Frau Meise sind gute Freundinnen.
3: Da bemerken Frau Meise und Frau Fink, dass die Amsel sie hereingelegt hat.
6: Unverschämt!
3: Schimpft Frau Meise und Frau Fink stimmt zu.
4: Wie gemein!
3: Wie gemein von Ihnen, erwidert Frau Amsel. Eine Fremde so unfreundlich zu behandeln, dabei ist doch genug Futter für alle da.
4: Ja, eigentlich haben Sie recht,
3: bemerkt Frau Meise plötzlich kleinlaut und sieht, dass sie im Streit alle Körner hinuntergeworfen haben.
4: Dürfen wir vielleicht zu Ihnen hinunterkommen?
3: Fragt Frau Fink vorsichtig.
4: Natürlich,
3: gurrt die Taube sofort.
4: Speisen ohne Schwatzen macht doch nur halb so viel Spaß.
3: Und dann speisen und schwatzen die vier gemeinsam. So schmeckt es schließlich am besten. Warum wollen Frau Fink und Frau Meise das Essen nicht teilen?
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was machst denn du heute so? Also ich habe ja viel vor. Ich will ganz Dino viel spielen, extra ganz Dino viel essen und für dich Dino besonders viel Musik machen. Und da habe ich natürlich keine Zeit zum Rumquatschen. Deshalb gibt's jetzt schon das nächste Lied.

0: ruft laut:
1: Los, Jungs, wenn ihr euch denn traut! Ich denke, seid die mutigsten Piraten.
2: Ja, soll sie euch zur Schatzinsel den Weg denn nicht verraten?
0: Mensch, die Schatzinsel! Und hast du's nicht gesehen? Da sind es wieder 10!
3: Guck

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1: Bevor jetzt wieder ein paar Freizeittipps kommen, möchte ich nochmal ein ganz, ganz großes Dankeschön an alle Kinder in Österreich schicken, die uns immer so viele Basteleien und Zeichnungen zuschicken. Einfach dinotastisch. Ja, und falls du auch einmal eine von deinen Zeichnungen oder irgendwas selber gebasteltes schicken magst, dann am besten einfach per E-Mail an radino@meinkinderradio.at. Einfach Foto machen und losschicken. Und jetzt geht's gleich weiter mit dinotastischer Musik.
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3: Servus und hallo, hier ist der David. Theater mitten in der Natur. Kamishibai macht es möglich. Ein Erzähler bringt auf seinem Fahrrad ein Papiertheater mit und dann gibt es eine lustige und spannende Bildergeschichte im Park. Am 16. Juli um 3 Uhr nachmittags im Dr. Karl Landsteiner Park in unserer Bundeshauptstadt Wien. Was erlebt der Kasperl in der Zauberschule? Das erfährst du jeden letzten Montag im Monat beim Grazer Kasperltheater im Citypark in Graz, der Landeshauptstadt vom Bundesland Steiermark. Jeweils um 3 und um 4 Uhr am Nachmittag kannst du bei den lustigen Abenteuern von Kasperl und seinen Freunden mitfiebern. Sei am 27. Juli mit dabei. We Are The Change. Das ist ein Tanz- und Musikworkshop für kleine Weltverbesserer zwischen 7 und 12 Jahren. Dabei werden neue, fantastische Welten erschaffen, in denen alle Superkräfte haben. Entdecke deine Stimme und erfinde coole Dance-Moves. Von 27. bis 30. Juli in unserer Bundeshauptstadt Wien. Der Workshop ist gratis und alle Infos zur Anmeldung gibt's auf rawmatters.at. Und wenn du auch einen Tipp für eine tolle Kinderveranstaltung hast, dann gib uns doch bitte Bescheid auf www.meinkinderradio.at.
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7: 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Meine Mama ist Elsa, mein Papa ist auch Franz. Ich bin am 3. Mai geboren und ich erzähle euch jetzt einen Witz. Eine Mutter wollte ein Haus bauen und rief die Bauarbeiter an. Die Bauarbeiter bauten ihr ein Haus, das gleich wieder umstürzt. Dann sagte der Bauarbeiter, oh je, wir sind doch keine guten Bauarbeiter.
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1: 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Willkommen im Immersium Wien zur neuen Ausstellung Planet der Tiere. Die Experten der Naturfernsehsendung Universum haben an dieser Ausstellung mitgearbeitet. Und das ist nicht so eine Ausstellung, wo nur Bilder an der Wand hängen. Durch 360 Grad, also Rundumprojektionen, fühlt sich alles so echt an, als wärst du wirklich dort. Beobachte Schildkröten im Ozean oder füttere watschelnde Pinguine. Alles ist interaktiv, das heißt, du bewegst dich und steuerst, balancierst auf Eisschollen und lernst die Tiertänze der Inuit. Du springst über glühende Lava und machst eine atemberaubende Safari nach Südafrika. Und weißt du was? Du kannst sogar deinen Geburtstag in dieser Abenteuerwelt feiern. 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
5: Was gibt's Neues in Österreich und der Welt? Ich verrate es dir natürlich auch in dieser Stunde. Ines hier, hallo. 5 Kindergärten im Bundesland Steiermark haben eine Auszeichnung bekommen. In den Gemeinden Gnas, St. Peter am Ottersbach und Deutsch-Goritz gibt es insgesamt 5 Kindergärten. Ja, und diese sind nun als Natur im Garten Bildungsstätten ausgezeichnet worden. Was diese Orte für Kinder so besonders macht? Es gibt ganz viele Schattenbäume, Naturmaterialien zum Spielen, Blühwiesen, Sträucher und Stauden zum Verstecken und Tiere beobachten. Kurzum, einen besonders tierfreundlichen und umweltfreundlichen Lebensraum, der Kindern gerade jetzt an heißen Sommertagen angenehme Kühle und Schatten spendet. Die 5 Kindergärten im Bundesland Steiermark setzen sich somit für eine nachhaltige und artenreiche Zukunft ein. Ein rosa-roter Grashüpfer ist im Bundesland Kärnten entdeckt worden. Rosemarie Malicher hat das Tier fotografiert, und zwar vor wenigen Wochen im Stadtteil St. Georgen in der Stadt Villach im Bundesland Kärnten. Die Fotoaufnahme von dem Grashüpfer mit der ungewöhnlichen rosa Farbe ist dann auf der Internetseite des Naturschutzbundes veröffentlicht worden. Normalerweise sind Grashüpfer ja grün oder bräunlich gefärbt. Wie kommt es nun aber zu dieser rosa Färbung? Wie Expertinnen und Experten vom Naturschutzbund erklären, wird überwiegend das rote Insektenpigment namens Erythropterin gebildet. Dunkle Pigmente, also diese winzigen unlöslichen Farbpulver, die Farbe erzeugen, kommen kaum vor. Und diese besondere rosa Farbe wird einem Insekt von beiden Elternteilen vererbt. Eine sehr seltene und absolute Ausnahme also, dieser rosa Grashüpfer. Selbstgepflanztes Gemüse schmeckt noch besser. Und da sind zum Beispiel Tomaten sehr beliebt. Das Bio-Saatgut dafür hast du heuer vielleicht schon auf einem Pflanzenraritätenmarkt besorgt. Daraus können dann süße Cocktailtomaten oder saftige Fleischtomaten werden, die gerade jetzt im Sommer heranwachsen. Vielleicht auch in deinem Hochbeet oder auf deinem Balkon. Am liebsten haben es Tomatenpflanzen sonnig und warm. Mindestens 6 bis 8 Sonnenstunden am Tag lassen sie am besten heranreifen. Und du solltest sie regelmäßig mit reichlich Wasser gießen. Wenn es mal regnet, suche am besten einen geschützten Standort für die Tomaten. Und wenn die Pflanzen in die Höhe wachsen, dann kannst du sie zum Beispiel mit einem langen Holzstab oder einer sogenannten Rankenhilfe gut stützen, damit sie bald richtig saftig und knackig zum Ernten sind.
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6: Endlich wieder Werkstattluft schnuppern. Deswegen freue ich mich, dich wieder vor dem Radio begrüßen zu dürfen. Schön, dass du zuhörst. Der Duft von frisch gesägtem Holz ist einfach dinotastisch, oder? Und den werden wir auch gleich wieder riechen, wenn wir unser nächstes Projekt bauen. David ist wieder hier neben mir. Und heute bauen wir unser eigenes Insektenhotel. Dazu braucht man nicht viel. Und die Insekten fühlen sich dino-wohl. Nur ein bisschen Holz. Daraus wird das eigentliche Haus gebaut. Und dann noch sowas wie die Hauseinrichtung. Dafür brauchen wir einen Tontopf, Heu, Bambus und Schilf. Und natürlich einen passenden Platz im Garten, wo das Insektenhotel dann hängen soll.
7: Stimmt. Hallo auch von mir natürlich. Ich hätte gesagt, wir fangen gleich mal an.
6: So, hier haben wir auch schon die Bauanleitung. Kannst du mir helfen, damit wir alles richtig machen?
7: Na klar, gerne doch. Was steht denn da im ersten Schritt?
6: Die Grundmauern fürs Hotel müssen zuerst verbunden werden.
7: Ja, dann hätte ich gesagt, wir machen das mal. Zum Glück haben wir sie schon beim Holzzuschnitt im Baumarkt zuschneiden lassen. Das erspart uns schon einiges an Arbeit.
6: Und einiges an Holzstaub.
7: Ja klar, und auch Holzstaub. Aber wie heißt's so schön? Wo gehobelt wird, fallen Späne.
6: Und wir haben ja auch keine Angst davor, unsere Hände schmutzig zu machen. Weil deswegen sind wir ja hier. Und mal ehrlich, es ist schon irgendwie ein schönes Gefühl, wenn man das fertig gebaut hat und das dann in den Händen hält.
7: Das stimmt. Und so ist auch jedes Stück ein Unikat, also etwas ganz Einzigartiges. So, jetzt aber weiter in der Bauanleitung. Wo waren wir nochmal? Zuerst die beiden Dachelemente miteinander verschrauben und dann die beiden Hauselemente.
6: Aber die sind ja unterschiedlich groß.
7: Ja, das stimmt. Das ist aber auch absichtlich so, weil das Dach ein bisschen über die Hausmauern drüber schauen soll. So wie bei einem echten Haus eben. Um die einzelnen Elemente zu verbinden, bohren wir mit dem 3 mm Holzbohrer 3 Löcher vor.
6: Wieso denn das?
7: Ja, weil es sonst passieren kann, dass unser Werkstück springt. Und das schaut erstens nicht schön aus und wenn es blöd hergeht, dann hält es nicht mal gut zusammen.
6: Das wollen wir auf keinen Fall.
7: Nein, das will wirklich niemand. Aber jetzt, wo die Löcher gebohrt sind, verbinden wir zuerst die beiden Dachelemente mit den Schrauben. Und danach machen wir das Gleiche mit den beiden Hausseiten. Und wenn das dann geschafft ist, ja dann wird das Dach mit den Hausseiten noch miteinander verbunden. Ebenfalls mit Schrauben. Da heißt es aber vorher auch wieder genau messen und anzeichnen.
6: Schritt 4, Rückwand schließen.
7: Ach ja. Ja, dazu drehen wir die Rückseite nach oben. Hier liegen die Haus- und die Dachecke bündig zueinander. Jetzt legen wir die Rückwand auf und zwingen alles mit den Schraubzwingen am Tisch fest, damit nichts mehr verrutschen kann, wenn wir gleich die Nägel reinhämmern.
6: Oh ja, kann ich das machen?
7: Mit der Nagelhilfe kannst du es gerne versuchen. Da ist die Gefahr dann nicht so groß, dass man sich mit dem Hammer auf die Finger haut. Und das kann ganz schön wehtun. An dieser Stelle ist vielleicht ein kurzer Gefahrenhinweis gar nicht schlecht. An alle, die gerne etwas nachbauen möchten, es macht nur Spaß, wenn sich niemand verletzt oder wehtut. Also bitte immer gemeinsam mit einem Erwachsenen an so einem Bauprojekt arbeiten.
6: Und genau deswegen bist ja auch du da, David.
7: Ja, deswegen. Und weil das gemeinsame Bauen einfach mehr Spaß macht, als wenn man das ganz alleine macht.
6: Und damit doch irgendwann Insekten in unser Hotel einziehen können, machen wir jetzt wieder weiter. In der Anleitung steht noch, dass wir jetzt die Löcher zum Aufhängen bohren müssen.
7: Ja, dann machen wir das doch gleich. Dazu brauchen wir den 10 mm Bohrer. Dieses Loch kommt ca. 2 cm unter die Dachspitze. Und wenn wir schon dabei sind, dann bohren wir auch gleich das Loch in den Tontopf rein, in den dann das Heu für die Spinnen, Marienkäfer und Ohrwürmer reinkommt. Dafür reicht dann auch der 6 mm Bohrer. Ja, und ist das geschafft, können wir auch schon den Tontopf im Haus befestigen. Dazu stecken wir die Schraube mit einer Unterlegscheibe von hinten durch das Loch und befestigen den Topf in der Innenseite mit einer Mutter. Da reicht's aber, wenn wir die Mutter mit der Hand festziehen. So, und jetzt habe ich wieder eine Aufgabe für dich.
6: Ich weiß schon, den Topf mit Heu befüllen. So, das sollte reichen. Aber wo wohnen die Insekten, die nichts mit dem Heu anfangen können?
7: Ja, die wohnen in den Bambusrohren und dem Schilf. Dafür schneiden wir beides in ca. 12 cm lange Stücke. Damit wird der restliche Platz im Insektenhotel neben dem Heutontopf aufgefüllt.
6: Schaut ja schon gut aus. Aber da fällt mir ein, wenn wir das Hotel aufstellen, fliegt ja alles wieder raus.
7: Ja, richtig. Und damit das nicht passiert, schneiden wir noch ein Drahtgeflecht zurecht, das das Ganze dann drinnen hält. Mit einem Seitenschneider schneiden wir ein 13x13 Felder großes Stück aus der Drahtmatte heraus. Das ist eher wieder eine Aufgabe für einen Erwachsenen. Erstens braucht man ein bisschen Kraft, um das Drahtgitter durchzuschneiden und außerdem können die Drahtspitzen ganz schön pieksen.
6: Deswegen hast ja auch du die Handschuhe an, ich verstehe.
7: Genau. Aber jetzt, wo wir unser Drahtgitter haben, heften wir es jetzt noch auf die Vorderseite. Das machen wir mit einem Hefter, ganz klar, und den dazu passenden Klammern. Und fertig ist das Insektenhotel.
6: Jetzt müssen wir es nur noch draußen aufhängen. Und dann können schon die ersten Insekten einziehen.
7: Die Insekten werden sich sicher über ihr neues Zuhause freuen. Und für alle Macher gibt's die Anleitung wieder auf der Mein Kinderradio-Webseite. Ich kann nur sagen, ich freue mich schon aufs nächste Mal.
6: Genauso wie ich. Bis dann.
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0: Du, sag mal, was machst denn du gerade? Spielst du gerade oder musst du dein Zimmer aufräumen? 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Eine Stunde lang gibt's eine lange Geschichte. 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

0: Der vergangene Sommer hatte es für die kleine Hexe wirklich in sich gehabt. Nun war sie auf dem besten Weg, eine gute Hexe zu werden. Eine Hexe, die nur Gutes hext. Der Rabe Abraxas hatte ihr dabei jederzeit mit seinem Rat zur Seite gestanden. Die kleine Hexe hielt große Stücke auf ihn. Seit der letzten Walpurgisnacht hatte die kleine Hexe jeden Tag nicht nur 6, sondern 7 Stunden fleißig ihr Hexenbuch studiert. Außer freitags, denn da dürfen Hexen ja bekanntlich nicht hexen. Schade nur, dass es bis zur nächsten Walpurgisnacht noch fast ein halbes Jahr dauerte. Vom letzten Hexentanz hatte die Oberhexe die kleine Hexe ja mit Schimpf und Schande davongejagt.
1: Die Oberhexe mit ihr!
2: Ja, die Oberhexe! Stopp sie
3: nicht! Du wagst es! In dieser Nacht! Auf den Blocksberg zu reiten, obwohl es für Hexen in deinem Alter verboten ist? Wie kommst du auf diesen verrückten Gedanken?
4: Ich weiß nicht. Ich hatte auf einmal so große Lust dazu. Und da bin ich eben auf meinen Besen gestiegen und hergeritten.
3: Dann wirst du gefälligst auch wieder nach Hause reiten. Und zwar schleunigst! Verschwinde! Sonst müsste ich böse werden.
4: Darf ich denn wenigstens nächstes Jahr mittanzen?
3: Naja. Das kann ich dir heute noch nicht versprechen. Wenn du bis dahin eine gute Hexe geworden bist, dann vielleicht. Ich werde am Tage vor der nächsten Walpurgisnacht einen Hexenrat einberufen. Dann will ich dich prüfen. Die Prüfung wird aber nicht leicht sein.
0: Die großen Hexen, allen voran die Mumurumpumpel, wollten die kleine Hexe beim Hexentanz nicht dabei haben. Sie war nämlich erst 127 Jahre alt. Und das ist ja für eine Hexe noch gar kein Alter. 3 Tage hatte die kleine Hexe gebraucht, um zu Fuß vom Blocksberg nach Hause zu kommen. Denn die Hexen hatten ihr zur Strafe ihren Besen weggenommen. Beim Krämer Balduin Pfefferkorn hatte sich die kleine Hexe einen neuen Besen gekauft und ihn anschließend eingeritten. Wenn sie sich nicht auf die nächste Walpurgisnacht vorbereitete, war die kleine Hexe am liebsten mit dem Raben Abraxas auf dem neuen Besen ausgeflogen. Vielen Menschen war sie dabei begegnet und hatte ihnen mit ihrer Hexerei helfen können. Anfangs war ihr allerdings nicht immer gleich alles geglückt.
5: Drei, eins beim Zauberwort, fliegt mein Besen mit mir fort. 1, 3, 5 beim Abendrot, vom Himmel regnet Honigbrot. Nein, 3-mal nein. Es sollte Honigbrot regnen, keine Spatzen. Ach, Abraxas, was habe ich bloß diesmal wieder falsch gemacht?
6: Versuch's mit etwas Einfacherem. Zauber einfach einen gewöhnlichen Regen.
5: Gewöhnlichen Regen? Das kann ich. Pass auf, Abraxas. 5, 3, 1 beim Zauber.
0: Das viele Üben hatte sich bezahlt gemacht. Die kleine Hexe wurde immer besser im Hexen. Dabei half sie Menschen und Tieren, denn sie wollte ja eine gute Hexe werden. Den neuen Revierförster beispielsweise, der das Holzsammeln im Wald verbieten wollte, verwandelte sie in einen zuvorkommenden, höflichen Mann.
4: So schwer wäre.
7: Soll ich dir helfen? Ich könnte dir ja den Korb nach Hause tragen.
0: Die kleine Hexe machte ein trauriges Blumenmädchen wieder fröhlich und brachte es zum Staunen.
8: Duften? Wie sollen Papierblumen denn duften können?
0: Froni und Thomas, die Kinder vom Ochsenwirt, durften ihren Ochsenkorbinian behalten. Die kleine Hexe hatte kurzerhand die Gewehre der Schützen beim Schützenfest verhext.
9: Der Ochse wird überhaupt nicht gebraten. Der kommt in den Stall und dort bleibt er.

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0: Er

0: Inzwischen war es Winter geworden. Um das Hexenhaus heulte der Schneesturm und rüttelte an den Fensterläden. Der kleinen Hexe machte das wenig aus. Sie saß nun Tag ein, Tag aus auf der Bank vor dem Kachelofen und wärmte sich den Rücken. Ihre Füße steckten in dicken Filzpantoffeln. Von Zeit zu Zeit klatschte sie in die Hände. Und jedes Mal, wenn sie klatschte, sprang eines der Holzscheite, die in der Kiste neben dem Ofen lagen, von selbst in das Feuer. Wenn sie aber gerade einmal Appetit auf Bratäpfel hatte, so brauchte sie nur mit den Fingern zu schnalzen, da kamen sofort ein paar Äpfel aus der Vorratskammer gerollt und hüpften in den Backofen. Dem Raben Abraxas gefiel das Leben so.
1: So lässt sich der Winter ganz gut aushalten.
0: Aber der kleinen Hexe gefiel es nicht. Mit der Zeit verlor sie allen Spaß an dem faulen Leben. Eines Tages beschwerte sie sich bei Abraxas.
2: Soll ich vielleicht den ganzen Winter lang auf der Ofenbank sitzen und mir den Rücken wärmen? Ich brauch mal wieder Bewegung und frische Luft. Komm, lass uns ausreiten.
1: Was? Bin ich ein Eisvogel? Diese Lausekälte ist nichts für mich. Besten Dank für die Einladung. Bleiben wir lieber daheim im Warmen.
2: Wie du willst. Von mir aus kannst du hier bleiben. Dann reite ich eben allein. Vor der Kälte ist mir nicht bange. Ich werd mich warm genug anziehen.
0: Die kleine Hexe zog 7 Röcke an, immer einen über den anderen. Dann band sie sich das große wollene Kopftuch um, fuhr in die Winterstiefel und streifte sich 2 Paar Handschuhe über. So ausgerüstet schwang sie sich auf den Besen und flitzte zum Schornstein hinaus. Bitterkalt war es draußen. Die Bäume trugen dicke weiße Mäntel. Moos und Steine waren unter dem Schnee verschwunden. Hier und da führten Schlittenspuren durch den Wald.
2: Schade eigentlich, dass Abraxas nicht mitkommen wollte. Es hätte ihm sicher gefallen.
0: Auf den Hügeln hinter dem nächsten Dorf wimmelte es von Kindern, die Schlitten fuhren. Die kleine Hexe sah ihnen zu, wie sie um die Wette bergab sausten. Dann schloss sie sich einem Schwarm Krähen an, der zur Stadt flog.
2: Ich sollte in die Stadt gehen, um mich ein wenig warm zu laufen.
0: Inzwischen war es der kleinen Hexe nämlich trotz der 7 Röcke und 2 Paar Handschuhe jämmerlich kalt geworden.
2: Den Besen brauche ich diesmal nicht zu verstecken. Den lege ich mir einfach über die Schulter. Dann sehe ich aus wie ein ganz gewöhnliches altes Mütterchen, das zum Schneeräumen geht.
0: Und tatsächlich, niemand, dem die kleine Hexe begegnete, dachte sich etwas dabei. Die Leute hatten es alle eilig und stapften mit eingezogenen Köpfen an ihr vorüber. Auf dem Marktplatz stand eine schmale, grün gestrichene Holzbude. Davor stand ein eisernes Öfchen. Und hinter dem Öfchen stand, mit dem Rücken zur Bude, ein kleines, verrutzeltes Männlein. Das trug einen weiten Kutschermantel und Filzschuhe. Den Kragen hatte es hochgeklappt und die Mütze hatte es tief ins Gesicht gezogen.
2: Was machst du da?
3: Siehst du das nicht? Ich brate Maroni.
2: Maroni? Was ist das?
3: Kastanien. Essbare Kastanien sind das. Möchtest du welche? 10 Pfennig die kleine Tüte und 20 die große.
0: Das Männlein hob den Deckel vom Öfchen und der kleinen Hexe stieg der Duft der gerösteten Kastanien in die Nase.
2: Ich möchte sehr gerne einmal davon kosten, aber ich habe kein Geld mit.
3: Oh, dann will ich dir ausnahmsweise ein paar umsonst geben. Bei dieser Bärenkälte wirst du was Warmes vertragen können.
0: Das Männlein nahm eine Handvoll Maroni und tat sie in eine Tüte aus braunem Packpapier.
3: Da, nimm sie. Aber bevor du sie in den Mund steckst,

0: Füße sind ein paar Eiszapfen, sag ich dir. Und die Nase erst. Bist du nicht rot, rot wie eine Christbaumkerze? Den Schnupfen werde ich auch nicht mehr los. Es ist zum... Tier, es ist zum Verzweifeln.
1: Das Männlein nieste so herzzerreißend, dass die Holzbude wackelte und der Markt davon widerhallte.
2: Blut ist warm und nicht mehr kalt. Die Zehen warm am linken Fuß. Die Zehen nicht kalt am rechten Fuß. Ist dir noch immer kalt an den Zehen?
0: Im Augenblick nicht mehr. Ich glaube, die Kälte hat etwas nachgelassen. Ich merke es an der Nasenspitze. Wie kommt das nur?
2: Frag mich nicht, ich muss jetzt nach Hause reiten.
0: Nach Hause? Reiten?
2: Habe ich etwas von Reiten gesagt?
0: Ja, ja.
2: Du wirst dich verhört haben.
0: Muss wohl so sein. Auf Wiedersehen.
2: Auf Wiedersehen und Dankeschön.
0: Oh, bitte sehr, bitte sehr. Keine Ursache.
1: Da kamen zwei Jungen über den Marktplatz gelaufen. Die wollten schnell Kastanien haben. Und der Maroni-Mann gab sie ihnen. Aber zum ersten Mal in seinem ganzen langen Maroni-Mann-Leben verbrannte er sich an den heißen Kastanien nicht die Finger. Er verbrannte sie sich überhaupt nie mehr. Und es fror ihn auch nie mehr an den Zehen. Und auch an der Nase nicht. Der Schnupfen war für alle Zeiten wie weggeblasen. Und wenn er doch einmal wieder niesen wollte, dann musste der gute Maroni-Mann eine Prise Schnupftabak nehmen.
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1: Es wurde gerade dunkel, als die kleine Hexe nach Hause kam. Abraxas wollte gleich wissen, wie es ihr auf dem Ausritt ergangen sei.
2: Das will ich dir später erzählen. Zuallererst muss ich mir ein Tee kochen, weil mir so kalt ist, dass ich kaum sprechen kann.
4: Oh, siehst du, das hast du nun davon, dass du bei dieser Hundekälte unbedingt ausreiten musstest. Aber du hast ja nicht auf mich hören wollen.
1: Die kleine Hexe kochte sich einen großen Topf Kräutertee. Den süßte sie mit viel Zucker. Dann schlürfte sie von dem heißen Gebräu. Das tat ihr sehr wohl. Und bald wurde ihr wieder wärmer. Da zog sie die sieben Röcke bis auf den untersten aus, streifte Schuhe und Strümpfe ab und fuhr in die Filzpantoffeln.
2: Dass ich erbärmlich gefroren habe, will ich ja nicht bestreiten. Aber ich sage dir, schön war's trotzdem.
1: Die kleine Hexe setzte sich auf die Ofenbank und begann zu erzählen. Der Rabe Abraxas hörte ihr schweigend zu. Erst nach der Geschichte mit dem Maroni-Mann unterbrach er sie.
4: Also, weißt du, allmählich verstehe ich überhaupt nichts mehr. Diesen Maroni-Mann hilfst du mit deiner Hexerei gegen die Kälte. Aber dir selbst hast du nicht geholfen. Was soll man da als vernünftiger Rabe sagen?
2: Wie meinst du das?
4: Wie werde ich das schon meinen? Wenn ich du wäre und hexen könnte, dann bräuchte ich ganz gewiss keinen Kräutertee, um mich aufzuwärmen. Ich würde es gar nicht erst so weit kommen lassen.
2: Aber ich habe doch alles getan, was ich tun konnte. Ich habe mir zwei Paar Handschuhe angezogen, die Winterstiefel, das wollene Kopftuch und sieben Röcke.
4: Ach was, ich wüsste ein Mittel gegen den Frost, das ist besser als sieben Röcke.
2: Besser als sieben Röcke?
4: Viel besser als sieben Röcke. So wahr ich ein Rabe bin und Abraxas heiße.
2: Sag mir bitte, was ich nach deiner Meinung versäumt habe. Aber du musst es schon deutlicher sagen und darfst nicht immer in Rätseln sprechen.
4: Die Sache ist doch so klar wie nur was. Wenn du hexen kannst, dass der Maroni-Mann nicht zu frieren braucht, warum kannst du dann bitte sehr nicht das Gleiche für dich hexen?
2: Das ist wahr. Wie kommt es nur, dass mir das nicht schon früher eingefallen ist? Du hast recht. Wozu bin ich denn eigentlich eine Hexe?
4: Eben. Manchmal scheinst du das

0: ganz zu vergessen. Nur gut, dass du jemanden hast, der dich ab und zu wieder daran erinnert.
1: Du bist wirklich der weiseste Rabe, der jemals aus einem Ei geschlüpft ist. Selbstverständlich werde ich deinen Rat auf der Stelle befolgen. Und wenn es dir recht ist, so will ich auch dich mit dem Hexenspruch gegen die Kälte besprechen, damit du in Zukunft nicht mehr daheim bleiben musst, wenn ich ausreite.
0: Einverstanden. Du darfst ruhig auch mir mal etwas Gutes tun.
2: Da hexte die kleine Hexe, dass sie und der Rabe Abraxas nicht mehr zu frieren brauchten. Von nun an konnten sie auch bei der grimmigsten Kälte spazieren reiten, ohne dass sie vom Frost etwas spürten. Sie brauchten sich weder besonders dick anzuziehen, noch hatten sie hinterher einen Kräutertee nötig. Und Schnupfen bekamen sie auch nicht, obwohl sie von jetzt an fast jeden Tag unterwegs waren.
3: Abraxas ist mein bester Freund.
0: Oh ja, das bin ich, Hexlein.
3: Er ist ein weiser Rabe.
0: Ach na ja, man liest so dies und das.
3: Er trägt

0: Ja.
1: Es war ein schöner, sonniger Wintertag. Der Himmel erstrahlte in klarem Blau. Der Schnee leuchtete weiß und rein wie ein frisch gewaschenes Leintuch. Die kleine Hexe saß mit dem Raben Abraxas am Waldrand und sonnte sich. Neugierig folgte Abraxas den Stimmen. Nach einer Weile kam er zurückgeflogen.
0: Kinder! Kleine Hexe, es sind Kinder! So kleine Stöpsel, 6 oder 7 Jahre alt. Die bauen sich auf der Wiese hinter den Hecken einen Schneemann.
2: Oh, den muss ich mir ansehen. Komm, Abraxas.
1: Und weil es bis zur Wiese hinter den Hecken nicht weit war, ging die kleine Hexe zu Fuß hin. Der Schneemann war gerade fertig geworden. Er trug im Gesicht eine lange Mohrrübennase und Augen aus Kohlenstückchen. Sein Hut war ein alter, verbeulter Kochtopf. In der rechten Hand hielt er stolz einen Reisigbesen. Die Kinder bemerkten die kleine Hexe nicht, als er hinter der Hecke hervortrat. Sie hielten sich an den Händen gefasst und umtanzten den Schneemann.
3: Schneemann, tanz mit uns! Schneemann, Schneemann, tanz mit uns!

0: Die kleine Hexe freute sich über den prächtigen Schneemann und über die Kinder. Am liebsten hätte sie mitgetanzt. Aus dem nahen Wald kamen 7 große Jungen hervorgestürmt. Die stürzten sich auf den Schneemann und warfen ihn um. Den Suppentopf traten sie mit den Füßen. Den Besenstiel brachen sie mitten entzwei. Und den Kindern, die eben noch fröhlich getanzt hatten, rieben sie die Gesichter mit Schnee ein.
1: Hey, lasst die Kinder in Ruhe! Ich prügel euch mit dem Besen, wenn ihr nicht aufhört.
0: Da liefen die großen Jungen davon. Aber der Schneemann war hin. Die Kinder waren sehr traurig und ließen die Köpfe hängen.
2: Baut euch doch einen neuen Schneemann.
3: Wenn wir uns einen neuen Schneemann bauen, dann werden die großen Jungen den auch wieder umwerfen.
4: Und außerdem haben wir keinen Besen mehr. Den haben sie ja zerbrochen.
2: Ich glaube, das hat nur so ausgesehen. Da, schaut ihn euch an.
0: Die kleine Hexe hatte den Besen aufgehoben und zeigte ihn den Kindern. Der Besen war ganz.
2: Baut einen neuen Schneemann. Ihr braucht vor den großen Jungen keine Angst zu haben. Wenn sie noch einmal wiederkommen, dann werden sie ihren Lohn kriegen. Verlasst euch drauf.
0: Die Kinder bauten einen neuen Schneemann. Der wurde sogar noch viel schöner und stattlicher als der erste. Denn diesmal half auch die kleine Hexe mit. Als aber der neue Schneemann fertig war, dauerte es gar nicht lange und wieder kamen die 7 Jungen mit lautem Geschrei aus dem Wald gestürmt. Da erschraken die Kinder und wollten davonlaufen.
2: Bleibt und seht, was geschehen wird.
0: Als die 7 heranstürmten, begann sich der neue Schneemann zu regen. Er schwang seinen Reisigbesen wie eine Keule und wandte sich gegen die großen Jungen. Dem ersten haute er eins mit dem Besenstiel über die Pudelmütze. Dem zweiten versetzte er mit der linken Hand einen saftigen Nasenstüber. Den dritten und vierten nahm er beim Wickel und stieß sie so ungestüm mit den Köpfen zusammen, dass es nur so bumste. Den fünften schleuderte er gegen den sechsten, dass beide der Länge nach hinfielen und auch den 7. noch umrissen. Entsetzt suchten die großen Jungen das Weite. Der Schneemann ging seelenruhig an seinen Platz zurück und erstarrte wieder. Da stand er nun, als ob gar nichts geschehen wäre.
1: Aufhören, kleine Hexe, sonst platzt du noch vor Lachen.

0: Es war Fastnacht im Dorf. Und weil Fastnacht war, hatten die Kinder am Nachmittag schulfrei bekommen und tollten nun verkleidet über den Dorfplatz. Sie waren als Eskimos und Indianer verkleidet, als Chinesen oder Menschenfresser.
1: Den Hottentottenkönig an, kleine Hexe, der schreit sich ja die Seele aus dem Leib.
2: Und dort der Menschenfresser.
3: Munger!
0: Der Schornsteinfeger schwenkte seinen Pappzylinder, der Kasperl haute dem Wüstenscheich mit der Pritsche eins auf den Turban und der Räuberhauptmann Jaromir schnitt so grimmige Gesichter, dass der angeklebte Schnurrbart nicht hielt und immer wieder herunterfiel. Abraxas und der kleinen Hexe gefiel das bunte Treiben. Und sie konnten sich gar nicht satt sehen. Vor dem Spritzenhaus entdeckte Abraxas eine kleine Fastnachtshexe.
1: Siehst du die kleine Hexe?
2: Oh! Ich sehe keine Hexe.
1: Oh, da drüben, die mit dem langen Besen.
2: Ja, jetzt. Die muss ich mir gleich mal genauer ansehen.
0: Die kleine Hexe bahnte sich einen Weg durch die Menge der Maskierten zur Fastnachtshexe.
4: Guten Tag.
5: Guten Tag. Bist du vielleicht meine Schwester?
4: Schon möglich. Wie alt bist du denn?
5: 12. Und du?
4: 127,5.
5: Das ist gut. Das muss ich mir merken. Von nun an sage ich, wenn mich die Kinder nach meinem Alter fragen, 259 3/4.
4: Ich bin aber wirklich so alt.
5: Ja, das weiß ich. Du bist wirklich so alt. Und du kannst ja auch wirklich hexen und auf dem Besen reiten.
4: Und ob ich das kann? Was wetten wir?
5: Wetten wir lieber gar nichts. Du kannst es ja doch nicht.
4: Was wetten wir?
5: Kommt mal alle her. Kommt doch mal alle. Ja, auch du, Wüstenscheich. Und ihr Eskimo-Frauen. Und du Indianer. Und du Menschenfresser. Kommt mal. Hier steht eine kleine Hexe, die kann auf dem Besen reiten.
6: Unmöglich.
7: Unmöglich.
6: Niemals.
5: Doch, sie wollte mit mir wetten. Nun soll sie mal zeigen, ob sie die Wahrheit gesagt hat.
0: Im Nu waren beide Hexen von allen Kindern umringt.
8: Halt uns nicht zum Narren.
9: Bitte nicht an den Marterpfahl.
8: Ich werde dich zur Strafe auffressen, wenn du gelogen hast. Hörst du? Ich habe nämlich Hunger.
4: Friss mich nur ruhig auf. Aber du musst dich beeilen, weil ich sonst weg bin.
0: Da wollte der Menschenfresser die kleine Hexe beim Kragen packen. Aber die kleine Hexe war schneller. Sie sprang auf den Besen. Und hui war sie hoch in der Luft. Der Menschenfresser plumpste vor Schreck auf den Allerwertesten. Die kleine Hexe ritt lachend um den Dorfplatz, setzte sich auf den Giebel des Spritzenhauses und winkte hinunter. Abraxas hockte auf ihrer Schulter und krächzte.
1: Oh, hey, ihr dort unten! Glaubt ihr nun, dass ihr hexen kann?
4: Und ich kann noch viel mehr hexen. Menschenfresser, du hattest doch solchen Hunger.
0: Die kleine Hexe spreizte die Finger und murmelte.
4: Regne Krapfen, Pfannkuchen, regne Süßes und viel Fettes, regne Fettes und viel Süßes, regne Krapfen, Pfannkuchen.
0: Da prasselte auf den Dorfplatz ein Regen von Fastnachtskrapfen und Pfannkuchen nieder. Jubelnd stürzten sich alle Kinder auf die fetten Bissen und aßen sich daran satt. Auch der Menschenfresser verschmähte die Krapfen nicht. Nur die Fastnachtshexe aß nichts davon. Sie schaute der richtigen kleinen Hexe nach, die mit Abraxas auf der Schulter kichernd auf ihrem Besen davonritt.
5: Also sowas. Sowas, das muss wohl. Dann stimmt es wohl auch, dass sie 127,5 Jahre alt.

0: Fastnacht. Oh, Fastnacht ist eine famose Sache. Schade, dass es bei uns im Wald keine Fastnacht gibt.
1: Fastnacht im Wald? Hm. Warum soll es bei uns im Wald keine Fastnacht geben?
0: Das weiß ich nicht, aber es ist nun mal so, das lässt sich nicht ändern.
2: Die kleine Hexe lachte in sich hinein, denn ihr war bei den Worten des Raben ein lustiger Einfall gekommen. Sie schwieg aber vorerst darüber, stand auf, ging zum Ofen und holte die Bratäpfel heraus, die inzwischen gar waren.
1: Übrigens, lieber Abraxas, ich muss dich um einen Gefallen bitten,
2: erklärte die kleine Hexe ganz nebenbei, als sie die Bratäpfel aufgegessen hatte.
1: Flieg doch morgen früh durch den Wald und bestell den Tieren, die dir begegnen werden, sie möchten am Nachmittag alle zum Hexenhaus kommen.
0: Oh, das kann ich schon machen. Oh, nur werden die Tiere auch wissen wollen, warum du sie einlädst. Was soll ich da antworten?
1: Antworte einfach, dass ich sie zur Fastnacht einlade.
0: Wie? Was? Sagtest du zur Fastnacht?
1: Ja, ich lade sie zur Fastnacht ein. Ah. Zur Fastnacht im Wald.
0: Und was hast du vor? Fastnacht im Wald? Wie soll das denn? Denkst du, es wird auch Chinesen und Indianer und Eskimos geben? Meine Güte, Fastnacht im Wald. Fastnacht im Wald.
1: Wenn ich dir heute schon alles verraten würde, dann hättest du morgen nur den halben Spaß.
2: Ah. Abraxas flog also am nächsten Tag durch den Wald und bestellte den Tieren, sie möchten am Nachmittag alle zum Hexenhaus kommen. Und wenn sie mit anderen Tieren zusammenträfen, dann sollten sie denen das Gleiche bestellen.
0: Je mehr kommen, umso besser!
2: Am Nachmittag kamen sie von allen Seiten herbeigeströmt. Eichhörnchen, Rehe und Hasen, zwei Hirsche, ein Dutzend Kaninchen und Scharen von Waldmäusen. Und als alle da waren, erhob sich die kleine Hexe.
1: Nun wollen wir Fastnacht feiern. Heute soll jeder anders sein, als er sonst ist. Ihr könnt euch zwar nicht als Indianer, Chinesen oder Eskimos verkleiden, aber dafür kann ich hexen.
2: Die kleine Hexe hatte sich längst überlegt, was sie hexen wollte. Den Hasen hexte sie Hirschgeweihe, den Hirschen hexte sie Hasenohren. Die Waldmäuse ließ sie wachsen, bis sie so groß wie Kaninchen waren. Und die Kaninchen ließ sie zusammenschrumpfen, dass sie wie Waldmäuse wurden. Den Rehen hexte sie rote, blaue und grasgrüne Felle. Und den Eichhörnchen hexte sie Rabenflügel.
0: Und ich hoffe doch, dass du mich nicht vergessen wirst.
1: Du kriegst einen Eichhörnchenschwanz.
2: Sich selber hexte die kleine Hexe Eulenaugen und Pferdezähne. Da sah sie beinahe so hässlich aus wie die Mumurumpumpel. Als alle verwandelt waren und die Fastnacht beginnen sollte, kam um die Backofenecke ein Fuchs geschlichen.
3: Darf man mitfeiern?
2: Der Fuchs kam langsam näher. Die Hasen schüttelten ängstlich die Hirschgeweihe. Die Eichhörnchen flatterten vorsichtshalber aufs Hexenhaus. Und die Waldmäuse drängten sich schutzsuchend hinter die kleine Hexe. Das fehlte noch. Alle fühlten sich vom Fuchs bedroht. Der aber tat beleidigt.
3: Ich bin zwar nicht eingeladen, aber sicher werden die Herrschaften nichts dagegen haben, wenn ich so frei bin und trotzdem zur Fastnacht komme.
1: Wenn du versprichst, dass du niemandem etwas zuleide tust.
3: Versprochen, versprochen, ich verspreche es. Ich verpfände mein Wort dafür. Wenn ich es brechen sollte, will ich mein Leben lang nur noch Kartoffeln und Rüben fressen.
1: Wir wollen es erst gar nicht so weit kommen lassen.
2: Die kleine Hexe misstraute den schönen Reden und hexte dem Fuchs kurz entschlossen einen Entenschnabel. Alle Tiere waren beruhigt, denn es war ihm jetzt beim besten Willen nicht möglich, sie aufzufressen. Die Fastnacht im Wald dauerte bis in den späten Abend. Alle spielten miteinander, neckten sich und hopsten dem Fuchs vor dem Schnabel herum. Zuletzt, als der Mond schon am Himmel stand, beendete die kleine Hexe das lustige Treiben.
1: Nun wird es Zeit, Schluss zu machen. Aber bevor ihr nach Hause geht, bekommt ihr alle noch etwas zu fressen.
2: Die kleine Hexe hexte für die Rehe und Hirsche ein Fuder Heu, den Eichhörnchen einen Korb voller Haselnüsse, den Waldmäusen Haferkörner und Bucheckern. Den Kaninchen und Hasen spendierte sie je einen halben Kohlkopf. Zuvor hexte sie alle Tiere in ihre gewöhnliche Größe, Gestalt und Farbe zurück. Nur den Fuchs nicht.
4: Entschuldige, kann ich nicht auch meine Schnauze zurückbekommen? Und wenn du den Rehen und Hasen zu fressen gibst, warum mir nicht?
5: Geduld, du wirst nicht zu kurz kommen. Warte einfach, bis sich die anderen Gäste empfohlen haben.
2: Der Fuchs musste warten, bis auch die letzte Waldmaus in ihrem Loch verschwunden war. Dann endlich befreite die kleine Hexe ihn von seinem Entenschnabel. Erleichtert fletschte der Fuchs die Zähne und machte sich heißhungrig über die Knackwürste her, die plötzlich vor seiner Nase im Schnee lagen.
5: Und? Schmecken sie?
2: Aber der Fuchs war so sehr mit den Würsten beschäftigt, dass er keine Antwort gab. Und das war ja im Grunde genommen auch ein

0: Die kleine Hexe spazierte zwischen den Feldern dahin. Es war Frühling geworden und die Sonne hatte dem Winter Beine gemacht. Das Eis war geschmolzen, der Schnee zerronnen. An allen Ecken und Enden blühten die ersten Frühlingsblumen. Kein Wunder, dass alle Menschen, denen die kleine Hexe in diesen Tagen begegnete, frohe Gesichter machten.
1: Wie gut, dass der Winter endlich vorbei ist. Findest du nicht auch, Abraxas?
0: Statt einer Antwort deutete Abraxas mit dem Schnabel auf eine einsame Frau, die am Feldrand saß. Das ging der kleinen Hexe so sehr zu Herzen, dass sie zu der Frau hinging.
1: Was hast du denn? Ein solches Gesicht bei so schönem Wetter? Du hast wohl noch gar nicht gemerkt, dass Frühling ist, ha?
2: Frühling?
1: Aha.
2: Ach ja, da magst du recht haben. Aber Frühling oder Winter, für mich ist das immer das Gleiche. Der gleiche Ärger, die gleichen Sorgen. Am liebsten möchte ich tot sein und unter dem Rasen liegen.
1: Na, wer wird denn in deinem Alter vom Sterben reden? Erzähl mir lieber, was dich bedrückt. Und dann wollen wir sehen, ob ich dir helfen kann.
2: Mir kannst du bestimmt nicht helfen. Aber ich kann dir meine Geschichte trotzdem erzählen. Es handelt sich nämlich um einen Mann. Der ist Schindelmacher. Als Schindelmacher verdient man sich keine Reichtümer. Aber wir hätten genug, um nicht hungern zu müssen, wenn nur mein Mann nicht das ganze Geld auf der Kegelbahn durchbringen würde. Was er am Tag mit der Arbeit verdient, das verjubelt er Abend für Abend bei seinen Kegelbrüdern im Wirtshaus. Für mich und die Kinder bleibt nichts übrig. Ist das kein Grund, dass ich mich unter die Erde wünsche?
1: Ja, hast du denn nie versucht, deinem Mann ins Gewissen zu reden?
2: Und wie ich geredet habe. Aber er könnte man an Stein erweichen. Er hört nicht auf mich.
1: Wenn Worte nicht helfen, dann muss man ihm eben auf andere Weise beikommen.
2: Und wie?
1: Bring mir morgen früh ein paar Haare von deinem Mann. Es genügt schon ein kleines Büschel. Dann wollen wir weitersehen.
0: Am nächsten Morgen brachte die Frau der kleinen Hexe ein Büschel Haare, das sie ihrem Mann in der Nacht heimlich abgeschnitten hatte.
1: Gut so. Jetzt warte ab, was geschehen wird. Deinem Mann soll die Freude am Kegeln gründlich vergehen. Noch ehe die Woche um ist, wird er kuriert sein.
0: Die Frau des Schindelmachers ging nach Hause und wusste beim besten Willen nicht, was das alles zu bedeuten hatte. Die kleine Hexe aber verscharrte die Haare des Schindelmachers am nächsten Kreuzweg. Dazu sprach sie allerlei Zaubersprüche. Zuletzt kratzte sie mit dem Fingernagel genau an der Stelle, wo sie die Haare vergraben hatte, ein Hexenzeichen in den Sand. Der Schindelmacher ging auch an diesem Abend wieder zum Kegeln. Er trank mit den Kegelbrüdern sein Bier, dann stellte er den Krug auf den Tisch.
3: Wer macht den ersten Wurf?
0: Als sich keiner meldete, nahm der Schindelmacher die Kugel.
3: Passt auf, wie sie purzeln werden, alle Neune!
4: Was machst du denn?
5: Bist du verrückt geworden?
4: Deine Kugel hat die Wand durchschlagen. Willst du die Kegelbahn einreißen?
3: Sonderbar. Es muss an der Kugel gelegen haben. Ich werde beim nächsten Wurf eine andere nehmen.
0: Aber da ging es dem Schindelmacher noch schlechter, obwohl er von allen Kugeln die kleinste genommen hatte. Zwei Kegel riss die Kugel in Stücke, dass die Splitter dem Kegeljungen nur so um die Ohren schwirrten. Und wieder schlug sie ein Loch in die Wand.
6: Hör mal, Schindelmacher.
4: Entweder schiebst du von jetzt an ein bisschen sanfter oder wir lassen dich nicht mehr mitkegeln.
3: Ja, schon gut. Ich werde mir Mühe geben.
0: Beim dritten Mal schob der Schindelmacher so sachte und vorsichtig, wie er seinen Lebtag noch nicht geschoben hatte. Er stupste die Kugel nur mit zwei Fingern an. Sie prallte mit solcher Gewalt an den Eckpfosten, dass sie ihn mitten durchschlug. Der Pfosten knickte um und die halbe Decke krachte herunter. Es hagelte Bretter und Balkentrümmer. Latten, Leisten und Dachziegel prasselten nieder. Es ging zu wie bei einem Erdbeben. Die Kegelbrüder wurden bleich vor Schreck.
4: Raus mit dir!
6: So einem wollen wir nichts zu tun haben.
4: Kegel von nun an mit wem du willst, aber hier ist es aus damit!
0: Wie es dem Schindelmacher an diesem Abend ergangen war, So erging es ihm auch an den folgenden Abenden auf den anderen Kegelbahnen im Dorf und in den Nachbardörfern. Spätestens nach dem dritten Schub kam die Decke heruntergerumpelt. Noch ehe die Woche um war, durfte der Schindelmacher nirgends mehr mitkegeln.
4: Gottes Willen, der Schindelmacher!
6: Schnell, pack die Kegel weg!
4: Dieser Mensch darf sie nicht in die Finger kriegen, sonst gibt es ein Unglück.
0: Zum Schluss blieb dem Schindelmacher nichts anderes übrig, als ein für alle Mal von der Kegelei zu lassen. Statt Abend für Abend ins Wirtshaus zu gehen, blieb er nun immer zu Hause. Das machte ihm anfangs zwar keinen Spaß, aber mit der Zeit gewöhnte er sich daran. Denn auch dafür hatte die kleine Hexe mit ihrem Zauberspruch vorgesorgt. Der Frau des Schindelmachers und ihren Kindern war nun geholfen. Sie brauchten nicht mehr zu hungern. Und damit konnte die kleine Hexe sehr zufrieden sein.

0: Tess.
1: Als Junggeselle lebt man bei weitem bequemer. Erstens braucht man kein Nest zu bauen, zweitens braucht man sich nicht mit einer Frau herumzuärgern und drittens bleibt es einem erspart, dass man Jahr um Jahr für ein halbes Dutzend hungrige Rabenkinder sorgen muss. Zuerst fressen sie einen Arm und dann fliegen sie sowieso ihrer Wege. Ich weiß das von meinen Geschwistern, die alle seit langem verheiratet sind und ich möchte mit keinem von ihnen tauschen.
2: Abraxas war eben ein eingefleischter Junggeselle. Aber er besuchte natürlich von Zeit zu Zeit seinen Lieblingsbruder Krex. Der hatte sein Nest auf der alten Ulme am Ufer des Entenbachs im Nachbardorf. Abraxas flog immer zwischen Ostern und Pfingsten zu ihm. Dann hatte seine Schwägerin die neuen Eier zwar schon gelegt, aber sie hatte sie noch nicht ausgebrütet. Da brauchte Abraxas nicht zu befürchten, dass er helfen musste, die gefräßigen Rabenküken zu füttern. Als er diesmal von seinem Besuch bei Krexens zurückkehrte, merkte es ihm die kleine Hexe von Weitem an, dass etwas nicht stimmte.
3: Ist deinem Bruder Krex etwas zugestoßen?
1: Noch nicht, noch nicht. Aber mein Bruder und seine Frau sind in großer Sorge. Es strolchen dort in der Gegend seit einigen Tagen zwei Jungen herum. Die steigen auf alle Bäume und nehmen die Nester aus. Vorgestern haben sie ein Amselnest ausgeplündert und gestern das Nest eines Elsternpaares. Die Eier haben sie eingesteckt und die Nester in den Entenweiher geworfen. Krex ist verzweifelt. Über kurz oder lang wird auch sein Nest an die Reihe kommen.
3: Dein Bruder braucht sich nicht zu fürchten. Flieg zu ihm und bestell ihm einen Gruß von mir.
1: Oh.
3: Wenn die Jungen zu ihm auf die Ulme steigen, dann soll er sofort zu mir kommen und es mir sagen. Ich werde ihm diese Tu-nicht-Gute vom Leib schaffen.
1: Du bist eine gute Hexe, da sieht man's mal wieder. Die Oberhexe wird an dir ihre Freude haben. Ich fliege sofort zu den Krexens und richte es ihnen aus.
2: Es vergingen nun einige Tage, ohne dass etwas geschah. Und die kleine Hexe dachte schon längst nicht mehr an die beiden Nesträuber. Aber eines Nachmittags, gegen Ende der Woche, kam Bruder Krex atemlos angeflattert.
4: Sie sind da! Sie sind da! Komm schnell, kleine Hexe, bevor es zu spät ist!
2: Die kleine Hexe war gerade dabei, Kaffee zu mahlen. Sie stellte sofort die Kaffeemühle auf den Küchentisch, schnappte sich ihren Besen und sauste in Windeseile zum Entenweiher. Die Brüder Krex und Abraxas konnten ihr kaum folgen, so schnell war sie bei der alten Ulme. Die beiden Nesträuber waren inzwischen schon hoch auf den Baum gestiegen. Sie konnten das Rabennest fast erreichen.
3: Hey, ihr zwei! Was macht ihr da? Kommt sofort runter!
2: Die beiden Jungen erschraken. Dann sahen sie aber, dass nur eine alte Frau nach ihnen gerufen hatte. Da steckte ihr einer die Zunge raus und der andere drehte ihr eine lange Nase.
3: Kommt runter!
5: Komm doch rauf, wenn du kannst!
6: Wir bleiben hier sitzen, solange wir Lust haben!
3: Also gut, von mir aus bleibt oben!
2: Die kleine Hexe hexte die beiden Nesträuber fest. Da konnten sie weder vorwärts noch rückwärts klettern. Sie blieben dort kleben, wo sie gerade saßen, als wären sie angewachsen. Nun fielen Abraxas und die Krexens mit Schnäbeln und Krallen über die beiden her.
5: Hilfe, Hilfe, Hilfe! Kommt keine Hilfe! Hilfe, Hilfe! Hilfe, Hilfe! Hilfe, Hilfe!
2: Die beiden schrien so laut und kläglich, dass das halbe Dorf am Entenweiher zusammenlief. Keiner hatte Mitleid mit den beiden. Es erschien nur sonderbar, dass die Jungen nicht reißaus nahmen. Das Ende vom Lied war, dass die Feuerwehr ausrücken musste. Die Feuerwehrleute legten die große Leiter an und holten die beiden Tröpfe herunter. Das glückte allerdings nur, weil die kleine Hexe die beiden Jungen genau im richtigen Augenblick wieder losgehext hatte.

0: Ich komme im Auftrag der Oberhexe und lade dich vor den Hexenrat.
1: Übermorgen um Mitternacht ist die Prüfung.
0: Dann sollst du am Kreuzweg hinter dem roten Stein in der Heide sein.
1: Du brauchst aber, wenn du es dir überlegt haben solltest, auch nicht zu kommen.
2: Da gibt es doch gar nichts zu überlegen.
1: Wer weiß? Vielleicht ist es trotzdem klüger, wenn du daheim bleibst.
0: Ich werde dich gern bei der Oberhexe entschuldigen.
2: So, so. Das glaube ich. Aber ich bin nicht so dumm, wie du meinst. Ich lass mir keine Angst machen.
0: Wer nicht zu raten ist, dem ist auch nicht zu helfen.
1: Na dann, also bis übermorgen.
3: Nun wurde es ernst. In 3 Tagen war Walpurgisnacht. Die kleine Hexe hatte in den vergangenen Wochen gewissenhaft alles, was sie gelernt hatte, wiederholt. Sie war das Hexenbuch Seite für Seite durchgegangen. Und jetzt war die Muhme Rumpumpel plötzlich aus ihrer schwarzen Wolke gestiegen und hatte sie vor den Hexenrat geladen. Der Rabe Abraxas hätte die kleine Hexe am liebsten begleitet, aber er hatte im Hexenrat nichts verloren.
4: Lass dich nicht einschüchtern, kleine Hexe. Du bist eine gute Hexe geworden. Und das ist die Hauptsache.
3: Die Abschiedsworte des Raben Abraxas klangen ihr noch im Ohr, als die kleine Hexe Schlag 12 am Kreuzweg hinter dem roten Stein in der Heide ankam. Der Hexenrat war schon versammelt. Außer der Oberhexe gehörten dazu eine Wind-, eine Wald-, eine Nebelhexe und auch von den anderen Hexenarten je eine. Die Wetterhexen hatten die Muhme Rumpumpel geschickt. Das konnte der kleinen Hexe nur recht sein. Sie war sich ihrer Sache sicher.
5: Jetzt wollen wir doch mal das einfach
6: Fangen wir an!
7: Prüfen wir, was die kleine Hexe gelernt hat.
3: Nun stellten die Hexen der Reihe nach ihre Aufgaben. Wind machen, donnern lassen, den roten Stein in der Heide weghexen, Hagel und Regen heraufbeschwören. Es waren keine besonders schweren Dinge. Die kleine Hexe geriet nicht ein einziges Mal in Verlegenheit. Auch als die Muhme Rumpumpel von ihr verlangte:
1: Hexe das, was auf Seite 324 im Hexenbuch steht.
3: Die kleine Hexe war sofort im Bild. Sie kannte das Hexenbuch in- und auswendig. Sie hexte, was auf Seite 324 im Hexenbuch steht. Ein Gewitter mit Kugelblitz.
7: Das genügt! Du hast uns gezeigt, dass du hexen kannst. Ich erlaube dir also, obwohl du noch reichlich jung bist, in Zukunft auf der Walpurgisnacht mitzutanzen. Oder ist jemand im Hexenrat anderer Meinung?
1: Ich hab was dagegen.
7: Rumpumpel, bist du mit ihrer Hexenkunst etwa unzufrieden?
1: Das nicht. Sie ist aber trotzdem, wie ich beweisen kann, eine schlechte Hexe. Ich habe sie während des vergangenen Hexenjahres heimlich beobachtet. Und was sie getrieben hat, habe ich hier, in diesem Heft aufgeschrieben. Ich werde es jetzt vorlesen.
2: Lies nur. Wenn es nicht lauter Lügen sind, habe ich nichts zu befürchten.
1: Na, das wird sich herausstellen.
3: Die Muhme Rumpumpel las dem Hexenrat vor, was die kleine Hexe im Laufe des vergangenen Jahres gehext hatte. Wie sie den alten Frauen beim Holzsammeln geholfen und den bösen Förster kuriert hatte. Die Geschichten vom Blumenmädchen, vom Bierkutscher und vom Maronimann brachte sie auch vor. Vom Ochsen Korbinian, dem die kleine Hexe das Leben gerettet hatte. Vom Schneemann und von den Eierdieben erzählte sie ebenfalls.
2: Vergiss nicht den Schindelmacher. Den habe ich auch zur Vernunft gebracht.
7: Stimmt das auch?
2: Ja, es stimmt. Und ich bin stolz darauf.
3: In ihrer Freude entging der kleinen Hexe ganz und gar, dass die Oberhexe von Mal zu Mal strenger fragte. Sie merkte auch nicht, dass die übrigen Hexen bedenklich und immer bedenklicher mit den Köpfen wackelten.
4: Und so etwas hätte ich morgen Nacht um ein Haar auf den Blocksberg gelassen. Pfui! Rattendreck! Welch eine schlechte Hexe!
2: Wieso denn? Ich hab doch immer nur Gutes gehext.
7: Das ist es ja!
4: Nur Hexen, die immerzu und allezeit Böses hexen, sind gute Hexen. Du aber bist eine schlechte Hexe, weil du in einem Fort Gutes gehext hast.
1: Und außerdem hat sie auch einmal am Freitag gehext. Sie tat es zwar hinter verschlossenen Fensterläden, aber ich habe zum Schornstein hineingeschaut.
4: Wie? Das auch noch?
3: Die Oberhexe packte die kleine Hexe mit ihren Spinnenfingern und zauste sie an den Haaren. Da stürzten sich auch alle übrigen Hexen mit wildem Geschrei auf das arme Ding und schlugen es mit ihren Besen.
7: Genug!
4: Ich weiß eine bessere Strafe für die kleine Hexe. Du wirst auf dem Blocksberg das Holz für das Hexenfeuer zusammentragen. Du ganz allein. Bis morgen um Mitternacht musst du den Scheiterhaufen errichtet haben. Wir werden dich dann in der Nähe an einen Baum binden, wo du die ganze Nacht stehen und zuschauen sollst, wie wir anderen tanzen.
1: Oh, das wird lustig. Boah. An diese Walpurgisnacht wird die kleine Hexe noch lange denken.

0: Es ist ich, Unglücksrabe. Ich bin schuld daran. Ich und sonst keiner. Nur ich hab dir geraten, immer Gutes zu hexen. Ach, wenn ich dir wenigstens helfen könnte.
1: Das muss ich wohl selber tun. Ich weiß nur noch nicht wie. Aber dass ich mich nicht an den Baum binden lasse, das weiß ich.
2: Die kleine Hexe lief in die Stube und holte das Hexenbuch aus dem Tischkasten. Eifrig begann sie darin zu blättern.
0: Nimmst du mich mit?
1: Wohin?
0: Auf den Blocksberg. Ich möchte dich heute Nacht nicht allein lassen.
1: Abgemacht, ich nehme dich mit. Aber nur unter einer Bedingung. Du musst jetzt den Schnabel halten und darfst mich nicht stören.
0: Oh, ja. So gut, ja. So.
2: Abraxas verstummte. Die kleine Hexe vertiefte sich in das Hexenbuch. Von Zeit zu Zeit brummte sie etwas. Der Rabe verstand es nicht, aber er hütete sich zu fragen. Das ging bis zum Abend so fort. Dann erhob sich die kleine Hexe.
1: Jetzt hab ich's! Reiten wir auf den Blocksberg!
0: Oh, oh, ja, ja,

0: Noch war auf dem Blocksberg nichts von den anderen Hexen zu sehen. Die mussten die Mitternachtsstunde abwarten, ehe sie auf die Besen steigen und herreiten durften. So schrieb es der Hexenbrauch für die Walpurgisnacht vor. Die kleine Hexe setzte sich auf den Gipfel des Berges und streckte die Beine aus.
1: Ja, wie? Willst du nicht anfangen?
2: Anfangen? Womit?
1: Mit dem Holz sammeln. Solltest du denn nicht einen Scheiterhaufen zusammentragen?
2: Hat Zeit.
1: Aber es ist doch schon eine Stunde vor Mitternacht. Eben hat es unten im Tal 11 geschlagen.
2: Es wird doch 11:30 schlagen. Verlass dich drauf, dass der Holzhaufen rechtzeitig fertig wird.
1: Oh, hoffen wir's.
0: Mit ihrer Ruhe wurde die kleine Hexe dem Raben Abraxas langsam unheimlich. Wenn das nur gut ging.
1: Beeil dich! Nur eine halbe Stunde noch.
2: Mir genügt eine Viertelstunde.

0: Mit einem Satz war die kleine Hexe auf den Beinen.
1: Jetzt geht's ans Holz sammeln. 1, 2,

0: Da kam es von allen Seiten herbeigeflattert.
1: Die Dinger da auf dem Haufen? Sind das nicht Besen?
2: Es sind Besen, jawohl. Die Hexenbesen der großen Hexen. Ich habe sie allesamt auf den Blocksberg gehext. Und dieser, der lange da, das ist der Besen der Oberhexe.
1: Was bedeutet das?
2: Ich werde sie anzünden. Was meinst du wohl, wie sie brennen werden? Jetzt brauche ich aber noch Papier dazu. 1, 2, 3, 4, gib mir viel Papier. Herbei, herbei, immer herbei. Und husch, auf den Besenhaufen.

0: Es waren die Hexenbücher der großen Hexen. Die kleine Hexe hatte sich herbefohlen.
1: Was tust du nur? Die großen Hexen, die werden dich umbringen.
2: Kaum.
3: 1, 2, 3, 4, 5, 6, 7, 8, 9, 10. Alle Bücher kann man nicht mehr sehen.
0: Dieser dritte Spruch war der beste. Die kleine Hexe hexte damit den großen Hexen das Hexen ab. Nun konnte nicht eine von ihnen mehr hexen. Und da sie auch keine Hexenbücher mehr hatten, so waren sie außerstande, es jemals wieder zu

0: 10. 11. 12. So, Abraxas, jetzt wollen wir anfangen. Heia, Walpurgisnacht! Walpurgisnacht! Heia, Walpurgisnacht!
1: Mit dem Feuerzeug, das ihr beim billigen Jakob gekauft hatte, steckte die kleine Hexe die Besen und Hexenbücher in Brand. Es wurde ein Hexenfeuer, wie es nicht schöner sein konnte. Bis in die Morgenstunden umtanzte die kleine Hexe allein mit dem Raben Abraxas den lodernden Scheiterhaufen. Nun war sie die einzige Hexe auf Erden, die hexen konnte. Gestern noch hatten die großen Hexen sie ausgelacht. Jetzt war sie an der Reihe.
0: Walpurgisnacht! Heia, Walpurgisnacht!
2: Heia, Walpurgisnacht!

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0: 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Abraxas ist mein bester Freund.
1: Oh ja, das bin ich, Hexlein.
0: Er ist ein weiser Rabe.
1: Ach na ja, man liest so dies und das.
0: Er

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0: Ich freue mich schon auf das nächste Abenteuer auf mein Kinderradio. Yeah! Dinotastische Geschichten und dinotastische Musik. Schönen Vormittag. Ich darf dich aus meinem Kinderzimmer begrüßen. Meine Geschwister sind in der Schule oder im Kindergarten. Meine Mama ist mit der restlichen Familie einkaufen. Und ich mach mir jetzt mal einen dino-starken Vormittag.
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0: Oh yeah.

das ist eine schöne Zeit. Vormittagszeit auf mein Kinderradio. Zu Hause bei Radino. So heißt's jetzt. Für dich, für Radino und für mich, seine Mama. Viel Spaß mit toller Musik und spannenden Geschichten.

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1: Wenn bei dir zu Hause eine Klopapierrolle leer wird, dann schnapp dir die Papprolle. Damit kann man nämlich viele lustige Dinge basteln. Heute machen wir einen Oktopus, also eine Krake mit vielen Armen. Du brauchst noch Buntpapier, eine Schere, Klebstoff und einen Stift zum Malen. Zuerst umhüllst du die Klopapierrolle mit Buntpapier und klebst es fest. Das Papier sollte an den Kanten der Rolle nicht drüber stehen. Jetzt kannst du deinem Oktopus schon einmal ein Gesicht zeichnen. Dann schneidest du 8 lange Streifen aus dem Buntpapier und klebst sie an der unteren Öffnung der Rolle innen fest. Die Streifen sollen schön rundum verteilt sein. Wenn du den Oktopus jetzt wieder hinstellst, dann sollten die Streifen wie ein Stern auseinander zeigen. Jetzt kannst du die einzelnen Arme mit dem Rücken der Schere aufdrehen, so wie man das auch bei manchen Geschenkbändern macht. Da hilft dir sicher ein Erwachsener. Und schon ist dein Oktopus fertig. Viel Spaß beim Basteln wünscht dir Shady.
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3: Und jetzt? Weißt du, was jetzt kommt?
2: Coole Musik für coole Kids.
3: Genau. Für alle unsere Geburtstagskinder ein tolles Lied zum Geburtstag.
2: Yeah!
3: Na dann, alles Gute, liebe Freunde.

0: Es ist Wochenende und Wochenende ist Ausflugszeit.
1: Aber daheim ist auch ganz schön.
0: Da hast du natürlich recht. Es kann überall schön sein, wenn man die richtigen Menschen um sich hat.
1: Oder Dinos.
0: Ja, natürlich, Radino. Ist doch klar. Aber auf was hast du heute Lust?
1: Kann ich dir jetzt noch gar nichts sagen. Ich warte lieber auf den Kinderkalender. Da ist bestimmt wieder was Dino-tastisches für uns und auch für dich da draußen dabei.
0: Und bis dahin kannst du uns ja vielleicht auch schon schnell einen Tipp schicken, wenn du weißt, wo eine tolle Veranstaltung für Kinder ist. Schreib uns doch über unsere Webseite www.meinkinderradio.at. So ein bisschen haben wir ja jetzt noch Zeit bis zum nächsten Kinderkalender und bis dahin spielen wir einfach noch Musik.
1: Ich habe schon eins aus meiner Liederkiste rausgekramt.

0: Oh, oh, ja dann? Dann starten wir doch jetzt gleich ein Märchen.
1: Genau, es ist Märchenzeit auf mein Kinderradio. Märchenzeit auf mein Kinderradio.
0: Juhu!

0: Die Kräuterprinzessin. Es war einmal eine liebevolle Prinzessin namens Ranghilde, die lebte mit ihrem strengen Vater, dem König, in einem Schloss inmitten eines dichten Waldes. Die Mutter war bei der Geburt des Mädchens gestorben und der König ließ die Prinzessin oft genug spüren, dass er ihr eine Mitschuld an dem Tod der Königin gab. Immer wieder jammerte er:
1: »Wärst du nicht geboren worden, so wäre meine geliebte Frau noch am Leben.«
0: Die Kindheit am Hof war nicht einfach für das Mädchen, denn sehr oft kam es zu Streitigkeiten zwischen ihr und ihrem Vater. Aber trotz allem wuchs sie heran und wurde eine starke junge Frau, die sich nicht scheute, ihre Meinung zu sagen, auch nicht ihrem Vater. Eines Tages lud der König ein zu einem Festmahl und danach zu einer Jagd im Wald. Geladen waren nur die wichtigsten Fürsten und Edelleute aus der Umgebung. Die Tochter speiste am Tisch des Vaters. Als der Hauptgang serviert wurde, stand sie auf und sprach:
2: »Vater, warum gibt es bei deinen Festessen immer nur tote Tiere zu speisen? Als ersten Gang ließest du eine Rindersuppe reichen, als zweiten Gang flambierte Rebhühner. Und nun sollen die Gäste sich den Bauch mit Hirsch, Reh und Wildschweinen vollschlagen. Nur damit ihr satt werdet, werden so viele Tiere geschlachtet. Wisst ihr denn nicht, dass es ungesund ist, zu viel Fleisch zu essen? Im Wald gibt es Pilze, Kastanien, Bucheckern, Nüsse, Wildbeeren und Kräuter aller Art. Auf den Feldern wachsen Weizen, Hirse und Roggen. Daraus lassen sich ebenfalls sehr köstliche Mahlzeiten zubereiten.«
0: Der König war außer sich. Wie konnte es seine Tochter wagen, so einen Ton anzuschlagen und das auch noch vor der versammelten Schar von begeisterten Jägern?
1: »Tochter, sei still. Du hast doch keine Ahnung. Fleisch ist ein Zeichen des Wohlstands und des Reichtums. Nur das einfache Volk da draußen lebt von Beeren, Kräutern und all dem Firlefanz.«
2: »Wenn nur das einfache Volk diese Dinge schätzt, dann bin ich hier am Hof vielleicht am falschen Ort aufgewachsen.«
1: »Wenn meine Tochter es hier am Hofe nicht mehr auszuhalten meint, dann fordere ich sie auf, sofort das Schloss zu verlassen. Und glaube

0: nicht, dass ich dich wieder aufnehmen werde, wenn du bettelnd vor dem Tore stehst. Geh deines Weges, du undankbare Tochter. Und komm bloß nie wieder.
1: Auf ein Zeichen des Königs packten die Wachen die Prinzessin und führten sie an den Gästen vorbei aus dem Festsaal. Schon am selben Abend verließ sie nur mit einem Koffer unter dem Arm das Schloss und ging allein in den Wald. Sie ging und ging, bis sie zu einem Häuschen gelangte. Müde klopfte sie.
2: »Wer ist da?«
1: fragte eine Frau mit zu einem Dutt gebundenen grauen Haaren.
3: »Ich bin die Prinzessin Ranghilde aus dem Schloss des Königs und bitte um Unterschlupf.«
1: Die alte Frau war überrascht. So ein hoher Besuch klopfte des Nachts an ihre Tür. Erstaunt ließ sie die Königstochter ein und servierte ihr einen heißen Kräutertee. Die beiden Frauen verstanden sich auf Anhieb und Ranghilde schüttete schließlich ihr Herz aus. Dann fing sie an zu weinen und die alte Frau tröstete sie. Ranghilde durfte bei ihr wohnen bleiben. Sie bekam eine eigene Kammer und in den nächsten Wochen brachte die alte Ranghilde alles bei, was die Königstochter über die Pflanzen im Wald wissen wollte. Und die alte Dame wusste alles über die Kräuter, Sträucher, Blumen, Blätter, Bäume und Beeren im Wald. Niemand im Königreich kannte sich besser aus. Als die Prinzessin alles von ihr gelernt hatte, stellten beide gemeinsam aus den Waldkräutern Heilmittel und Salben her. Es dauerte nicht lange, da hatte sich herumgesprochen, dass die beiden gegen jede Krankheit und Verletzung ein Mittel besaßen, das Linderung versprach. Nun begab es sich, dass der König schwer erkrankte. Er befahl den besten Ärzten seines Reiches, zu ihm zu kommen, um ihn zu heilen. Doch keiner konnte ihm helfen. Eines Tages stand eine Frau vor dem Schlosstor und bat die Wachen um Einlass. Sie hatte ein Kopftuch umgebunden und ein paar Strähnen verdeckten ihr Gesicht.
3: »Lasst mich zum König. Ich kann ihm helfen. Ich habe ein Mittel dabei, das ihn heilen wird.«
1: Die Wachen führten die Frau zum Hofdiener und der Hofdiener ließ sie zum König. Mit gesenktem Kopf stand sie an seinem Krankenbett.
4: »Ihr könnt mich wirklich heilen?«
3: »Ja, das kann ich, Vater«,
1: rief Ranghilde und nahm ihr Kopftuch ab.
3: »Ich habe dir einen Kräutersud mitgebracht, der wird dir helfen.«
4: »Ranghilde? Was fällt dir ein, mein Schloss zu betreten? Ich habe dich für immer verstoßen und jetzt kommst du mit diesem Grünzeug vorbei. Deine nutzlosen Kräuter würde ich nicht mal meinem Vieh zu fressen geben. Ich habe keine Tochter mehr. Verlass meinen Hof. Ich will dich nicht mehr sehen.«
1: Der König wandte sich ab. Die Prinzessin stellte die Schale mit dem Kräutersud auf den kleinen Tisch neben einen Teller Suppe. Dann verließ sie das königliche Gemach und kehrte enttäuscht zurück in den Wald. Der König, der schon sehr matt war, streckte seinen Arm aus, um nach der Suppe zu greifen. Ohne es zu merken, nahm er die Schale mit dem Kräutersud und löffelte sie aus. Am nächsten Morgen erwachte er ohne Schmerzen und mit guten Gedanken. Er fühlte seine alte Stärke.
4: »Ich bin geheilt. Das muss die Suppe gewesen sein.«
1: Sein Diener eilte herbei. Bei dem Blick auf das Tischchen neben dem königlichen Bett stutzte er.
5: »Majestät, die Suppe steht noch unberührt auf dem Tisch, aber die Schale daneben ist leer.«
4: »Dann hab ich versehentlich die Kräuter meiner Tochter gegessen? Sie hat mich geheilt. Und ich habe sie fortgeschickt. Was war ich für ein Narr? Das werde ich mir nie verzeihen.«
1: Umgehend ließ er nach seiner Tochter suchen. So schnell wie möglich sollte sie zurückgeholt werden. Und so stand sie noch am selben Abend wieder vor ihm. Diesmal umarmte sie ihr Vater.
4: »Ranghilde, du hast mich gerettet. Deine Heilkräuter haben ihre Wirkung getan. Ich kann dir nicht sagen, wie dankbar ich bin,
6: Wir haben uns viel zu oft gestritten und wahrscheinlich hätte ich öfter auf dich hören müssen. Lass uns die Vergangenheit vergessen und neu anfangen. Lass uns hier zusammen viele Krankenbetten aufstellen und Menschen helfen, denen es schlecht geht.
1: Ranghilde war überglücklich. Und von da an lebten die Prinzessin und der König wieder gemeinsam im Schloss. Und die Menschen kamen scharenweise aus dem ganzen Land, um sich von der Kräuterprinzessin helfen zu lassen.

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11: Was gibt es Neues in Österreich und der Welt? Die Ines ist hier, ich erzähl's dir. Der Alpenzoo in der Landeshauptstadt Innsbruck im Bundesland Tirol unterstützt Elche und Moorenten. Vom Alpenzoo aus ist ein Elch in einen Naturpark in das Land Rumänien gebracht worden, wo diese Tierart nach mehr als 200 Jahren wieder heimisch werden soll. Gemeinsam mit 3 anderen Elchen will man hier eine große Elchfamilie aufziehen. Und ein Artenschutzprojekt hat außerdem dabei geholfen, die sehr gefährdete Moorente in einem Tal im Land Polen wieder anzusiedeln. 45 Moorenten sind hierher gebracht worden. Vom Innsbrucker Alpenzoo sind 3 Moorentenweibchen darunter. Im Land Polen, im Baritschtal, sollen sie wieder eine Heimat finden und Familien gründen. Die Gemeinde Tilmitsch im Bundesland Steiermark setzt sich für Störche ein. Und das bereits seit 30 Jahren. Helmut Rosenthaler kümmert sich in der sogenannten Storchenstation um kranke oder verletzte Tiere. Nun gibt es gemeinsam mit der Berg- und Naturwacht ein Projekt, das Kindern die Störche und auch die ganz jungen Störche näher bringen soll. Kindergärten und Schulklassen dürfen seit diesem Jahr die Storchenstation besichtigen und erleben so hautnah, wie zum Beispiel gerade sehr viele Jungstörche hier gepflegt werden. Wer sich ansehen möchte, was in einem Storchennest so los ist, der kann das auch gerne online auf www.gleisdorf.at tun. Hier kann man Störchen beim Brüten zusehen. In der Bundeshauptstadt Wien gibt es inzwischen 15 Miniwälder. Die hat man vor 4 Jahren in verschiedenen Stadtbezirken mit der sogenannten Miyawaki-Methode angelegt. Diese stammt aus dem Land Japan, von einem Forscher, der Pflanzen untersucht. Bei dieser Methode werden viele Baum- und Straucharten sehr dicht aneinander gepflanzt. Das wiederum lässt sie schneller wachsen und führt in wenigen Jahren zu einem starken naturnahen Wald. Ja, und 15 dieser kleinen Naturwälder bieten in der Bundeshauptstadt Wien Tieren wie Fledermäusen, Bienen, Vögeln und viel mehr einen wirklich lebenswerten Raum. Mit dem Projekt Wiener Wäldchen wird die bunte Mischung aus Tieren, Pflanzen und Lebensräumen gefördert. Und auch der Luft und der Umgebung tun sie gut, weil sie gerade jetzt im Sommer schön kühl sind. Übrigens, im Herbst soll ein weiteres Wiener Wäldchen gepflanzt werden.
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14: Hallo, ich bin die Anna. Und heute sprechen wir darüber, was du beim Chatten in Handyspielen beachten musst. In vielen Handyspielen können Menschen aus der ganzen Welt zusammen in einer Fantasiewelt spielen. Oft gibt es da einen sogenannten Chat, in dem können sie sich gegenseitig Nachrichten schreiben. Viele Eltern verbieten ihren Kindern allerdings solche Spiele und das ist der Grund. Im Chat siehst du nur die lustigen Spitznamen der anderen. Du weißt also gar nicht, wer da wirklich dahinter steckt. Nicht alle Spieler oder Spielerinnen haben nur Gutes im Sinn. Manche sind vielleicht Betrüger oder allzu neugierig. Am besten schreibst du daher im Chat nur deinen Freundinnen oder Freunden, also Leuten, die du wirklich kennst. Schreib auch keine persönlichen Dinge da rein, wie deinen echten Namen, wo du wohnst oder wie deine Telefonnummer lautet. Und schick auch niemals ein Foto von dir an Fremde. Auch wenn dich jemand darum bittet. Kein Foto. Wenn dir doch mal jemand seltsame Nachrichten schreibt oder dir ein schlechtes Gefühl gibt, schreib nicht zurück, sondern hol gleich einen Erwachsenen dazu. So kannst du sicher und entspannt spielen.
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12: 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Das ist der Vormittag auf mein Kinderradio. Wir freuen uns auf die kommende Stunde, die wieder prall gefüllt ist mit Liedern und Geschichten und vielen, vielen Tipps für dich. So schön, dass du

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Kein Problem, da hab ich einen Trick. 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

0: Mama, wo ist denn das bunte Papier zum Basteln? Ich find's einfach nicht.
1: Ich glaube, das ist uns ausgegangen, mein Schatz. Aber wozu brauchst du es denn?
0: Naja, ich habe mir gedacht, der Opa, der hat in letzter Zeit so viel mit mir gespielt und herumgeblödelt. Da wollte ich ihm auch einmal eine Freude machen und was Dino Schönes für ihn basteln.
1: Das ist aber eine liebe Idee. Aber buntes Papier habe ich jetzt auf die Schnelle leider keins. Aber wie wär's, wenn du dem Opa einfach ein Lied spielst? So zur Auszeit eben. Und damit machst du nicht nur deinem Opa eine Freude, sondern allen Omas und Opas, die da draußen in Österreich oder sonst überall mein Kinderradio hören.
0: Das ist eine dinotastische Idee. Ich habe da eh schon eins bereit. Das hat mir nämlich der Opa letztens im Auto vorgespielt. Und das spiele ich ihm jetzt wieder zurück. So, jetzt gibt's mal ein Lied nur für Oma und Opa. Und danach geht's gleich wieder weiter. Mit richtig guter Kindermusik.
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0: Oh ja, was für ein dinotastisches Lied bei mein Kinderradio. Heute Nachmittag in der Minidisco, da gibt's ja wieder jede Menge Sprachnachrichten. Und da bin ich schon wieder voll gespannt. Hast du mir eigentlich auch schon eine geschickt über meine Handy-App? André, ich freue mich schon voll auf dich heute am Nachmittag.
1: Hallöle, Radino, und natürlich auch an deine Mama ein Hallöle.
2: André, heute am Nachmittag wird es ja wieder tolle Spiele bei dir geben in der Minidisco.
1: Natürlich, das Reimwörterspiel, Auswahlspiel und Gegenteilspiel.
0: Und das versteckte Spiel.
1: Psst, das darfst du ja noch nicht verraten.
0: Ja.
2: Das müssen die Kinder ja selber nennen, Radino. Aber du brauchst ja noch Sprachnachrichten für heute am Nachmittag, oder?
1: Ja, bei den Anmeldungen für die Telefonate schaut's ja sehr gut aus. Da ist die Wartezeit sehr, sehr lange. Das muss man an dieser Stelle auch dazu sagen. Aber Sprachnachrichten, die gehen auch recht kurzfristig, und zwar über Radinos gratis Handy-App.
0: Und können wir nicht jetzt schon ein paar Sprachnachrichten vom Nachmittag hören, André?
1: Ja, müssen wir deine Mama fragen, ob wir überhaupt noch Zeit dafür haben.
2: Ja klar, das geht sich schon noch aus. Hören wir uns noch ein paar an.
0: Achtung, Achtung, jetzt kommt wieder eine dinotastische Sprachnachricht.
3: Hallo Radino, ich bin die Caroline, ich bin 5 Jahre alt und ich wohne in Altlenkbach. Ich höre jeden Tag das Kinderradio und ich schaue die wahnsinnig gerne mit meiner Schwester. Ich spiele auch gerne mit meiner Schwester und an dich hab sie auch lieb. Tschüss, lieber Radino.
4: Hallöle, ich bin der Anton aus Buchenau und meine Freunde sind der Aaron, der Raphael, meine Familie und alle, die mich sonst noch kennen. Ich mag das Gegenteilspiel. Tschüss.
5: Hallo, Radino, ich bin der Theodor und ich komme aus Wien. Und ich bin 7 Jahre alt und ich will meine Freunde grüßen. Die David, die Alice, den Valentin, den Adrian, den Maxi, den Leo. Ja, und das waren meine Freunde. Ich wünsche euch noch einen schönen Nachmittag und ich will Tierarzt werden.
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Hallo, schön, dass du da bist. Mein kleiner Radino ist mal wieder hungrig und deshalb bringe ich ihm jetzt gerade eine kleine Jause. Da ist ein Apfel dabei, ein paar Nüsse und Rosinen und natürlich sein Lieblingskeks. Und wenn er noch Hunger hat, dann gibt's eine Karotte. Also jetzt einmal kurze Jausenpause, aber für dich gibt's natürlich trotzdem gleich das nächste Lied.

0: bist aber groß
1: Mama,
0: geworden.
1: Mama, schau mal meinen Riesenturm an.
2: Boah, Radino, der ist ja wirklich hoch. Gratuliere. Hast du da alle Bausteine drin verbaut?
1: Keiner mehr übrig.
2: Na, dann hast du dir zwar wirklich eine Pause verdient. Gleich gibt's hier wieder eine Geschichte bei uns auf mein Kinderradio und würde sagen, du kannst dich jetzt schon mal in die Kuschelecke begeben. Und ich mache noch schnell ein Foto vom Turm. Der ist ja wirklich riesengroß.
1: Ja, ich bin auch so Dino-stolz.
2: Ja, das kannst du auch.
3: Pass mal auf, hier kommt einer.

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0: Der Pontypendi Go-Kart Cup. Sam, Ben und Penny sind mit Titan, dem neuen Rettungsschiff, auf hoher See unterwegs, um eine Boje zu reparieren. Und noch ahnt niemand, dass auch dieser Tag wieder sehr spannend sein wird. Sam versucht, das schwere, schwimmende Seezeichen über die Reling ins Boot zu heben, während Penny neugierig Fragen stellt.
1: Und wie konnte sich die Boje nun losreißen, Ben?
2: Da ist unten an der Boje eine Kette und an der ist ein Gewicht dran.
1: Ein Gewicht?
2: Und manchmal rostet die Kette durch.
1: Der Rost also. So ist das.
3: Hast du vielleicht eine Hand frei, um mir zu helfen, Ben?
2: Entschuldige, Sam.
0: Er packt mit an.
2: Ach ja, und wenn du sie hochziehst, ist es ganz wichtig, dass du einen sicheren Stand hast. Entschuldige, Sam.
0: Obwohl er gerade noch von einem sicheren Stand gesprochen hat, rutscht Ben aus und fällt versehentlich auf den Auslöser der Löschkanone. Sam wird von einem heftigen Wasserstrahl getroffen und in Sekundenschnelle sind sein Seenotrettungsanzug, der Helm und die Handschuhe triefend nass.
3: Ach, nicht so schlimm, Ben. Zum Glück sind meine Sachen ja wasserdicht.
0: Währenddessen erledigt Joe Sparks in seiner Garage noch die letzten Handgriffe an einem selbstgebastelten Gefährt, das Norman gehört. Joes Tochter Hannah sieht begeistert zu und zeigt Norman mit ein paar flinken Drehungen im Kreis, dass ihr Rollstuhl auch ein sehr cooles Gefährt ist.
4: So, bestens geschmiert, die Kugellager. Die Achsen hatte ich ja schon geölt.
5: Ziemlich gut, ein fahrbarer Untersatz, Norman. Naja, fast so gut wie meiner.
6: Oh, danke, Hannah. Alles klar. Pontypendi Cup, jetzt geht's rund. Und dieses Mal werde ich ihn auf jeden Fall gewinnen.
0: Hannas Mutter Lissy und Mike, den Norman unsanft mit seinem Fahrzeug anrempelt, kommen in die Garage.
7: Sei vorsichtig, Norman!
1: Ach, was ist der Pontypendi Cup?
6: Das ist das wichtigste Go-Kart-Rennen in Pontypendi. Und ich werde es gewinnen.
0: Er setzt sich in sein Go-Kart.
6: Yay!
0: Und düst davon. Joe schwelgt in Erinnerungen und gerät mit Mike in einen kleinen Streit.
4: Ach, früher als kleiner Junge hatte ich auch so ein Go-Kart.
7: Oh, ich hatte auch eins. Das war das schnellste Go-Kart in ganz Huddersfield.
4: Aber ganz bestimmt nicht so schnell wie meins. Deins hätte es mit links fertig gemacht.
7: Nein, hätt's nicht.
4: Doch, hätte es.
7: Nein, hätt's nicht.
4: Hätt's.
7: Hätt's nicht.
4: Hätt's.
7: Gut, das lässt sich herausfinden.
1: Bitte, sagt mir jetzt nicht, ihr baut Go-Karts für die Teilnahme an diesem Pontypendi Cup.
0: Sieht fast so aus, als würde Lissys Befürchtung wahr werden.
7: Um 6 Uhr beginnt das Rennen. Wir sehen uns an der Startlinie.
5: Oh nein, das wird bestimmt der peinlichste Dad-Auftritt aller Zeiten.
0: Zurück auf dem Meer. Die reparierte Boje schwimmt schon wieder im Wasser.
2: Also, laut den Koordinaten in den Unterlagen hier ist das Gewicht, an dem wir die Boje verteuern sollen, exakt unter uns. Sam, hilf mir mal mit der Kette. Penny hängt sie dann an die Boje.
3: Na klar, Ben.
0: Diesmal ist Sam vorsichtiger.
3: Aber ich denke, ich stehe besser hier.
0: Er geht einen Schritt zur Seite. Aber als Penny direkt hinter ihm mit ihrer kompletten Taucherausrüstung ins Wasser springt,
3: wow,
0: wird er wieder nass gespritzt.
1: Oh, entschuldige, Sam.
2: Zum Glück sind die Sachen ja wasserdicht, Sam.
3: Ja, Ben, das sind sie.
0: Inzwischen hat Joe in der Garage schon einen genauen Bauplan für sein Go-Kart gezeichnet.
4: Tja, als erstes werde ich hier so eine Art Servolenkung einbauen und dann so ein paar Rennstreifen aufmalen. Das wäre hier.
5: Dad, du willst doch nicht wirklich beim diesjährigen Pontypendi Cup antreten, oder?
4: Natürlich, Hannah, denn ich spüre diesen Drang. Den Drang, etwas zu bauen, das viel schneller ist als das, was Mike Flood je bauen kann. Nur bräuchte ich etwas Hilfe.
5: Was?
0: Er blinzelt Hannah fragend an.
5: Meinetwegen. Versprich mir, dass du es nicht so schrecklich übertreibst wie sonst.
4: Ja, aber natürlich nicht.
0: Aber das Versprechen hält nicht lange. Denn sein Erfinderherz bleibt an einer alten Turbine hängen, die im Regal lagert.
4: Ich hatte nur gerade eine ganz fantastische Idee.
0: Zur gleichen Zeit bei den Flats. Mike schleppt einen schweren Karton durch den Vorgarten.
1: Was wird das, Mike?
7: Ich baue ein Go-Kart.
0: Und verschwindet damit in seiner Werkstatt.
4: In Ordnung. Bauen wir den Sieger.
0: Das Wettbasteln beginnt. Joe hantiert in seiner Garage mit dem Schweißapparat und einer Schleifmaschine und Hannah hilft ihm dabei. In Mikes Werkstatt wird gehämmert, gebohrt und geschraubt. Er montiert Reifen und ein Fähnchen und pinselt zum Schluss coole Flammen auf sein Fahrzeug. Auch Joe und Hannah sind bald fertig. Sie befestigen noch die Turbine und klatschen sich dann zufrieden ab. Geschafft! Auf dem Meer. Penny ist nach unten getaucht, hat die Boje am Meeresgrund verankert und kehrt zum Schiff zurück. Sam und Ben helfen ihr ins Boot.
2: Sehr gut, Penny. Exzellent.
8: Oh, danke, Ben.
3: Alles klar. Fahren wir zurück ins Zentrum.
2: Machen wir, Sam.
3: Oh, warte.
0: Sam überlegt.
3: Ach, ich denke, ich stehe besser hier. Ist bestimmt trockener.
2: Gute Idee, Sam.
0: Ben startet den Motor und gibt Gas, wodurch Sam das Gleichgewicht verliert und rückwärts vom Boot ins Wasser fällt.
2: Entschuldige, Sam.
9: Sag's bloß nicht.
10: Zum Glück sind die Sachen ja wasserdicht.
0: Wenig später. Im Ortskern von Pontypendi begrüßt Trevor die Zuschauer und die Rennteilnehmer. Mandy und Norman haben eigene Go-Karts, während Sarah und James zusammen in einem Kart sitzen.
11: Der Pontypendi Cup wird jeden Moment beginnen. Bitte an die Startlinie.
0: James ist ängstlich.
12: Wir fahren doch nicht so richtig schnell, nicht wahr, Sarah?
13: Nein, James. Wahnsinnig schnell. Wir wollen das Rennen doch gewinnen.
6: Und ihr werdet noch schneller sehen, dass ich heute das Rennen gewinne.
14: Träum weiter, Norman. Du hast das Rennen noch nie gewonnen.
11: So. Sind das jetzt alle unsere Rennfahrer?
7: Noch nicht ganz. Platz dafür. Den geölten Blitz.
0: Stolz präsentiert Mike sein selbstgebasteltes Fahrzeug, aber Norman protestiert.
6: Wie? Was ist? Das ist ein Erwachsener. Er darf nicht gegen die Regeln verstoßen.
11: Die Regeln sagen, dass da keine Regeln sind. Gut, können wir starten?
15: Ist da noch Platz für einen mehr?
0: Joe steuert ein räderloses Wunderwerk, das auf einem Luftkissen schwebt.
6: Was ist das denn?
15: Darf ich vorstellen? Das Turbokissen 2000.
0: Er reiht sich bei den anderen Teilnehmern ein.
11: Dillis?
8: Oh, dann trage ich meine Flatterflagge mal zur Ziellinie.
0: Hochkonzentriert warten die Rennfahrer auf Lissys Startzeichen. Auf die Plätze. Fertig. Und die Go-Karts rollen los. Nur Joes Turbokissen steht noch regungslos am selben Fleck. Er tippt auf der Turbinensteuerung herum und Hannah wird nervös.
5: Bitte lass es diesmal klappen.
15: 3, 2, 1.
5: Bitte lass es diesmal klappen.
15: Und Zündung!
0: Wie eine Rakete flitzt er los und hat die Go-Kart schon nach der ersten Kurve eingeholt.
15: Hallo Kinder! Turbokissen 2000 im Anflug!
6: Das ist so unglaublich unfair!
0: An einer Bergkuppe überholt er.
15: Macht's gut, Leute!
0: Spät und im Schneckentempo kommen auch Sarah und James an die Kuppe.
13: James, geh endlich von der Bremse runter!
12: Mir ist das sonst zu schnell.
0: Joe führt das Feld mit großem Vorsprung an. Doch als er Richtung Ziel abbiegen will, streikt die Lenkung des Turbokissens.
15: Abbiegen! Nach links!
0: Auch Mike will abbiegen, verliert jedoch ein Rad. Und landet in einem Busch.
8: Nicht so schnell.
0: Norman und Mandy schaffen die Kurve und Norman fährt als Erster durchs Ziel.
6: Und wer hat gewonnen?
8: Na, ich. Oh, mein kleiner Goldschatz.
0: Während die Zuschauer den Sieger bejubeln, macht sich Hannah um denjenigen Sorgen, der nicht angekommen ist.
5: Und wo ist Dad? Er fährt in Richtung Hafenkai.
0: Entsetzt beobachten sie aus der Ferne, wie Joe noch immer mit der Steuerung seines Turbokissens kämpft.
6: Oh, oh.
0: Abhebt und...
15: Ah, oh, oh, oh, oh, oh.
3: Er ist über den Kai geflogen.
11: Ja, und er fährt auf hohe See raus.
6: Genauso wie ich sonst.
8: Rufen wir schnell Feuerwehrmann Sam.
0: In der Seenotrettungszentrale nimmt Sam den Notruf entgegen. Es eilt.
2: Joe Sparks fährt mit hoher Geschwindigkeit auf See raus, auf einem Turbokissen. Ich fahre Juno, ihr nehmt Neptun. Ich brauche vielleicht Verstärkung. Los!
0: Sie schnappen sich ihre Ausrüstung und starten die Bootsmotoren. Nach wenigen Sekunden sind sie bereits im Wasser und geben Vollgas, um das Turbokissen zu verfolgen. Joe ist verzweifelt.
4: Oh nein, wie konnte das nur passieren? Ich werde irgendwo auf einer einsamen Insel stranden und dann muss ich ein Gesicht auf einen Ball malen, damit ich jemanden habe, mit dem ich reden kann und nicht verrückt werde!
0: Oh je. Sein Wunderwerk steuert direkt auf das heute Morgen reparierte Seezeichen zu. Joe befürchtet das Schlimmste und hält sich die Hände vor die Augen. Aber Sam kann aufholen, packt zu und zieht ihn in letzter Sekunde herüber zu Juno, bevor das Luftkissenboot herrenlos gegen die Boje kracht. Gerettet. Wenig später sind alle wohlbehalten zurück am Kai.
4: Entschuldige, Sam, ich wusste nicht, dass es so schnell fahren würde.
3: Das ist in Ordnung, Joe. Dir ist ja nichts geschehen.
0: Und Mike bewundert ihn sogar.
7: Ich muss schon sagen, die Kiste war schneller als meine.
4: Nein, das war sie nicht.
7: War sie doch.
1: Schluss jetzt, ihr zwei.
0: Trevor zelebriert die Siegerehrung und überreicht einen goldenen Pokal.
15: Und der Gewinner vom diesjährigen Pontypandy Cup ist Norman Price.
14: Bitte. Sehr gut.
13: Bravo. Super.
8: Mein Norman hat endlich mal was gewonnen. Ohne Tricks oder Mogeleien oder meine Sachen zu nehmen, ohne zu fragen.
6: Ja, Mom. Danke, Mom.
0: Mandy bringt ihm eine Flasche Sprudelwasser. Er schüttelt sie, spritzt vom Siegerpodest hinunter ins Publikum und trifft... Ben.
3: Tja, zum Glück sind deine Sachen ja wasserdicht.
0: Und ganz langsam kommen dann endlich auch Sarah und James mit ihrem Go-Kart angerollt.
12: Haben wir gewonnen?
13: Oh, James.
0: Joe hat mit seinen Bastlereien wohl doch etwas übertrieben. Aber dank einer erfolgreichen Rettungsaktion verlief der Go-Kart-Cup ohne größere Unfälle. Und sollte beim nächsten Wettbewerb wieder etwas schieflaufen, können sich die Einwohner von Pontypandy sicher fühlen, denn...
10: Sam hilft dir in der Not!
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18: Bitte verzeihen Sie, mein Herr, darf ich Sie etwas fragen?
19: Ja, klar.
18: Haben Sie gerade gepupst?
19: Ja.
18: Das duftet ja herrlich.
19: Oh, da sag mal, danke für Kompliment, wa?
18: Nein, nein, ich danke Ihnen.
19: Ja, da nicht für. Bitteschön.
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2: Dein Essen kann mehr als nur gut schmecken. Wo es herkommt und was es in deinem Körper alles macht, erlebst du im Museum St. Peter an der Sperr in Wiener Neustadt im Bundesland Niederösterreich bei der Ausstellung Schmeckt's. Warum hat der Apfel eigentlich so viele Wege hinter sich, bevor er bei uns im Mund landet? Und wächst Pizza wirklich auf Bäumen? Tja, leider nein. Viele Fragen und Antworten gibt es an den spielerischen Mitmachstationen. Du entscheidest, welche Lebensmittel noch genießbar sind, erfährst, warum Bienen kleine Superheldinnen sind und gestaltest sogar ein eigenes Kochbüchlein für zu Hause. Beim Verdauungskaraoke geht's schließlich singend und tanzend durch deinen Körper. Die Ausstellung zeigt dir, Essen ist nicht nur Packung aufmachen und fertig, sondern es entsteht irgendwo. Oder noch besser, du hast es sogar selbst gemacht. Die Ausstellung Schmeckt's läuft bis 16. August von Mittwoch bis Sonntag. 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
7: Für dich im Studio ist heute die Ines. Hallo, servus. Die Naturwälder im Bundesland Burgenland bekommen eine eigene Karte. Und zwar von der Umweltschutzorganisation Global 2000. Die hat nun zum ersten Mal eine Karte der Naturwälder veröffentlicht. Was unterscheidet einen normalen Wald von einem Naturwald? Expertinnen und Experten meinen, dass Naturwälder widerstandsfähiger sind und besser kühlen als normale Wälder. Da kümmert sich ein Förster um die Pflege. Also der ist also der Chef des Waldes, der schaut, dass es Tieren und Pflanzen darin gut geht. In einem Naturwald wird kein Baum gefällt und auch Holz bleibt einfach liegen. Die Umweltschutzorganisation Global 2000 fordert nun die Regierung auf, dass auch Naturwälder unter Schutz gestellt werden. Dabei soll die neue Naturwaldkarte vom Bundesland Burgenland als Hilfe dienen. 10 Entenküken und ihre Entenmamas sind mit Hilfe der Freiwilligen Feuerwehr wieder zusammengekommen. Und zwar in Neufeld im Bezirk Eisenstadt-Umgebung im Bundesland Burgenland. Die Küken und ihre Mamas sind in der Nähe des Bauernsees voneinander getrennt worden. Die Entenmama ist dann ganz aufgeregt auf der Straße herumgelaufen und ist dann zum Glück von Anwohnern bemerkt worden. Diese haben die Freiwillige Feuerwehr Neufeld alarmiert. Die 10 kleinen Entenküken haben sich in einer Gasse beim Bauernsee verirrt und sind dann von den Feuerwehrmitgliedern in einer Transportbox zurück zum See gebracht worden. Dort hat ihre Entenmama bereits in einem der Büsche auf die Küken gewartet und sobald die dann im Wasser gewesen sind, hat sich ihre Mama ihnen auch schon wieder genähert. Ente gut, alles gut. Sportlich und fair ist die Schülerliga-Bundesmeisterschaft ausgetragen worden. Die zwei besten Fußball-Nachwuchsmannschaften, die HIP Liebenau aus der Landeshauptstadt Graz und die SMS 12 Hetzendorf aus der Bundeshauptstadt Wien, sind vor kurzem zum großen Finaltag aufeinander getroffen. Im Rudolf-Gutmann-Stadion in der Stadt Fürstenfeld im Bundesland Steiermark haben mehr als 250 Zuschauerinnen und Zuschauer die jungen Fußballer angefeuert und die haben begeistert mit viel Tempo und intensiv gezeigt, was sie sportlich so drauf haben. Ein 2:0 hat dem Team der SMS 12 Hetzendorf aus der Bundeshauptstadt Wien den bereits zweiten Siegertitel in der Schülerliga eingebracht und darüber hat sich auch die junge Trainerin Lisa Marie Marik sehr gefreut. Im kommenden Jahr wird das 50. Jubiläum der Schülerliga stattfinden. Und zwar in der Seestadt Aspern in der Bundeshauptstadt Wien.
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11: Hallo, hier ist die Anna. Heute erkläre ich dir, warum Hitze im Auto für Menschen und Tiere gefährlich ist. Stell dir vor, es ist ein heißer Sommertag und du bist mit deiner Familie unterwegs. Vielleicht bleibt ihr kurz stehen, die Erwachsenen wollen nur schnell etwas erledigen und du sollst im Auto warten. Das klingt vielleicht erstmal nicht schlimm, aber hast du gewusst, dass es im Auto ganz schnell sehr, sehr heiß werden kann? Schon nach wenigen Minuten kann sich das Auto so stark aufheizen, dass es für dich gefährlich wird. Weil in einem parkenden Auto gibt es ja keine Klimaanlage und keinen Fahrtwind durch die Fenster. Selbst wenn die Fenster einen Spalt offen sind, steigt die Temperatur im parkenden Auto rasch an. Dein Körper kann die Hitze nicht so gut ausgleichen wie der von Erwachsenen. Das heißt, er kann sich selbst nicht so gut abkühlen. Deshalb ist es wichtig, dass du niemals allein im Auto bleibst, wenn es warm ist. Deine Eltern oder die Erwachsenen, mit denen du unterwegs bist, müssen dich immer mitnehmen, auch wenn es nur um ein paar Minuten geht. Besser abschnallen, aussteigen und nachher wieder einsteigen und anschnallen, als deine Gesundheit zu gefährden. Das mit der Hitze gilt übrigens auch für Haustiere, wie zum Beispiel Hunde. Auch für sie ist es gefährlich, im Sommer im Auto zu bleiben. Hunde können nicht so gut schwitzen wie wir Menschen und überhitzen deshalb noch schneller. Wenn du also siehst, dass ein Tier allein im Auto gelassen wird, sag sofort einem Erwachsenen Bescheid. Also, ganz wichtig, an heißen Tagen ist es im parkenden Auto viel wärmer als draußen. Kinder und Haustiere müssen immer mit, wenn die Erwachsenen kurz aussteigen. So könnt ihr den Sommer unbeschwert genießen. Stimmt's, Helmi?
10: Ja, genau, denn sicher ist sicher.
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12: Mama?
7: Ja, mein Schatz?
12: Warum vergeht der Tag eigentlich so schnell?
7: Wieso meinst du? Es ist ja eh noch Vormittag. Der Tag dauert ja noch lange.
12: Na, aber ich bin doch gerade erst aus meinem Dino-Bettchen gekrochen und jetzt ist schon wieder eine neue Stunde zu Hause bei Radino.
7: Ja, das stimmt. Wir haben immer so viel zu tun, dass die Stunden nur so verfliegen. Jetzt beginnt schon wieder eine neue. Und du hast sicher wieder jede Menge toller Songs ausgesucht. Stimmt's?
12: Na klar, geht's schon los.
7: Ja, auf geht's in eine neue Stunde zu Hause bei Radino.

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2: Mama, mein Grummelbauch grummelt. Ich hätte heute gern was mit Eiern. So Eierspeis vielleicht?
3: Also Eierspeis haben wir ja gerade erst gehabt. Aber ich habe da eine andere Idee. Das schmeckt dir ganz bestimmt.
2: Was denn?
3: Eiernockerl. Das geht ganz einfach und schnell und das schmeckt dir bestimmt Dino lecker.
2: Was ist da dabei?
3: Also wir brauchen zuerst 3 Eier. Die verrühren wir mit 150 Milliliter Milch, Salz und 50 Gramm zerlassener Butter. Dann kommen noch 300 Gramm Dinkelmehl dazu. Das kannst du dann so lange rühren, bis ein schöner Teig entsteht. Ich koche in einem Topf Salzwasser und dann geben wir nockerlweise den Teig hinein. Also am besten mit einem Löffel formen. Nach 5 bis 10 Minuten kommen die Nockerln dann an die Wasseroberfläche und dann muss man sie unter kaltem Wasser abschrecken. Jetzt zerlasse ich in der Pfanne etwas Butter, gebe die Nockerln hinein und dann gibt man noch 2 bis 3 geschlagene Eier drüber. Das ist dann sozusagen eine Eierspeise auf Eiernockerln. Und wir können da jetzt dann noch ein paar Kräuter draufgeben und Salz und Pfeffer. Und wenn die Eierspeise gestockt ist, dann ist das Ganze fertig.
2: Eiernockerl-Eierspeis klingt Dino-eierig. Ich gehe schon mal die Eier holen.
3: Warte, Radino, da komme ich lieber mit, sonst bleibt nämlich am Schluss wieder keines über.
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1: Oh, du bist schon wieder da? Also, ich mein, ist das Lied schon wieder aus? Das geht immer so, Dino, schnell, wenn ich gerade beim Spielen bin. Da flutscht die Zeit nur so dahin. Geht's dir auch so? Ich schalte schnell das nächste Lied ein. Ich muss ja weiterspielen.

0: E-Mail bekommen. Wir haben wieder ein Geburtstagskind.
1: Yeah! Schreib auch du, Radino, wenn du Geburtstag hast, eine Mail. radino@meinkinderradio.at.
0: Ich wünsche allen Geburtstagskindern einen dino-starken Tag. Und das nächste Lied

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1: Ja, und Kinder, die hören ja nicht nur gern Musik, sondern natürlich auch Geschichten. Und gleich gibt's wieder eine spannende Geschichte hier bei uns. Erst noch zwei Lieder und dann heißt's wieder, hör mir

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3: Tanjas Bruder. Tanja hat einen Bruder. Er heißt Ferdinand, aber Tanja nennt ihn Ferdi, weil ihr Ferdinand zu lang ist. Eine Zeit lang hat sie ihn auch Ferdinand genannt, aber damit musste sie aufhören, weil er sich furchtbar darüber aufgeregt hat und Mama und Papa es ihr verboten haben. Ferdi ist 2 Jahre jünger als Tanja, also gerade einmal 3. Tanja ist schon 5 und geht seit 2 Jahren in den Kindergarten. Für Ferdi geht es heute los und er ist sehr gespannt. Beim Frühstück isst er kaum etwas vor lauter Aufregung und wippt die ganze Zeit auf seinem Stuhl. Sein Kindergartenrucksack steht gepackt im Flur. Aber als es losgehen soll, macht er ihn noch einmal auf und kramt die ganzen Sachen heraus. Die Trinkflasche, die Brotdose und einen Dinosaurier. Also natürlich nur einen kleinen Plastikdinosaurier. Ohne den würde er wahrscheinlich nirgendwo hingehen. Nicht mal, wenn dort ein Berg von Süßigkeiten auf ihn warten würde. Und das, obwohl Ferdi Süßigkeiten mag. Klar. Noch mehr mag er aber eben Dinosaurier. Schließlich zieht Ferdi sich seine Schuhe an und die Jacke. Papa fährt mit ihnen zusammen zum Kindergarten. Er wird heute im Kindergarten bleiben, damit Ferdi ihn in der Nähe hat. Am Anfang ist ja alles neu für ihn und Tanja war damals auch froh, dass Mama und Papa am Anfang noch abwechselnd da waren. So war sie nie alleine, bis sie sich unter den Kindern und mit den Erzieherinnen richtig wohl gefühlt hat. Im Kindergarten trennen sich ihre Wege. Tanja ist ein Igel und Ferdi wird ein Fisch. Sie sind also in verschiedenen Gruppen. Tanja findet das nicht schlimm und Mama und Papa haben gesagt, dass Ferdi auf eigenen Beinen stehen soll. Wenn er sich die ganze Zeit an sie halten könne, dann wäre es umso schlimmer für ihn, wenn sie in einem Jahr auf die Schule geht. Sie umarmt Ferdi und Papa, bevor sie in ihrem Gruppenraum verschwindet.
4: »Schönen ersten Tag!« »Wünsch mir Glück, dass ich gewinne.«
3: Tanja will ihn noch fragen, wobei er denn gewinnen will, aber da haben sich Papa und Ferdi schon umgedreht. Ferdi hat sein T-Shirt falsch herum an und hüpft bei jedem Schritt ganz aufgeregt und da will sie ihn nicht noch mehr durcheinander bringen. Nach dem Morgenkreis sieht sie nach Papa. Der sitzt vorne an der Garderobe, wo die Kinder von ihren Eltern abgeholt werden, und liest Zeitung. Als er Tanja sieht, schmunzelt er. Ferdi war erst einmal hier. Und da hat er nur irgendetwas von einem Preis erzählt und ist wieder abgehauen.
4: Da kommt Ferdi aus seinem Gruppenzimmer. »Es gibt gar keinen Morgenpreis«, ruft er Tanja zu. »Ach, doch nicht Morgenpreis, Morgenkreis. Morgens setzt man sich in den Morgenkreis zusammen. Das habe ich dir doch erzählt.« »Morgenpreis, hast du gesagt«, beharrt Ferdi. »Aber jetzt gibt es einen. Den ersten hat Anna gewonnen. Ich muss jetzt wieder rein. Langsam müssen ja mal die Süßigkeiten kommen.«
3: Und weg ist er. »Süßigkeiten?« fragt Papa stirnrunzelnd.
4: »Ich habe keine Ahnung.«
3: Tanja zuckt mit den Schultern.
4: »Tschüss«,
3: ruft sie dann und verschwindet wieder im Igelraum. Erst beim Mittagessen trifft sie ihren Bruder wieder.
4: »Von deinen Süßigkeiten haben sie hier auch noch nie was gehört«,
3: stellt er fest.
4: »Hä? Was denn für Süßigkeiten? Ich hab doch nie was von Süßigkeiten erzählt.« »Klar hast du das. Teller voller Süßigkeiten bringen sie einem, hast du gesagt?« »Ich habe gesagt, es gibt einen Teller mit leckeren Sachen am Nachmittag. Apfelstücke und Nüsse und manchmal ein paar Rosinen.« brummt Ferdi. »Morgen bringe ich selbst welche mit. Ich muss jetzt los. Ich will noch den Wurm sehen.«
3: »Wo ist denn Papa?« fragt Tanja.
4: »Zu Hause. Er kommt dann, um uns abzuholen«, ruft Ferdi und ist verschwunden.
3: Tanja fragt sich, was für einen Wurm Ferdi sehen will. Ob sie noch auf den Spielplatz gehen? Tanja kann es sich kaum vorstellen. Immerhin ist es Ferdis erster Tag. Als Tanja am Nachmittag aus ihrem Gruppenraum kommt, steht Papa an der Garderobe.
4: »Ferdi hat dich wirklich weggeschickt?« fragt sie.
5: »Weggeschickt«, bestätigt Papa. »Er meinte, er käme schon klar.«
3: Als die Tür zum Gruppenraum der Fische aufgeht, kommt ein zufriedener Ferdi heraus und eine geschaffte Erzieherin.
4: »Also das mit dem Morgenpreis bekommen wir hin. Und mit dem Obstteller ist er jetzt auch einverstanden. Aber ich habe keine Ahnung, was für einen Kletterwurm dein Bruder unbedingt sehen will.«
6: »Ach, vom Kletterturm habe ich ihm erzählt, von dem im Bewegungsraum. Dass er einem auch nie richtig zuhört.«
4: »Ach.«
3: Tanja schüttelt den Kopf, so wie Mama das macht, wenn sie das mit dem Zuhören sagt.
6: »Kommt ihr?«
3: ruft Ferdi von der Tür und ist schon auf dem Weg zum Auto.
5: »Das kann ja heiter werden«, sagt Papa.
6: »Du bist doch nur noch die Woche hier«, antwortet Tanja und grinst. »Ich noch das ganze Jahr.«
3: Papa lacht und dann folgen sie Ferdi zum Auto.
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0: Stopp. Jetzt müssen wir aber wieder mal ein Lied für die Erwachsenen spielen.
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0: Los geht's!

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0: du das verstehen?
1: Jetzt kommt gleich der Refrain.
2: Ein Refrain?
3: Was ist denn das?
1: Das ist der Teil, wo die meisten Leute mitsingen.
2: Wieso das denn?
1: Weil die Melodie da am schönsten ist.
2: Also,
0: aber du bist doch erst bei 5x4.
2: Was ist mit 6, 7, 8 und 9x4?
1: Ja,
0: aber jetzt erst bei der Refrain.

0: stimmt. Leni?
1: 40?
2: Richtig!
1: Ist das Lied jetzt schon vorbei?
0: Ich glaub schon.

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1: Oh Gott.
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0: Puh. Oh nein, nochmal.
1: Nee.
0: Oh nein.
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0: gesehen.
2: Das war zu schnell, Papa.
0: Ja, viel zu schnell.
1: Papa, das war aber echt schnell.
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1: Mensch, Papa.
2: Mach doch mal was anderes.
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11: Auch in dieser Stunde für dich am Mikro, die Ines, hallo. Sportliche Schülerinnen und Schüler aus der Landeshauptstadt Graz im Bundesland Steiermark fliegen bald nach Hualien. Das ist eine Stadt im Land Taiwan, das zu China gehört. Dort werden Anfang August die 58. internationalen Schülerspiele stattfinden. Diese Veranstaltung bringt jedes Jahr sportbegeisterte Kinder aus rund 50 verschiedenen Ländern der Welt für ein friedliches Miteinander und sportliche Wettbewerbe zusammen. Aus der Landeshauptstadt Graz sind diesmal 16 Athletinnen und Athleten in 3 Sportarten vertreten, und zwar in Basketball, Tennis und Leichtathletik. Tatsächlich sind die internationalen Schülerspiele auch bereits 3-mal von der Landeshauptstadt Graz ausgetragen worden, zuletzt vor 23 Jahren. Urlaub machen zu Hause ist vor allem im Bundesland Steiermark sehr beliebt. Zum Ferienstart stellt sich ja immer wieder die Frage: Wohin geht's dieses Jahr in den Urlaub? Eine aktuelle Umfrage im Bundesland Steiermark zeigt, dass der Urlaub zu Hause im eigenen Bundesland sehr gut ankommt. Wichtig ist den befragten Steirerinnen und Steirern, dass sie viel Unterschiedliches unternehmen können. Von Wandern und Bergsteigen, über Kultur und Konzerte, ja und natürlich auch Entspannen in einer der vielen Badethermen. Für große und kleine Urlauber bietet das Bundesland Steiermark eine Vielfalt an Erlebnissen. Außerdem noch wichtig für viele, die im eigenen Bundesland urlauben: Alle Ausflugsziele sind in der Nähe, auch das Wetter lässt sich ganz gut einplanen und natürlich wird auch das Geldbörserl dabei geschont. Spielend leicht lernen, auch in den Sommerferien. 9 Wochen dauern die Sommerferien und da dürfen Schulkinder viel spielen, entdecken und sich ausruhen. Damit aber auch das Gelernte gut im Kopf bleibt über die Ferien, können täglich kleine spielerische Übungen schon vieles bewirken. Beim Einkaufen beispielsweise können Kinder mit Kopfrechnen herausfinden, welche Summe ungefähr auf dem Einkaufszettel stehen wird, wenn sie die einzelnen Lebensmittel zusammenrechnen. Gemeinsames Kochen zum Beispiel bringt Kinder dazu, das Rezept vorzulesen. Und beim Abwiegen und Umrechnen der Zutaten können sie auch helfen. Falls es dann auch mal ab in ein anderes Land in den Urlaub geht, lassen sich auch hier spielerisch ein paar Wörter in der Landessprache erlernen. Und damit auch das Schreiben nach den Ferien wieder leichter fällt, kann ein Tagebuch über Ferienerlebnisse geführt werden.
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1: 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Kennst du das auch? Immer sagt die Mama, tu das und mach das. 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Schon Dino cool, oder? Komm, lass uns

0: das riecht so.
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2: Hallihallo, da ist die Ines. Tri, tra, tralala, der Kasperl ist bald wieder da. Und zwar in der Westfield Shopping City Süd in Niederösterreich. Die lustige und spannende Geschichte erzählt von Kasperl und einem Wunschtuch. Was es wohl damit auf sich hat? Das findest du am 15. Juli um 4 Uhr nachmittags heraus. Komm vorbei, schau und hör's dir an. Theater, mitten in der Natur. Kamishi Bai macht es möglich. Ein Erzähler bringt auf seinem Fahrrad ein Papiertheater mit und dann gibt es eine lustige und spannende Bildergeschichte im Park. Am 16. Juli um 3 Uhr nachmittags im Dr. Karl Landsteiner Park in der Bundeshauptstadt Wien. Du bist in unserer Bundeshauptstadt Wien zu Hause und möchtest ein richtig cooles Figurentheater erleben? Dann komm doch am 16. Juli in den Reithoffer Park in den 15. Bezirk. Das Theater Gundberg zeigt ein lustiges und spannendes Theaterstück für Kinder ab 4 Jahren. Los geht's um 10:30 Uhr vormittags und das bei freiem Eintritt. Noch mehr Infos findest du auch online auf www.kultursommer.wien. Ja, und wenn auch du weißt, wo eine dinotastische Veranstaltung stattfindet, dann gib uns gerne Bescheid auf www.meinkinderradio.at.
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0: Mama, wo ist denn die Kiste mit den Erwachsenenliedern?
1: Oh, gibt's wieder eine kleine Auszeit für uns?
0: Ja, aber nur, wenn ich die Kiste finde. Oh, da ist sie auch nicht und da ist sie auch nicht.
1: Na, du hast sie doch da drüben hingestellt. Da, gleich neben den Geschichten.
0: Stimmt, da ist sie.
1: Na wunderbar. Dann gibt's jetzt also wieder mal eine Auszeit für Mama und Papa.
0: So, jetzt gibt's mal ein Lied nur für Mama und Papa.
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0: Mama, hast du eine Idee, was ich spielen könnte?
1: Einen Spieltipp brauchst du? Also ein Spiel, das du jetzt gleich machen kannst und dafür brauchst du sonst auch gar keinen, das ist das Blindpuzzle-Spiel. Der Name sagt eigentlich eh schon alles. Wir nehmen einfach ein paar alte Holzpuzzles, weißt du, die mit den großen Teilen.
0: Aber die sind ja viel zu leicht. Ich kann ja schon richtige Puzzles.
1: Ja, eh, aber diesmal versuchst du es ja blind. Das heißt, du schaust dir zuerst das Puzzle ganz genau an, dann verbinde ich dir die Augen und du versuchst das Puzzle nur durch Ertasten richtig zu legen.
0: Also, ich glaube ja, das ist voll Dino einfach. Aber ich zeig's dir gern, wie gut ich das schon kann.
1: Na, da bin ich aber gespannt. So einfach ist es nämlich gar nicht. Aber probieren wir es doch einfach aus. Ich starte inzwischen schon das nächste Lied.

ist wieder ganz schön was los hier bei uns auf mein Kinderradio. Radino trommelt gerade wieder die ganze Familie zusammen. Er stellt schon die Sessel auf und legt die Pölster zurecht, weil gleich gibt's

wieder eine Geschichte zu hören. Und das ist für ihn eigentlich immer so einer der schönsten Momente der Stunde. Also wenn du zu Hause auch gern kleine Abenteuer hörst, nach zwei Liedern ist es soweit, dann gibt's hier wieder eine kurze Geschichte für dich.

0: das ist nicht schwer.
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4: Gummibärchen sprechen.

0: Im kleinen Königreich lässt sich draußen weder Mensch noch Tier blicken. Denn es regnet schon seit Tagen ohne Ende. Der kleine König schaut aus dem Fenster und singt ein selbstgemachtes Regenlied.
1: Glitsche, Plitsche, Platsche, es regnet auf die Matsche. Platter, plodder, tropf, nass wird jeder Kopf. Talalali, talalala, talalalu.
0: Bei so einem Wetter muss man sich ablenken.
1: Na klar!
0: Also tröstet sich der kleine König mit einer großen Packung Gummibärchen. Er sitzt am Tisch und spielt Wetthüpfen mit den Bärchen. Der Sieger darf nochmal hüpfen. Und der Verlierer wird verputzt.
1: Ja, das ist wie im Dschungel. Wer zu langsam ist, wird aufgefressen. Und die Roten sind extra langsam.
0: Genug jetzt, kleiner König. Die Fruchtgummitüte ist schon fast leer. Leg sie am besten in den Schrank, dann siehst du sie nicht mehr.
1: Was denn? Ich soll mich von meinen süßen kleinen Freunden verabschieden? Och, das will ich aber gar nicht.
0: Trotzdem schält er sich aus dem Sessel und trottet zum Vorratsschrank.
1: Eins und zwei und drei und vier. Ich öffne jetzt die böse Tür.
0: Flink fischt er sich noch ein letztes rotes Bärchen aus der Packung. Er vernascht es aber nicht, sondern hält es sich ans Ohr.
1: Wie bitte? Was sagst du, kleines Bärchen da? Hm? Ach du Jäger. Ach, wenn das so ist.
0: Was denn, kleiner König? Der kleine König schüttelt besorgt den Kopf.
1: Oh, na jetzt denk mal, dieses Bärchen fürchtet sich ganz doll im Dunkeln. Es will nicht in den Schrank eingesperrt werden. Oh ja, Butzi, Butzi, willst du lieber bei mir bleiben?
0: Das Bärchen in der Hand des kleinen Königs scheint mit dem Kopf zu nicken. Der kleine König muss es also retten und aufessen.
1: So ist's besser, ja? In meinem Bauch triffst du außerdem ganz viele von deinen Freunden.
0: Immerhin legt er die Tüte mit den restlichen Gummibärchen weg. Gut so, kleiner König. So viel Zucker ist doch ungesund.
1: Na klar, das weiß ich ja.
0: Plötzlich bleibt der kleine König stehen. Er legt die Hand ans Ohr und lauscht.
1: Hörst du das auch?
0: Nein, kleiner König, ich höre nichts.
1: Doch, da ist doch was.
0: Schon läuft der kleine König zurück und hält sein Ohr an die Schranktür.
1: Ich glaube, es ist das grüne Bärchen, das ruft nach mir.
0: Der kleine König befreit das Bärchen aus der Tüte.
1: Wie? Ja, ich weiß, dass es da drin doof und langweilig ist. Das war ja nicht meine Idee. Wie, was? Was willst du machen? Mal Rutschbahn fahren. So, so.
0: Also, weißt du, kleiner König, was führst du denn jetzt schon wieder für ein Bärchentheater auf? Darauf reagiert der kleine König gar nicht.
1: Hör nicht auf den ollen Spielverderber. Rutschen ist ja auch was ganz Schönes. Das erlaube ich dir, kleiner Grünbär.
0: Und so erfüllt der kleine König wieder einen Herzenswunsch. Unter lautem Schmatzen lässt er das Bärchen Flink die Speiseröhre hinunterrutschen. Er klopft sich zufrieden auf den Bauch.
1: Dann schwimm mal schön da drin.
0: Also, kleiner König, das sind doch alles Ausreden, damit du noch weiter naschen kannst. Gummibärchen können überhaupt nicht sprechen.
1: Nur große Kenner verstehen die Gummibärchensprache.
0: Für längere Erklärungen hat der kleine König jetzt aber wirklich keine Zeit. Denn er muss sich auch noch um ein gelbes und ein orangenes Bärchen kümmern.
1: Sonst wär's ungerecht. Das Gelbe Ja. Will Saltos machen. Und das andere vermisst seine rote Freundin in meinem Bauch.
0: Eine Zeit lang ist es still. Dann meldet sich aber schon wieder jemand zu Wort. Diesmal ist es aber kein Bärchen. Es ist der königliche Bauch. Er gluckert laut und dem kleinen König wird es ziemlich mulmig.
1: Ich glaube, ich muss mal,
0: ächzt er. Vielleicht rufen deine Bärchen um Hilfe. Denen wird es jetzt zu eng. Sie möchten wohl eine Seereise machen. Lauf schnell auf die Toilette, kleiner König.
1: Ja, das mache ich.
0: Schnell wie der Blitz rast der kleine König aufs Klo. Für ein großes Geschäft. Sein Popo macht dabei laute Geräusche. Schließlich hört man die Spülung. Und schon kommt er sehr erleichtert wieder heraus.
1: Ah ja.
0: Na, kleiner König, hast du es noch rechtzeitig geschafft?
1: Ja, alles klar. Nach dem großen Geschäft geht's mir wieder gut. Aber ich bin ja sehr erstaunt.
0: So? Worüber denn?
1: Na, ich hatte keine Ahnung, dass du die Gummibärchensprache kannst.
0: Ja, da staunst du. Aber ich kann eben auch eine ganze Menge, kleiner König. Und jetzt höre ich die Bärchen schon wieder etwas sagen.
1: Ach ja, was denn?
0: Dass sie mal so richtig ausschlafen wollen in ihrer Tüte. Und dass ein kleiner König sie nicht dabei stören soll. Und überhaupt möchten sie auch gern mal von jemand anders vernascht werden.
1: Also ich höre nix. Und ich glaube, das hast du dir nur ausgedacht. So lieb und gummiartig sind die nämlich gar nicht, sondern eher wild und lecker bissig. Also Hände weg von meinen Gummibärchen. Frechen Räubern beißen die nämlich in den Finger. Meine kleinen Lieblinge wollen nur in einen echten Königsmund. Schade, jetzt ist's aus.
0: Ja, aber es gibt noch genug Geschichten, die ich dir ein andermal erzähle. Sag tschüss, kleiner König.
1: Tschüss, kleiner König.

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Hallo und schönes Wochenende. Ganz viel tolle Musik extra für dich und spannende Geschichten. Tipps, die Spaß machen und Neuigkeiten aus deiner Umgebung und auch aus der ganzen Welt. Das gibt's hier für dich von uns auf mein Kinderradio. Und jetzt gibt's wieder ein neues Lied aus Radinos ganz geheimer Liederkiste. Viel Spaß!

wieder so ein schönes Lied hier bei uns auf Mein Kinderradio. Hast du vielleicht Radino gesehen? Er ist bestimmt wieder in seiner ganz geheimen Ecke und wühlt in seiner ganz geheimen Kiste. Das liebt er. Du kannst dir übrigens auch so eine Kiste machen. Bitte einfach um eine Schachtel und da tust du dann Sachen rein, die niemanden außer dir was angehen. Da kannst du sogar, wenn du möchtest, ein Fahrradschloss vorn drauf machen, dann kommt auch wirklich keiner rein. Ja, und diese Schachtel, die versteckst du dann an einem geheimen Ort, unter deinem Bett zum Beispiel. Und da kannst du dann immer drinnen stöbern, wenn du Zeit und Lust hast. Ja, und während du dir die Kiste bastelst, spiele ich dir noch ein paar Lieder dazu.

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1: Hallihallo, Shady hier. Heute zeige ich dir, wie du deine eigenen lustigen Seifenblasenstäbe basteln kannst. Und das Beste ist, die Seifenblasen können plötzlich Herzen, Sterne oder sogar riesige Kreise werden. Du brauchst dafür Pfeifenputzer, also diese bunten, biegsamen Basteldrähte und natürlich Seifenblasenflüssigkeit. Vielleicht hast du diese Sachen schon zu Hause, sonst kann sie sicher ein Erwachsener für dich einkaufen. Zuerst formst du aus einem Pfeifenputzer eine Figur. Besonders gut funktionieren Kreise, Herzen, Sterne oder Dreiecke. Die Enden drehst du einfach zusammen, damit die Form hält. Unten kannst du noch ein Stück als Griff umbiegen. Jetzt tauchst du deine Form vorsichtig in die Seifenblasenflüssigkeit. Dabei entsteht eine dünne Haut in der Mitte deiner Figur. Und dann heißt es pusten oder vorsichtig durch die Luft schwingen. Das braucht sicher etwas Übung. Vielleicht bemerkst du etwas Spannendes. Auch wenn dein Seifenblasenstab ein Herz oder Stern ist, werden alle Seifenblasen am Ende trotzdem rund. Das liegt daran, dass eine Kugel für die Seifenhaut die beste Form ist. Viel Spaß beim Formen, Pusten und Seifenblasen zaubern.
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3: So, jetzt gibt's mal ein Lied nur für Oma und Opa. Und danach geht's gleich wieder weiter mit richtig guter Kindermusik.
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4: Oh, ein Elefant. 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
5: Dein Essen kann mehr als nur gut schmecken. Wo es herkommt und was es in deinem Körper alles macht, erlebst du im Museum St. Peter an der Sperr in Wiener Neustadt im Bundesland Niederösterreich bei der Ausstellung Schmeckt's. Warum hat der Apfel eigentlich so viele Wege hinter sich, bevor er bei uns im Mund landet? Und wächst Pizza wirklich auf Bäumen? Tja, leider nein. Viele Fragen und Antworten gibt es an den spielerischen Mitmachstationen. Du entscheidest, welche Lebensmittel noch genießbar sind, erfährst, warum Bienen kleine Superheldinnen sind und gestaltest sogar ein eigenes Kochbüchlein für zu Hause. Beim Verdauungskaraoke geht's schließlich singend und tanzend durch deinen Körper. Die Ausstellung zeigt dir, Essen ist nicht nur Packung aufmachen und fertig, sondern es entsteht irgendwo. Oder noch besser, du hast es sogar selbst gemacht. Die Ausstellung Schmeckt's läuft bis 16. August von Mittwoch bis Sonntag. Alles, was du sonst noch wissen musst, erfährst du unter www.museum-wn.at oder meinkinderradio.at.
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6: Am Mikrofon ist die Ines. Hallo, servus. Viel Bewegung an der frischen Luft lässt Kinder besser schlafen. Wenn Kinder gerade jetzt in den Sommermonaten tagsüber sehr aktiv sind und viel im Freien herumtollen, dann wirkt sich das positiv auf ihr Schlafverhalten aus. Ob nun gelaufen, gesprungen oder getanzt wird, jedes Mal verbraucht der Körper dabei Energie und schüttet dabei auch sogenannte Glückshormone wie Endorphine aus. Danach fühlst du dich entspannt und glücklich. Laut Kinderschlafexpertin sollten sich kleine Kinder täglich mehrere Stunden über den Tag verteilt bewegen. Bei älteren Kindern sollten es mindestens 60 Minuten Bewegung am Tag sein. Du wirst merken, dass du nach einem bewegungsreichen Tag abends leichter und schneller einschlafen kannst und auch dein Schlaf in der Nacht ruhiger wird. Das hat auch große Vorteile für deine Eltern und die ganze Familie. Der Alpenzoo in der Landeshauptstadt Innsbruck im Bundesland Tirol unterstützt Elche und Moorenten. Vom Alpenzoo aus ist ein Elch in einen Naturpark in das Land Rumänien gebracht worden, wo diese Tierart nach mehr als 200 Jahren wieder heimisch werden soll. Gemeinsam mit drei anderen Elchen will man hier eine große Elchfamilie aufziehen. Und ein Artenschutzprojekt hat außerdem dabei geholfen, die sehr gefährdete Moorente in einem Tal im Land Polen wieder anzusiedeln. 45 Moorenten sind hierher gebracht worden. Vom Innsbrucker Alpenzoo sind 3 Moorentenweibchen darunter. Im Land Pol, im Baritschtal, sollen sie wieder eine Heimat finden und Familien gründen. 5 Kindergärten im Bundesland Steiermark haben eine Auszeichnung bekommen. In den Gemeinden Gnas, St. Peter am Ottersbach und Deutsch-Goritz gibt es insgesamt 5 Kindergärten. Ja, und diese sind nun als Natur im Garten Bildungsstätten ausgezeichnet worden. Was diese Orte für Kinder so besonders macht? Es gibt ganz viele Schattenbäume, Naturmaterialien zum Spielen, Blühwiesen, Sträucher und Stauden zum Verstecken und Tiere beobachten. Kurzum, einen besonders tierfreundlichen und umweltfreundlichen Lebensraum, der Kindern gerade jetzt an heißen Sommertagen angenehme Kühle und Schatten spendet. Die 5 Kindergärten im Bundesland Steiermark setzen sich somit für eine nachhaltige und artenreiche Zukunft ein.
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7: Hallo, schön, dass du Main-Kinderradio hörst. Los geht's mit Radinos Sprachschatz. Hier lernst du andere Sprachen kennen. In Österreich werden viele Sprachen gesprochen, weil immer wieder kommen Menschen aus anderen Ländern zu uns. Und die sprechen mit ihren Kindern zu Hause dann ihre eigene Sprache. Muttersprache nennt man das, spricht aber der Papa genauso. Viele Kinder lernen in der Schule also Deutsch und sprechen mit ihren Eltern oder Verwandten zum Beispiel Slowenisch, Türkisch oder Rumänisch, Französisch oder Spanisch. Ein paar verschiedene Möglichkeiten, Hallo zu sagen, hast du ja vorhin schon gehört. Jetzt machen wir das nochmal langsam. Auf Türkisch heißt Hallo Merhaba. Nochmal alle gemeinsam. Merhaba. Genau, wenn du das mal hörst, kannst du fröhlich zurückgrüßen. Ein weiteres Wort, das Hallo bedeutet, ist Stravo. So sagt man in Slowenien, Bosnien, Kroatien und Serbien. Stravo. Kannst du dir das merken? Und ein Hallo habe ich noch für dich. Hello. Ja, das klingt so ähnlich wie das deutsche Wort. Hallo, hello. Das hast du vielleicht schon einmal gehört. Genau, das ist Englisch. Und mit Englisch hören wir heute auch schon wieder auf. Bye bye. Also, tschüss. Bye bye.
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10: Radino? Ach, ich glaube, Radino ist mal wieder im Haus unterwegs, um auch noch aus der letzten Ecke Spielsachen rauszukramen. Hier schaut's aus, ich sag's dir. Aber egal, ist ja Spielzeit und da darf und soll natürlich auch ordentlich gespielt werden. Also auch dir viel Spaß zu Hause, hier mit uns in der nächsten Stunde.

0: Was für ein dino-tastisches Lied zum Mithüpfen. Wer hat sich denn das ausgesucht? Ach so, das war ja ich. Jeden Tag fragen mich die Kinder, wo ich denn die vielen tollen Tipps und Ideen hier hab. Kindertipps und Kinderkalender und so. Dabei hab ich die Ideen ja gar nicht selbst. Da gibt's nämlich meine Freunde in der Redaktion. Da hab ich ganz viele und voll Liebe. Und die tun immer recherchieren und so. Also im Internet suchen und Leute fragen und so. Und dann kommen die besten Tipps auf Sendung. So einfach ist das. Aber psst, nicht verraten. Achso, jetzt gibt's schon wieder welche für dich.
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2: Servus, die Ines ist hier. Welche spannenden und lustigen Abenteuer erlebt der Kasperl mit seinen Freunden in diesem Sommer? Finde es heraus und komm vorbei in der Wiener Bahnhofscity im 10. Bezirk. Der Kasperl der Kinderfreunde Niederösterreich ist da jeden zweiten Donnerstag zu Gast. Und zwar mit zwei Vorstellungen. Eine beginnt um 3 und eine um 4 am Nachmittag. Kostenlos dabei sein kannst du zum Beispiel am 23. Juli oder auch am 6. August. Viel Spaß beim Kasperltheater. Was erlebt der Kasperl in der Zauberschule? Das erfährst du jeden letzten Montag im Monat beim Grazer Kasperltheater im Citypark in Graz in der steirischen Landeshauptstadt. Jeweils um 3 und um 4 Uhr am Nachmittag kannst du bei den lustigen Abenteuern von Kasperl und seinen Freunden mitfiebern. Sei am 27. Juli doch mit dabei. We are the change. So ein Tanz- und Musikworkshop für kleine Weltverbesserer zwischen 7 und 12 Jahren. Dabei werden neue, fantastische Welten erschaffen, in denen alle Superkräfte haben. Entdecke deine Stimme und erfinde coole Dance-Moves. Vom 27. bis 30. Juli in unserer Bundeshauptstadt Wien. Der Workshop ist gratis und alle Infos zur Anmeldung gibt's auf rawmatters.at. Und wenn auch du weißt, wo eine richtig coole Veranstaltung stattfindet, gib uns gern Bescheid auf www.meinkinderradio.at.
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0: dino-tastische Lieder den ganzen Tag. Ja!
1: Richtig, und jetzt gibt's wieder ein Lied für Mama und Papa.
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Super, Dino, cooler Song war das, oder? Was machst denn du heute so? Jetzt ist ja Wochenende und Wochenende macht ja immer ganz besonders Dino viel Spaß, weil da musst du nicht in die Schule oder in den Kindergarten und kannst den ganzen Tag mit mir Radio hören. Dann bin ich nicht so allein. Schau, ich habe schon das nächste Lied für dich vorbereitet. Viel Spaß!

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3: Eine Grille hatte den ganzen Sommer über nichts anderes getan, als auf ihrer Geige gefiedelt. Sich selbst zur Freude und für die kleinen Tiere auf dem Feld zum Tanzvergnügen. Aber dann kam der Herbst und dann der Winter und sie hatte nichts zu essen. Denn sie hatte das Feld nicht bestellt, also auch keine Ernte, hatte keine Vorräte gesammelt, hatte sich kein Winterhaus gebaut und keine warmen Handschuhe gestrickt, hatte also auch keine Winterkleidung und der kalte Wind wehte durch ihr dünnes Kleidchen. Oh Gott, war das kalt! Da ging sie zum Hirschkäfer. »Sie sind doch der Förster im Wald«, sagte sie, »denn Sie haben ein Geweih. Der Förster muss zu allen Tieren im Wald gut sein. Könnte ich bitte bei Ihnen wohnen? Nur den Winter über, denn ich habe kein Haus. Kostenlos.« »Kostenlos?« rief der Hirschkäfer. »Kein Haus und kostenlos? Das höre ich gern.« »Nein, nein, Mariechen, da kann ich nicht dienen. Erst den ganzen Sommer herumfiedeln und dann auf anderer Leute kosten.« Und er warf sie hinaus, drohte mit der Faust hinter ihr her. »Kostenlos, kein Haus gebaut, herumgefiedelt wie eine Sirene. Nein, nein, nein!« Und draußen war es bitterkalt. Da ging die Grille zu der Maus. Die Maus wohnte in einer Gießkanne mit allem Komfort, hatte viele Vorräte gesammelt, so dass 5 kleinere Leute davon hätten leben können, und zwar gut und 3 Jahre lang. »Ob ich hier ein wenig wohnen könnte?« fragte die Grille mit ihrer kleinen Geige unter dem Kleidchen. »Nur einen Winter lang, denn ich habe kein Haus.« »Kein was?« schrie die Maus. »Kein Haus? Und wohl auch keine Nahrung und auch kein Geld? Nein, nein, meine Liebe, da kann ich nicht dienen.« Und die Grille musste weiterstapfen, mit ihrem dünnen Kleidchen und ihrer kleinen Geige. Und es war so bitterkalt. Da ging sie zum Maulwurf. Der Maulwurf wohnte in einer Kellerwohnung mit Ofen. Viel Platz unter der Erde und warm. »Oh, Besuch«, rief der Maulwurf, »kommen Sie doch mal näher, damit ich Sie befühlen kann, denn ich bin ein wenig kurzsichtig auf den Augen, weil ich blind bin. Kommt von der Finsternis unter der Erde, macht nix.« Und er befühlte die Grille und ihre kleine Geige und erkannte sie. Was für eine Freude! »Ob ich hier wohnen kann?« fragte die Grille. »Einen Winter lang nur mit meiner kleinen Fiedel?« »Oh ja«, rief der Maulwurf, »wie gern sag ich da ja!« Und die Grille blieb. »Sag doch mal was«, sagte der Maulwurf. Da fiedelte und geigte die Grille, und der Maulwurf lauschte. Denn wer nicht gut sieht, der hört umso lieber mit den Ohren Musik. Und sie machten sich ein schönes, warmes Leben zusammen. Gute Speisen wurden gekocht, Krautsuppe oder süße Erbsen für jeden oft eine ganze. Draußen war es bitterkalt, wie am Nordpol. Aber hier war es warm und der Ofen bollerte. Es roch nach guter Suppe und nach dem Essen wurde gefiedelt. Sie lasen zusammen in der Waldzeitung. Das Sofa war schön weich und sie labten sich an Blaubeerwein. Manchmal an den Sonntagen und Feiertagen wurde der Maulwurf von der Grille sauber frisiert. Sein Pelz wurde gebürstet. Und dann gab es ein gutes Festessen. Vielleicht Heidelbeer-Kaltschale vorneweg, Erbschen paniert, Mandelkerne in Honigteig gewendet und als Nachtisch Speiseeis. Von draußen, aus der Kälte. Gefrorene Kürbismelone mit Schneepuderzucker garniert. Mein Gott, war das eine schöne Zeit!

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Das war aber wieder ein ganz besonders dinotastisches Lied. Also zum Glück ist meine Liederkiste noch ganz, ganz voll gefüllt mit vielen, vielen dino-tollen Liedern. Und deshalb will ich jetzt gar nicht so viel reden. Ich leg gleich los mit dem nächsten Lied. Achtung, und es geht los.

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1: Das ist ja voll dino-coole Musik, finde ich. Magst du meine Lieder? Ich spiele die nämlich extra für dich. Jawohl, aus den dino-allergeheimsten Liederkisten. Schau, da kommt schon wieder eins.

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5: Für dich im Studio ist heute die Ines. Hallo, servus. Die Naturwälder im Bundesland Burgenland bekommen eine eigene Karte. Und zwar von der Umweltschutzorganisation Global 2000. Die hat nun zum ersten Mal eine Karte der Naturwälder veröffentlicht. Was unterscheidet einen normalen Wald von einem Naturwald? Expertinnen und Experten meinen, dass Naturwälder widerstandsfähiger sind und besser kühlen als normale Wälder. Da kümmert sich ein Förster um die Pflege. Also der ist also der Chef des Waldes, der schaut, dass es Tieren und Pflanzen darin gut geht. In einem Naturwald wird kein Baum gefällt und auch Holz bleibt einfach liegen. Die Umweltschutzorganisation Global 2000 fordert nun die Regierung auf, dass auch Naturwälder unter Schutz gestellt werden. Dabei soll die neue Naturwaldkarte vom Bundesland Burgenland als Hilfe dienen. Sportlich und fair ist die Schülerliga-Bundesmeisterschaft ausgetragen worden. Die zwei besten Fußball-Nachwuchsmannschaften, die HIP Liebenau aus der Landeshauptstadt Graz und die SMS 12 Hetzendorf aus der Bundeshauptstadt Wien, sind vor kurzem zum großen Finaltag aufeinander getroffen. Im Rudolf-Gutmann-Stadion in der Stadt Fürstenfeld im Bundesland Steiermark haben mehr als 250 Zuschauerinnen und Zuschauer die jungen Fußballer angefeuert und die haben begeistert mit viel Tempo und intensiv gezeigt, was sie sportlich so drauf haben. Ein 2:0 hat dem Team der SMS 12 Hetzendorf aus der Bundeshauptstadt Wien den bereits zweiten Siegertitel in der Schülerliga eingebracht. Und darüber hat sich auch die junge Trainerin Lisa Marie Marik sehr gefreut. Im kommenden Jahr wird das 50. Jubiläum der Schülerliga stattfinden. Und zwar in der Seestadt Aspern in der Bundeshauptstadt Wien. Urlaub machen zu Hause ist vor allem im Bundesland Steiermark sehr beliebt. Zum Ferienstart stellt sich ja immer wieder die Frage, wohin geht's dieses Jahr in den Urlaub? Eine aktuelle Umfrage im Bundesland Steiermark zeigt, dass der Urlaub zu Hause im eigenen Bundesland sehr gut ankommt. Wichtig ist den befragten Steirerinnen und Steirern, dass sie viel Unterschiedliches unternehmen können. Von Wandern und Bergsteigen, über Kultur und Konzerte, ja und natürlich auch Entspannen in einer der vielen Badethermen. Für große und kleine Urlauber bietet das Bundesland Steiermark eine Vielfalt an Erlebnissen. Außerdem noch wichtig für viele, die im eigenen Bundesland urlauben. Alle Ausflugsziele sind in der Nähe, auch das Wetter lässt sich ganz gut einplanen und natürlich wird auch das Geldbörserl dabei geschont.
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7: Hallo, hier ist die Anna. Gehst du auch so gerne auf den Spielplatz? Dann sind meine heutigen Tipps genau richtig für dich. Auf dem Spielplatz, da willst du einfach nur spielen. Ja, drum heißt der ja auch so. Trotzdem ist es wichtig, dass du auf ein paar Dinge achtest, damit du beim Klettern und Rutschen immer sicher landest, zum Beispiel. Helmi und ich machen jetzt mit dir den großen Spielplatz-Check. Helmi, was ist die wichtigste Regel am Klettergerüst?
8: Helm ab. Leg deinen Helm und deinen Schal vor dem Klettern zur Seite, damit du nirgends hängen bleibst. Das kann nämlich böse ausgehen.
7: Jetzt kommt mein Tipp für die Schaukel. Halte einen großen Sicherheitsabstand, wenn du an der Schaukel vorbeiläufst, damit dich nicht versehentlich jemand beim Schaukeln am Kopf treffen kann. Bei der Sandkiste schaust du am besten genau hin, bevor du dich hineinsetzt, ob da wohl keine Scherben rumliegen. Falls doch, sag das bitte gleich einem Erwachsenen. Weiter geht's mit der Rutsche.
8: Rutsch immer alleine. Warte oben, bis das Kind vor dir unten aufgestanden und weggegangen ist. Dann ist die Bahn frei für dich.
7: Richtig. Und wenn du drinnen in einer Halle in einer Spielewelt bist, zieh am besten Stoppersocken an. ABS-Socken, sagen auch manche dazu. Die haben so Gumminoppen auf der Sohle und geben dir beim Laufen auf dem glatten Boden guten Halt. Puh, das waren jetzt ganz schön viele Tipps, gell? Keine Sorge, wenn dein Kopf das einmal gut gespeichert hat, dann geht das ganz automatisch. Spielen und aufpassen gleichzeitig. Stimmt's, Helmi?
8: Ja, genau, denn sicher ist sicher.
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0: Und jetzt? Weißt du, was jetzt kommt?
1: Coole Musik für coole Kids.
0: Genau, für alle unsere Geburtstagskinder ein tolles Lied zum Geburtstag.
1: Yeah!
0: Na dann, alles Gute, liebe Freunde.

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1: Ja, und ich bin Radinos Mama und wir spielen hier den ganzen Tag dinotastische Lieder und Geschichten für die Kleinsten in Österreich. Obwohl, eigentlich nicht nur. Hin und wieder haben nämlich auch die Großen eine Auszeit verdient. Oder, Radino?
0: Na klar!
1: Ja, dann leg los!
0: Also, liebe Mamas und Papas, liebe Erwachsenen und große Menschen, weil alle immer so lieb mit uns Kindern Kinderlieder hören, jetzt gibt's mal ein Lied nur für euch Große. Viel Spaß! So, jetzt gibt's mal ein Lied nur für Mama und Papa.
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brauche jetzt erstmal eine Pause vom vielen Spielen. Geht's dir auch so? Am Wochenende wird bei mir alles durchgespielt. Von vorn bis hinten und wieder zurück. Und das macht ganz schön Dino K.O. Deshalb gibt's jetzt ein Lied zum Ausrasten. Oder zum Herumhüpfen und Springen, wie du magst. Ich mache jetzt jedenfalls einmal Pause. Bis gleich.

0: dass es überhaupt nichts kostet. Und so geht's. Du brauchst dazu einen offenen Platz im Freien, zum Beispiel deinen Garten, einen Park oder einen Spielplatz und jemanden, der mit dir mitspielen möchte. Such dann einen Startpunkt und einen Zielpunkt aus. Das kann ein Baum, ein Spielgerät oder irgendetwas anderes sein. Es muss aber genug Platz dazwischen sein zum Hüpfen. Sammle dann ein paar Hindernisse. Das können Hütchen, leere Kartons, Kissen oder Stofftiere sein. Platziere sie auf dem Weg zwischen Start und Ziel. Stellt euch dann am Startpunkt auf und dann hüpft ihr wie Frösche los, um die Hindernisse zu überwinden. Versucht so schnell wie möglich zu sein, aber vergesst nicht, sicher zu bleiben und nicht zu stolpern. Wer am schnellsten ist, hat gewonnen. Viel Spaß beim Spielen und hab eine tolle Zeit im Freien.
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1: Super Dino, cooler Song, oder? Und weißt du was? Jetzt wird's gleich noch besser. Gleich gibt's eine Geschichte. Eine kurze. Aber trotzdem, Dino, toll. Gleich geht's los. Ah!

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Judiths erste Reiterrallye. Eigentlich ist längst Schlafenszeit, doch Judith ist immer noch hellwach. Morgen ist es endlich soweit. Ihre erste Reiterrallye mit Krümel, ihrem dicken weißen Pony. Judith hat schon ganz weiche Knie. Wenn nur alles gut geht. Judiths Mutter steckt den Kopf durch die Tür. Aufgeregt? Fragt sie schmunzelnd. Du und Krümel, ihr seid doch ein gutes Team. Ja schon, aber die anderen sind bestimmt viel schneller als wir, sagt Judith leise. Judiths Mutter lacht. Wenn du dich da mal nicht täuscht. Als Judith am nächsten Morgen zu Krümel kommt, traut sie ihren Augen kaum. Krümel, wie siehst du denn aus? Voller Dreck von Kopf bis zu den Hufen. Krümel scheitert sich weiter zu stören. Zur Begrüßung wiehert er Judith leise an. Judith greift zu ihren Bürsten und schrubbt und rubbelt, was das Zeug hält. Zum Schluss bindet sie Krümel noch eine Schleife in die Mähne. Gesattelt und gezäumt kann es nun endlich an den Start gehen. Vor lauter Arbeit bleibt Judith gar keine Zeit mehr, an die Rallye zu denken. Am Start warten schon Andrea, Claudia, Tini und Kerstin mit ihren Ponys. »Wo warst du denn so lange?« ruft Kerstin. Alle sind schon richtig aufgeregt und auch die Ponys scharren schnaubend mit den Hufen. Als endlich das Startzeichen gegeben wird, stürmen alle los. Alle. Bis auf Krümel. Der trabt langsam zur ersten Aufgabe, dem Eierlauf. Behutsam balanciert Judith das rohe Ei auf ihrem Löffel und schafft es bis zum Ende der Strecke. Nicht alle haben so viel Geschick und der Rasen ist orange-gelb gesprenkelt. Sogar Tinis Pony Goofy hat etwas Ei abbekommen. Weiter geht es mit Sackhüpfen. Krümel folgt der hopsenden Judith unverdrossen und versucht nur hin und wieder am Gras zu naschen. Mulle aber, Kerstins Pony, springt verdutzt von einem Huf auf den anderen. So seltsam bewegt sie sich doch sonst nicht. Als letztes folgt der Slalom um die Bäume. Mit Krümels unerschütterlicher Ruhe ist das kein Problem. Trotzdem sind die anderen schon viel weiter. »Schneller, Krümel!« ruft Judith. Aber Krümel trottet einfach ruhig weiter und schnappt hier und da nach einem Blatt. Langsam zweifelt Judith daran, dass sie das Ziel noch rechtzeitig erreichen. In dem Tempo werden sie die anderen nie einholen. Da spitzt Krümel plötzlich die Ohren, weitet die Nüstern und fällt in einen schnellen Galopp. Judith ist begeistert. So flott ist Krümel schon lange nicht mehr galoppiert. Was ist denn in den gefahren, wundern sich die anderen, als Krümel angeschnauft kommt. Des Rätsels Lösung findet sich hinter der Ziellinie. Dort steht nämlich Judiths Mutter und schwenkt verlockend eine goldgelbe Banane hin und her. Ein Glück, findet Andrea, denn so kommen die Freundinnen doch noch zusammen ins Ziel. Zur Belohnung bekommt jedes Pony eine Banane. Ich wusste gar nicht, dass Ponys Bananen mögen, wundert sich Claudia. Die fressen so einiges, meint Judiths Mutter lächelnd. Aber am allerliebsten haben sie eine Wiese mit saftigem Gras und leckeren Blumen. Und die haben sie sich heute wirklich verdient.

0: Das war Hör mir zu.
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Dino, viel Spaß wünsche ich dir mit meinen allerliebsten Lieblingsliedern. Welches davon magst du eigentlich am liebsten? Wenn ich nämlich weiß, dass du das gerne magst, dann spiele ich's auch besonders oft. Schreib mir einfach ein Mail an radino@meinkinderradio.at. Dino, schönes Wochenende!

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0: Das ist mein Kinderradio. Das heißt so viel wie viel Musik für dich, deine Freunde und deine Familie. Viele Tipps und natürlich auch viele Geschichten. Alles, was du und andere Kinder gern hören, das gibt's hier bei uns im Programm. Ja, und wenn du auch mal was für uns hast, also zum Beispiel, wenn du gerade einen super tollen Ausflug gemacht hast und uns davon erzählen magst, oder wenn du was gebastelt hast, worauf du ganz besonders stolz bist oder was auch immer, mach zum Beispiel ein Foto davon und schick's uns an radino@meinkinderradio.at.
1: Hallo Mama, ich war gerade ganz hinten bei den Super-Dino-geheimen Liederkisten und ich habe wieder Musik mitgebracht für ganz viele Stunden.
0: Super, mein Schatz. Warte, ich helfe dir. Dann starten wir gleich mal das erste davon.
1: Ja!

0: Mama, ich will heute Ritter und Drachen und Prinzessinnen und Freunde und Eiscreme und Autos und Raumschiffe. All das in einer Geschichte auf mein Kinderradio.
1: Puh, Radino, also Raumschiffe und Ritter in einer Geschichte?
0: Ja, und Eiscreme.
1: Naja, also, weißt du was, ich würde sagen, dass wir uns einfach mal überraschen lassen, oder? Welche Geschichte da heute im Kopfkino kommt. Wir haben ja jeden Tag um 8 Uhr in der Früh, um 3 Uhr am Nachmittag und um 6 Uhr am Abend immer eine andere Geschichte, damit für jeden die passende Geschichte dabei ist. Aber weißt du was? Wir machen jetzt einmal eine Liste mit deinen Wünschen. Ja, und wenn davon was vorkommt, dann haken wir es gemeinsam ab, okay?
0: Dino, toll! Ich bin gespannt, wie viele Haken ich machen kann.
1: So, gleich gibt's jetzt noch die Kindernachrichten und dann geht's gleich mal los mit dem Kopfkino hier bei Radino, mein Kinderradio.

0: ich den Stecker ziehen?
1: Hallo, Martino!
2: Hallo, Kinder! Na, habt ihr auch Lust auf gute Laune? Na dann los!

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8: Was gibt es Neues in Österreich und der Welt? Die Ines ist hier, ich erzähl's dir. 10 Entenküken und ihre Entenmamas sind mit Hilfe der Freiwilligen Feuerwehr wieder zusammengekommen. Und zwar in Neufeld im Bezirk Eisenstadt-Umgebung im Bundesland Burgenland. Die Küken und ihre Mamas sind in der Nähe des Bauernsees voneinander getrennt worden. Die Entenmama ist dann ganz aufgeregt auf der Straße herumgelaufen und ist dann zum Glück von Anwohnern bemerkt worden. Diese haben die Freiwillige Feuerwehr Neufeld alarmiert. Die 10 kleinen Entenküken haben sich in einer Gasse beim Bauernsee verirrt und sind dann von den Feuerwehrmitgliedern in einer Transportbox zurück zum See gebracht worden. Dort hat ihre Entenmama bereits in einem der Büsche auf die Küken gewartet und sobald die dann im Wasser gewesen sind, hat sich ihre Mama ihnen auch schon wieder genähert. Ente gut, alles gut. In der Bundeshauptstadt Wien gibt es inzwischen 15 Miniwälder. Die hat man vor 4 Jahren in verschiedenen Stadtbezirken mit der sogenannten Miyawaki-Methode angelegt. Diese stammt aus dem Land Japan, von einem Forscher, der Pflanzen untersucht. Bei dieser Methode werden viele Baum- und Straucharten sehr dicht aneinander gepflanzt. Das wiederum lässt sie schneller wachsen und führt in wenigen Jahren zu einem starken naturnahen Wald. Ja, und 15 dieser kleinen Naturwälder bieten in der Bundeshauptstadt Wien Tieren wie Fledermäusen, Bienen, Vögeln und viel mehr einen wirklich lebenswerten Raum. Mit dem Projekt Wiener Wäldchen wird die bunte Mischung aus Tieren, Pflanzen und Lebensräumen gefördert. Und auch der Luft und der Umgebung tun sie gut, weil sie gerade jetzt im Sommer schön kühl sind. Übrigens im Herbst soll ein weiteres Wiener Wäldchen gepflanzt werden. Ein rosa-roter Grashüpfer ist im Bundesland Kärnten entdeckt worden. Rosemarie Malicher hat das Tier fotografiert, und zwar vor wenigen Wochen im Stadtteil St. Georgen in der Stadt Villach im Bundesland Kärnten. Die Fotoaufnahme von dem Grashüpfer mit der ungewöhnlichen rosa Farbe ist dann auf der Internetseite des Naturschutzbundes veröffentlicht worden. Normalerweise sind Grashüpfer ja grün oder bräunlich gefärbt. Wie kommt es nun aber zu dieser rosa Färbung? Wie Expertinnen und Experten vom Naturschutzbund erklären, wird überwiegend das rote Insektenpigment namens Erythropterin gebildet. Dunkle Pigmente, also diese winzigen unlöslichen Farbpulver, die Farbe erzeugen, kommen kaum vor. Und diese besondere rosa Farbe wird einem Insekt von beiden Elternteilen vererbt. Eine sehr seltene und absolute Ausnahme also, dieser rosa Grashüpfer.
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10: Hallo, ich bin die Anna. Und heute sprechen wir darüber, warum es die richtige Bildschirmzeit pro Tag nicht gibt. Sicher hast du dich auch schon mal beschwert, dass deine Eltern zu lange am Handy herumtippen, anstatt mit dir zu spielen. Ja, auch Erwachsenen kann es passieren, dass sie gar nicht mehr davon loskommen. Aber wie viele Stunden oder Minuten wir wirklich am Handy verbringen dürfen, ohne dass es ungesund ist, ist echt schwer zu sagen. Es gibt Expertinnen und Experten, die sich richtig gut damit auskennen, was das Spielen am Handy mit unserem Kopf und unseren Augen macht. Klar ist zum Beispiel, dass Kinder unter 2 Jahren gar keine Videos am Smartphone schauen sollen. Außer wenn ihr zum Beispiel gerade mit Oma und Opa telefoniert und sie dabei kurz sehen wollt. Bei Kindern im Kindergartenalter gibt es dann schon sehr unterschiedliche Meinungen. Nicht mehr als 1 Stunde pro Tag, sagen die einen. Nicht mehr als 2 Stunden pro Woche, also deutlich weniger die anderen. Bei den älteren Kindern, also Teenagern, ist es zum Beispiel dann wichtig, was sie sonst noch so machen, dass sie nicht vor lauter Handy schauen auf ihre Freunde und Freundinnen oder Hobbys vergessen. Also, sei nicht traurig, wenn du ältere Geschwister oder Freunde hast, die länger aufs Handy schauen dürfen als du. Vertrau darauf, dass deine Eltern schon wissen, was gut für dich ist. Und beobachten, ob dich das Handy wohl nicht müde oder schlecht gelaunt macht. In der handyfreien Zeit kannst du ja so viele andere schöne Dinge machen. Zum Beispiel Radio hören.
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1: Mama, bei der ganzen dinotastischen Musik hier bei uns, bei meinem Kinderradio, da habe ich immer so richtiges Zappelfleisch in den Beinen. Da muss ich immer auf der Nase herumtanzen. Aber jetzt bin ich müde.
12: Also auf der Nase herumtanzen, das tut man ja nur, wenn man nicht so ganz brav ist. Das hat eigentlich nichts mit der Musik zu tun, mein Schatz.
1: Egal, Hauptsache alles tanzt nach meiner Pfeife. Also nach meiner Musik.
12: Du kleiner Frechdachs. Also kein Wunder, dass du jetzt müde bist. Na, dann kommt unser Kopfkino ja wie gerufen. Bei uns im Radio gibt's nämlich nicht nur dinotastische Musik, sondern auch die besten Geschichten. Da kannst du dich dann nämlich gemütlich hinkuscheln und deine Beine auch einmal ausruhen. Also, such dir einen Platz, gleich gibt's nämlich die Kindernachrichten zur vollen Stunde und dann geht's bald los mit dem Kopfkino.
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1: 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Los geht's!

0: Schiebung!
1: Mach's doch genauso!
2: Und ob ich das mache? Amadeus, 3 Körbe Äpfel für den Sieg!
1: Zu spät! Ja! Gewonnen!
2: Und halt!
1: Gut gemacht, braves Mädchen!
2: Amadeus war mindestens genauso gut.
1: Und jetzt die Belohnung. Ene mene Ballerina, 1 Bund Möhren für Sabrina. Hex, hex!
2: Da hast du's. Amadeus beschwert sich über die ungerechte Behandlung.
1: Der ist ja futterneidisch. Na gut, ene mene Löwenmähne, 1 Apfel zwischen deine Zähne. Hex, hex! Na, zufrieden?
3: Hallo, meine Lieben. Da haben wir Bibi und Tina ja gerade noch rechtzeitig getroffen, denn heute war es nur ein kurzes Wettreiten. Bald heißt es nämlich, hereinspaziert, hereinspaziert, meine Herrschaften, wenn die Zirkusvorstellung in Rothenbrunn beginnt, zu der Tinas Bruder Holger die beiden Mädchen eingeladen hat. Und weil Pferde in der Show die Hauptrolle spielen, ist auch Alex mit von der Partie. Mit ihren Plätzen direkt an der Manege sind die 4 mitten im Geschehen. Damit hat Holger, Bibi und Tina einen großen Gefallen getan. Oder will er vielleicht selber die hübsche Pferdeprinzessin aus der Nähe betrachten, die auf den Ankündigungsplakaten vom Zirkus Voss so bezaubernd lächelt?
4: Woher kennst du eigentlich den Mann am Eingang, der dich begrüßt hat, Holger?
5: Aus Westenberge.
1: Westenberge? War da nicht die Landmaschinenschau?
5: Genau. Und Zirkus war auf jeden Fall besser als Fernsehglotzen im Hotelzimmer.
2: Du Heimlichtuer! Mit keinem Piep hast du was davon erzählt.
5: War nicht so wichtig.
1: Und darum siehst du dir die Show nochmal an?
5: Freu dich doch. Du profitierst ja.
2: Das ist keine Antwort. Was ist nun mit dem Einlasstyp?
5: Der kümmert sich auch um die Pferde. Und die habe ich mir nach der Zirkusvorstellung angesehen.
2: Ach, und der Mann kann sich an dich erinnern? Da liefen bestimmt jede Menge Leute rum und haben geguckt.
4: Holger hinterlässt eben einen bleibenden Eindruck, Tina.
1: Genau. Deshalb himmeln ihn auch die Feriengirlies ständig an.
4: Hier hat auch schon einer ein Auge auf ihn geworfen.
2: Wer? Wo?
4: Das blonde Mädchen mit dem langen Umhang. Da beim Vorhang.
1: Ja, und sie winkt Holger zu.
2: Kennst du sie, Holger?
5: Das ist Julie, die Pferdeprinzessin.
2: Ach, sag bloß, du kennst die Pferdeprinzessin? Wow.
5: Na und, als ich mir die Pferde angesehen habe, war sie auch da.
1: Ist sie nett?
5: Ja, und ihre Show ist erste Sahne.
2: Es geht los.
3: Ja, es geht los. Während die letzten Zuschauer ihre Plätze einnehmen, schreitet der Zirkusdirektor freundlich lächelnd in die Manege. Mit seiner goldbetressten roten Gala-Uniform und den schwarzglänzenden Stiefeln sieht er sehr imponierend aus.
6: Hochverehrtes Publikum, ich heiße Sie herzlich willkommen im Zirkus Voss. Lassen Sie sich für 2 Stunden von unserer magischen Show verzaubern. Weltbekannte Artisten begeistern mit atemberaubenden Darbietungen und sensationellen Kunststücken. Doch zuerst wollen wir Sie einstimmen auf die bunte, abenteuerliche Welt von Bobby, Dobby, Buffy und Fluffy, unseren Regenbogenclowns mit ihren geflügelten Pferden.
3: Es ist wirklich sehenswert. Da kommen 4 Fabelwesen in die Manege. Schneeweiße Pferde mit großen, hochaufgestellten, weißen, gefiederten Flügeln. Mähne und Schweif leuchten in allen Regenbogenfarben. Die Reiter sind klein und sehen aus wie Kobolde, die einen Streifzug durch sämtliche Farbtöpfe unternommen haben. Und was sie alles in unglaublicher Geschwindigkeit auf, neben, unter und hinter ihren Pferden anstellen, ist ausgesprochen witzig. Bibi ist vor Begeisterung aufgesprungen und stützt sich auf den Manegenrand. Und da passiert es. Einer der Clowns beugt sich vom Pferd und zieht Bibi zu sich herauf.
7: Na komm, halt dich gut fest, Kleine.
1: Geht klar.
7: Du hast doch keine Angst, Bruder.
1: Ich? Nein, ich find's super.
7: Kannst du reiten?
1: Klar kann ich.
7: Sehr gut. Wie heißt du?
1: Bibi, Bibi Blocksberg.
7: Meine Damen und Herren, ich präsentiere Ihnen unsere neue Assistentin, Bibi Blocksberg. Mutig, furchtlos und eine wilde Reiterin. Applaus! Oh! Bleib schön ruhig sitzen. Mein Pferd und ich machen alles.
1: Kann ich nicht auch was machen?
7: Ist nicht drin, zu gefährlich, mein Kind.
1: Keine Sorge. Ene mene Bretterzaun, ich bin wie ein Regenbogenclown. Hex, Hex!
7: Du meine Güte, was ist denn mit dir passiert? Du siehst ja fast aus wie ich.
1: Mhm. Und ich kann jetzt auch die Kunststücke.
7: Das ist nicht möglich.
1: Doch, denn ich bin eine Hexe.
7: Was? Ich werd verrückt. Dann kannst du sicher noch mehr hexen.
1: Na klar, fast alles.
7: Zeig's uns.
1: Okay, groß oder klein?
7: Große Hexerei natürlich. Schließlich ist das hier ein Zirkus.
1: Dann gib den anderen ein Zeichen.
7: Erledigt. Unser Direktor hat's schon begriffen.
6: Achtung, Augen auf, meine Herrschaften. Wir zeigen jetzt das Wunder des Regenbogens.
7: Und jetzt los, Bibi Blocksberg.
1: Ene mene, stillgeschwiegen. Die vier Pferde können fliegen. Hex, Hex. Oh.
3: Fliegende Pferde. Ja, so etwas hat es noch nie in einem Zirkus gegeben. Die Zuschauer klatschen und pfeifen und steigen vor Begeisterung auf die Bänke. Sie beruhigen sich erst, als Bibi die Pferde wieder auf den Boden und sich aus dem Clownskostüm gehext hat. Völlig im Bann der magischen Zirkuswelt bestaunt das Publikum nun jede neue Darbietung. Und als endlich die Pferdeprinzessin auftritt, will der Jubel kein Ende nehmen.
2: Wow, die Pferdeprinzessin ist echt spitzenmäßig.
4: Du sagst es, die darf sich wirklich Prinzessin nennen.
1: Hey, habt ihr den Sprung gesehen?
5: Der war olympiareif.
1: Und alles ohne Hexerei.
5: Von mir aus könnte sie das ganze Programm allein bestreiten.
1: Können wir sie nach der Vorstellung sehen?
5: Ich weiß nicht, Bibi.
2: Hey, was ist los, großer Bruder? Du kennst sie doch.
5: Schon, aber sie muss anschließend immer ihr Pferd versorgen.
2: Na, dabei kann sie doch reden.
1: Wenn wir geschlossen als Fanclub aufkreuzen, schickt sie uns bestimmt nicht weg.
5: Oh, schade. Die Show ist vorbei.
1: Los, applaudieren wir im Stehen, damit sie uns bemerkt.
4: Bravo, sehr gut, Julie.
5: Bravo, klasse, Julie. Ja, super.
3: Ich glaube, Holger hat sich nur zu gern überreden lassen, nach der Vorstellung zu den Pferden zu gehen, dahin, wo er Julie vermutet. Er ist den anderen um einige Schritte voraus, als er auf einen schmächtigen Stallburschen zugeht, der sorgfältig ein Pferd abreibt. Der Stallbursche, in verwaschenen Jeans mit einer Baseballkappe auf dem Kopf, dreht sich lachend um, als Holger ihn nach der Pferdeprinzessin fragt.
5: Julie! Du bist das.
0: Du hast mich nicht erkannt, was? Aber wen hast du da bei dir, Holger Martin? Dein Fanclub?
5: Das ist nicht meiner, das ist dein Fanclub.
0: Echt? Ich hab hier einen Fanclub? Ist ja ein Ding. Hallo, ihr drei.
5: Das ist meine Schwester Tina und ihr Freund Alex. Und das da...
0: Die kenne ich doch. Das ist unsere neue Attraktion aus der Regenbogennummer. Dich werde ich nie vergessen, Bibi.
1: Ich dich auch nicht, Julie.
0: Wie wär's, wenn ich dich als Schwester adoptiere und du bleibst für immer bei uns?
1: Ich glaube, ich bleibe doch lieber bei Mami und Papi.
0: Na, kann ich verstehen. Sind die auch hier?
1: Nein, ich bin zu Besuch bei den Martins auf ihrem Reiterhof. Tina ist meine beste Freundin.
0: Ich war auch mal auf einem Reiterhof. Das war fantastisch.
2: Ach, echt? Na, dann komm uns doch morgen besuchen. Es ist nicht weit. Du kannst rechtzeitig zur Vorstellung zurück sein.
5: Ja, du bist herzlich eingeladen, Julie.
0: Ich weiß nicht. Ich muss trainieren.
2: Ach, lass es doch einmal ausfallen. Du bist so spitze, das kannst du dir leisten.
5: Genau. Also?
0: Fährt denn ein Bus zu euch?
5: Leider nicht. Und ich kann dich nicht abholen. Ich muss vormittags Reitstunden geben.
4: Aber ich habe Zeit. Und mein Vater hat eine nette Pferdekutsche.
5: Gute Idee, Alex. Das ist die Lösung.
0: Vorausgesetzt, mein Paps erlaubt mir den Ausflug.
1: Das macht er. Ene mene Osterei, dein Vater gibt dir morgen frei. Hex, Hex!
0: Netter Gag, Bibi.
1: Kein Gag. Verlass dich drauf.
3: Also das ist doch etwas merkwürdig. Holger hat Julie in Westenberge nur einmal gesehen. Aber er redet mit ihr, als würden sie sich schon ewig kennen. Und auch Alex ist ganz fasziniert von ihr, bietet an, sie in Vaters netter Kutsche abzuholen. Tina scheint damit nicht einverstanden zu sein. Sie legt die Stirn in Falten und schickt einen funkelnden Blick zu ihm rüber. Na, ist sie etwa eifersüchtig? Dann platzt sie sicher noch vor dem Einschlafen damit heraus. Wollen wir mal Mäuschen spielen?
8: Baby, ich muss irgendwie krank sein. Warum habe ich Julie bloß eingeladen?
1: Weil sie nett ist und Reiterhöfe mag.
8: Hast du gemerkt, wie Alex auf sie fliegt?
1: Das ist total normal. Julie ist ein Star.
8: Ja, eben. Und ich bin bloß Tina Martin.
1: Ach, nicht schon wieder, Tina. Die Platte hat einen Sprung. Und zwar einen gewaltigen.
8: Ich weiß. Trotzdem, ich könnte mich selbst ohrfeigen.
1: Schlaf lieber ein.
8: Julie ist ja eine ganze Ecke älter als Alex. Für sie ist er bestimmt nur ein kleiner Junge.
1: Bestimmt.
8: Weißt du was? Eigentlich freue ich mich ja, dass sie kommt.
1: Ja, ist doch gut.
8: Und weißt du noch was?
1: Sag's mir morgen.
8: Na, darum geht's ja. Mutti macht morgen mit den Kleinen eine Kutschfahrt und wir haben freie Bahn. Du kannst hexen, so viel du willst.
1: Und jetzt hexe ich dir was. Ene mene Fotograf, meine liebe Tina, schlaf.
3: Am nächsten Morgen sind die trüben Gedanken aus Tinas Kopf vertrieben. Und als Julie mit Alex auf dem Martinshof ankommt, sind alle bester Laune. Weil Holger noch mit seinen Reitschülern beschäftigt ist, geht es nach einem Rundgang über den Hof erst einmal zur Koppel. Ein weißes Pony mit grauen Flecken erregt Julies Aufmerksamkeit.
0: Irgendwie kommt mir der Bursche vor wie ein Clown. Ich könnte wetten, der überlegt sich gerade einen Schabernack.
1: Und ob er das tut? Stell dich vor, Snoopy.
0: Ich glaube es nicht. Verbeugung mit Kratzfuß. Das ist zirkusreif. Habt ihr ihm das beigebracht?
1: Nein. Snoopy ist wirklich ein Zirkuspferd. Er kann die tollsten Kunststücke.
0: Na, dann zeig mal, was du kannst, Kleiner. Alle, hopp. Himmel! Kannst du das nicht ankündigen, Snoopy? Du springst ja wie ein Gemsbock.
1: Auf Alleop reagiert er prompt.
8: Und dabei war sein Sprunggelenk verletzt. Deshalb wollte der Zirkus ihn nicht mehr.
1: Inzwischen ist er wieder fit.
0: Ja, und glücklich. Das sieht man. Hier gibt es anscheinend nur glückliche Pferde. Und alle drängeln sich an uns heran. Eine richtige Schmusebande.
1: Und eine verfressene dazu. Siehst du, Julie?
0: Och, wie niedlich, Alex. Die zwei stupsen dir ja an die Taschen.
1: Das tun sie immer. Das fuchsrote Fohlen ist Fatima. Und der grauschwarze Felix ist das Fohlen von Sabrina.
4: Schluss jetzt, ihr zwei. Ich hab nichts für euch.
0: Och, ich hab auch nichts dabei.
1: Kein Problem. Ene mene Wasserboiler, ein Korb Äpfel für die Pferdemäuler. Hex, hex!
0: Das ist unglaublich, Bibi. Aber ich seh's mit eigenen Augen. Du bist wirklich eine tolle Hexe. Oh, jetzt sind sie zufrieden.
2: Achtung, Julie, da kommen noch mehr Pferde. Zwei echte ungarische Wildpferde.
0: Hey, hey, hey, nicht so stürmisch. Immer nur einen Apfel. Nein, nur einen. Okay, okay.
2: Das sind richtige Rabauken. Alex' Vater hat noch mehr davon.
0: Ich weiß. Alex hat mir auf der Fahrt davon erzählt. Das schaffen wir doch noch, Alex. Du hast es mir versprochen, dass wir sie uns ansehen.
3: Oh je, da sind sie wieder, die Falten auf Tinas Stirn. Und es braucht keinen Gedankenleser, um zu wissen, was sie beschäftigt. Warum hat Alex nichts davon erwähnt? Und was hat er Julie sonst noch versprochen? Weder Alex noch Julie fällt auf, dass Tina ziemlich still ist, als sie wenig später zum Hof zurückgehen. Holger hat über Mittag eine Pause und kann sich zu ihnen in die gemütliche Küche setzen. Gleich wird es ein leckeres Bauernfrühstück geben, das Frau Martin bereits in einer großen Pfanne vorbereitet hat. Zusammen decken alle Kinder den Tisch.
5: Und wie gefällt es dir bei uns, Julie?
0: Riesig! Am liebsten würde ich mich für ein paar Tage hier einmieten.
4: Dann tu's doch. Morgen hast du noch eine Vorstellung und dann ist erstmal Pause.
0: Schön wär's. Da wird die Ausstattung überholt. Ausgebessert, genäht, geflickt. Wir machen so viel wie möglich selbst. Paps muss ganz schön rechnen.
5: Aber euer Zirkus ist doch berühmt.
0: Die Einnahmen decken kaum die laufenden Kosten. Ach, du kannst es dir vielleicht nicht vorstellen.
5: Und ob ich mir das vorstellen kann? Hier auf dem Martinshof sieht es nicht anders aus.
0: Aber es ist wunderschön hier. Vor allem diese himmlische Ruhe. Bei uns herrscht immer Chaos.
5: Warte, bis die Ferienkinder von ihrem Ausflug zurück sind. Dann ist hier auch Chaos.
2: So, der Tisch ist gedeckt. Wir können anfangen.
4: Und wen hast du vergessen? Wir sind fünf.

0: Holger. Wenn Mutti das sieht, kriegt sie die Krise.
1: Holt schnell Besen und Schaufel. Und dann alles in die Abfalltonne.
0: Und wovon sollen die Kinder heute Abend essen?
2: Nehmt Partygeschirr. Ihr habt doch welches, oder?
3: Hey, hallo, stopp. Ich bin auch noch da.
1: Ich weiß, Bibi. Aber schau doch mal, alles ist durcheinander. Wie willst du das wieder zurechthexen?
3: Solange keine Scherbe fehlt, geht das in einem Rutsch.
1: Na dann, nichts wie ran.
3: Ene mene Kletterseil, Geschirr und Schrank sind wieder heil. Ene mene Vogelnest, die Borde sitzen allzeit fest. Hex, hex!
4: Gut, dass Bibi da ist. Und bevor das nächste Porzellan zerschlagen wird, kann sie gleich noch einmal helfen. Denn es geht um die weitere Tagesplanung. Holger muss wieder an die Arbeit und Julie möchte nun die Wildpferde des Grafen sehen. Doch als Alex mit Julie wieder in der gräflichen Kutsche sitzt und einfach losfährt, ohne sich weiter um Bibi und Tina zu kümmern, reicht es Tina.
0: Sag mal, der spinnt wohl. Wie kann mich Alex einfach so stehen lassen? Dieser Grafenschnösel.
3: Anscheinend magst du Grafenschnösel. Okay, okay. Ich habe eine Idee.
0: Ich höre,
3: Ene mene tiefer See, kleine Grafenkutsche steht.
0: Hex, hex!
3: Alex, warte mal!
1: Was ist los?
3: Programmänderung!
0: Was hast du vor, Baby?
3: Lass dich überraschen. Komm mit zum Wagen.
1: Was liegt an?
3: Vielleicht hast du dich gefragt, wie Tina und ich zum Schloss kommen.
1: Nö, warum? Ich nehme die Pferde, ist doch klar.
0: Gar nichts ist klar.
1: Verstehe ich nicht.
3: Ich finde es viel lustiger, wenn ich mit Julie auf Kartoffelbrei zum Schloss fliege. Du nimmst dann Tina mit.
1: Ja, das wird dir gefallen, Julie.
2: Kartoffelbrei? Was bedeutet das? Damit kann man doch nicht fliegen.
1: Wart's ab, das wird das Abenteuer deines Lebens.
4: Na, hast du's nun begriffen, Tina? Dass Alex sich so um Julie kümmert, geht nicht gegen dich. Julie soll einfach eine schöne Zeit haben. Und weil Holger sich trotz seiner vielen Arbeit bereit erklärt hat, Julie später abzuholen und zum Zirkus zurückzufahren, können sie den Tag bis zur letzten Minute gemeinsam auskosten. Überhaupt sieht die Welt für Tina im Moment wieder rosarot aus, wie sie so in der offenen Kutsche neben Alex sitzt. Da können wir die beiden ruhig allein lassen und schauen, wie es Julie bei ihrem ersten Flug auf einem Hexenbesen ergeht.
2: Das ist mega super oberspitzenmäßig. Höher, Bibi, höher.
3: Wird es dir nicht so viel?
2: Nie, ich bin doch vom Zirkus.
3: Dann kann ich ein Looping drehen?
2: Was, nur einen?
3: Halt dich gut fest, Julie. Los, Kartoffelbrei, zeig der Pferdeprinzessin, was ein Hexenbesen alles kann.
2: Was ich bisher erlebt habe.
3: Pass auf, ich fliege einen Kreis, da kannst du die ganze Gegend sehen.
2: Wow, wie klein dort unten alles ist. Da, diese Spielzeugkutsche, da sind Alex und Tina drin.
3: Und da vorne auf dem Hügel, das ist Schloss Falkenstein.
2: Wow, ein echtes Märchenschloss.
3: Und da, hey, da fliegt ein Heißluftballon.
2: Der ist ja riesig.
3: Ein Mann ist in der Gondel. Wo der wohl hin will?
2: Frag ihn doch.
3: Hat ein ganz schönes Tempo, der Gute. Also, halt dich fest, Julie.
2: Ich komm schon klar. Aber der Ballontyp hat Probleme. Er gibt uns Zeichen.
3: Ich flieg näher ran. Ahoi, Herr Ballonkapitän. Alles okay an Bord?
5: Wenn ich glauben soll, was ich sehe, bin ich im Fieberwahn. Wer seid ihr? Eine Fata Morgana?
3: Nö, ich bin Bibi Blocksberg. Und das ist Julie Voss, die Pferdeprinzessin.
5: Oh, ich wusste es. Mich hat's erwischt. Zwei Mädchen auf einem Besen. Oh nein, ich halluziniere.
3: Jetzt regen Sie sich mal nicht auf. Ene mene Blumenkohl, guter Mann, Sie fühlen sich wohl. Hex, hex. Na, geht's wieder?
5: Ja, gut, kleines Fräulein. Ja, wo bin ich eigentlich?
3: Über Falkenstein.
5: Kenn ich nicht.
3: Ist nicht weit von Neustadt.
5: Grundgütiger. Ich bin total ab vom Schuss. Viel zu weit im Norden. Otti wird sich Sorgen machen.
2: Wer ist Otti?
5: Meine Verlobte. Sie hatte Angst mitzufliegen. Jetzt denkt sie sicher, mir ist was passiert.
3: Und wieso kurven Sie hier rum, wenn Sie ganz woanders sein wollen?
5: Ich bin wohl kurz eingeschlafen und zu hoch gestiegen.
2: Und in die falsche Strömung gekommen. Pech.

0: unverzeihlich. Ich könnte mich ohrfeigen.
1: Ach, das ändert auch nichts.
0: Sie haben recht, junge Dame. Aber wie komme ich jetzt gegen diesen Wind wieder in Richtung Süden?
2: Ich schiebe sie ein bisschen an. Ene mene Beutelmaus, nach Süden fliege schnell nach Haus. Hex, Hex!
1: Auf Wiedersehen!
2: Gute Reise!
0: Dankeschön! Danke!
3: Wenige Kilometer sind es nur vom Martinshof bis zum Schloss Falkenstein. Und so ein Erlebnis. Bibi und Julie können es kaum erwarten, Tina und Alex davon zu berichten. Aber erst einmal landen sie im Schlosshof, direkt vor den Füßen von Graf Falko von Falkenstein, der gerade in seinen Wagen steigen will.
4: Bibi Blocksberg! Was soll dieser Überfall?
2: Entschuldigung, Herr Graf. Mit dem Besen war es einfach praktischer.
4: Wieso, was praktischer? Wo ist mein Sohn?
2: Muss auch gleich hier sein. Er kommt mit Tina in der Kutsche.
4: So, so, ihr trefft euch hier also. Und wen hast du da mitgebracht? Willst du mir die junge Dame nicht vorstellen?
2: Das ist Julie Voss, die berühmte Pferdeprinzessin, Herr Graf. Sie möchte gern ihre Wildpferde sehen.
4: Eine Prinzessin? Julie Voss? Interessant. Wieso habe ich ihren Namen noch nie gehört?
5: Vielleicht, weil ich eine Zirkusreiterin und keine echte Prinzessin bin.
4: Ja, na, das erklärt die Sache. Sie sind also der Superstar, von dem mein Sohn Alexander schwärmt. Nun, wenn ich Sie so ansehe, mein Kind, kann ich es verstehen. Sehr reizend.
5: Ich bin doch kein Superstar.
4: Na, nicht so bescheiden. Mir nichts, dir nichts, wird man keine Pferdeprinzessin.
5: Den Namen hat sich mein Vater ausgedacht.
4: Wie heißt er doch gleich? Voss?
5: Richtig, Herr Graf. So heißt auch unser Zirkus. Er gehört meinem Vater, Jim Voss.
4: Jim Voss? Moment mal, da erinnere ich mich doch. Ja, genau, im Internat. Da gab es mal einen verrückten Burschen, der Voss hieß. Dreimal ist er heimlich abgehauen, um in Zirkusvorstellungen zu gehen. Hat mächtigen Ärger gekriegt, der arme Kerl. Aber geschworen, er würde selbst einmal einen Zirkus haben. Tja.
5: Sie kennen die Geschichte? Das ist mein Vater. Er hat mir oft von seiner Internatszeit erzählt.
4: Respekt, Respekt. Hat er es also wahrgemacht?
5: Seltsam, dass Papst beim Namen Falkenstein nicht reagiert hat, als Alex mich heute abgeholt hat.
4: Ist keineswegs seltsam. Ihr Vater war zwei Klassen über mir und es gab jede Menge Schüler. Aber es interessiert mich, wie es ihm ergangen ist.
5: Dann kommen Sie doch in die Abendvorstellung, Herr Graf. Vater wird sich bestimmt freuen.
4: Nun, wir werden sehen. Vielleicht schaue ich mal vorbei.
3: Das vielleicht schaue ich mal vorbei passiert schon bald. Auch ein Graf darf neugierig sein. Weil er sowieso in Rothenbrunn einiges zu erledigen hat, wartet Graf Falko nicht erst auf die Abendvorstellung, sondern beschließt, seinem alten Internatskameraden schon vorher guten Tag zu sagen. Er findet Jim Voss in seinem Wohnwagen, der ihm gleichzeitig als Büro dient.
6: Was ist denn nun schon wieder?
4: Sollte das ein Herein gewesen sein?
7: Wer sind Sie denn? Was wollen Sie? Ein Job?
4: Haben Sie denn etwas frei?
7: Na, wollen mal sehen. Clown oder Dompteur? Sie gehen für beides durch. Kein schlechtes Kostüm, was Sie da tragen.
4: Sehr schmeichelhaft.
7: Legen Sie los, ich habe wenig Zeit. Was können Sie?
4: Können ich nun reiten zum Beispiel mit eigenen Pferden, versteht sich.
7: Das haben wir schon. Kein Interesse.
4: Schade. Interessiert es Sie vielleicht, dass es mein Sohn war, der Ihre Tochter heute Morgen abgeholt hat?
7: Das war Ihr Sohn? Netter Bursche.
4: Ja, er macht sich. Aber Ihre Tochter ist auch nicht ohne. Als Prinzessin ist sie sozusagen standesgemäßer Gast auf meinem Schloss.
7: Ihr Schloss? Warten Sie, wie heißt Ihr Sohn nochmal?
4: Alexander von Falkenstein.
7: Falkenstein? Der Name kommt mir so bekannt vor.
4: Ja, es liegt schon ein paar Jährchen zurück. Und es war genau hier in Rothenbrunn.
7: Doch nicht etwa... Das, natürlich!
4: Das Internat!
7: Ich werd verrückt! Sie sind es wirklich! Falko von Falkenstein, der kleine Graf. Tja, das ist lange her.
4: Inzwischen ist mein Sohn der kleine Graf. Ja... Und Sie haben Ihren Traum wahrgemacht.
7: Ja, nach meinem Rauschmiss aus dem Internat blieb mir nichts anderes übrig. Aber ich denke trotzdem gern daran zurück.
4: Tja, das waren Zeiten. Können Sie sich noch an den Tag erinnern, als der Direktor früh entdeckte, dass seine Bürotür total zugeklebt war und er mit einer riesigen Schere hilflos herumhantierte?
3: Ja, ja, Internatsstreiche. Genau das Thema, das Stunden dauern kann. Da können wir Graf Falco und Jim Voss getrost ihren Erinnerungen überlassen. Bei Bibi, Tina, Alex, Julie und den Wildpferden gibt es bestimmt mehr zu erleben. Julie hat herausgefunden, dass ihre neuen Freunde sehr gut mit Pferden umgehen können. Und so zeigt sie ihnen einige Zirkustricks. Schade, dass es kein Publikum gibt. Aber da kommt wenigstens ein Bewunderer.
8: Bravo! Nicht schlecht.
5: Danke, Holger.
9: Steh nicht so rum, Bruderherz. Hol dir auch ein Pferd.
8: Zu spät.
9: Traust du dich nicht?
8: Sei kein Frosch, Holger. Mach mit. Nein, Julie muss Schluss machen. Der Zirkus ruft.
5: Okay. Tut mir leid, Freunde. Die Pflicht ruft.
9: Oh.
5: Aber danke. Es war schön mit euch.
8: Dann wollen wir mal. Bibi, ich bin spät dran. Ich kann euch nicht erst nach Hause fahren. Du nimmst doch Tina auf deinem Besen mit?
9: Klar. Mach dir keinen Stress.
8: Dann komm, Julie. Wir müssen uns beeilen.
5: Bye bye, ihr drei. Wenn ich zu spät komme, gibt's Riesenärger.
8: Mach's gut.
9: Auf Wiedersehen.
10: Holger, warte.
8: Was ist?
10: Ich will mir die Vorstellung noch einmal ansehen. Nimmst du mich mit?
8: Von mir aus. Aber heimfahren kann ich dich nicht. Muss weiter. Hab noch zu tun.
10: Ich komm schon klar. Mein Taschengeld reicht für ein Taxi.
9: Hey, und was ist mit uns? Und mit den Pferden? Die müssen zurück zur Koppel.
10: Könnt ihr das nicht für mich tun? Sei ein Schatz, Tina. Sonst schaffen wir es nicht zur Vorstellung.
9: Alex, das kannst du nicht machen. Holger, sag doch was.
8: Alex hat dich um etwas gebeten, Tina. Ich denke, es ist wirklich nicht zu viel verlangt. Ihr wart den ganzen Nachmittag seine Gäste. Also tu ihm den Gefallen.
3: Tja, Tina, keine gute brüderliche Unterstützung. Da geht er hin mit Alex und Julie. Tina fühlt sich wie ein stehengelassener Regenschirm. Auf dem Heimflug macht sie dann auch ihrem Ärger Luft.
9: Ach, Mistkerl! Lügner! Stinkiger Feigling!
2: Hey, du bist ja richtig gut drauf.
9: In letzter Minute damit rauszukommen. So eine Gemeinheit.
2: Das war eben eine Blitzidee.
9: Ach, von wegen, das war geplant. Und Holger steckt mit drin.
2: Ach, du spinnst ja.
9: Und was ist mit der Abholerei? Hat mein großer Bruder je Freunde von mir abgeholt oder irgendwo hingebracht?
2: Keine Ahnung.
9: Nie, sag ich dir. Wer weiß, was Alex ihm gegeben hat, damit er für ihn und Julie Chauffeur spielt.
2: Vielleicht seine Lieblingsmurmel.
9: Hör auf. Mir ist nicht nach Witzen zumute. Alex ist gemein, mich wegen Julie so stehen zu lassen.
2: Vielleicht schwärmt Alex wirklich ein bisschen für sie. Aber bald zieht der Zirkus weiter.
9: Ich mein's ernst, Bibi. Ich will jetzt wissen, woran ich bin. Wir fliegen auch zum Zirkus.
2: Was? Kommt nicht in Frage. Das gibt nur Ärger.
9: Sind wir nun beste Freundinnen oder nicht?
2: Natürlich sind wir das. Also gut. Aber deiner Mutter sagen wir Bescheid. Sie muss wissen, wo wir sind.
3: Das Haus ist noch leer, als Bibi und Tina auf dem Martinshof landen. Tina kritzelt eine Nachricht für ihre Mutter auf einen Zettel und deponiert ihn auf dem Küchentisch, damit ihn auch Holger lesen kann, falls er eher zurückkommt. Und jetzt aber Tempo. Frau Martin kann jeden Augenblick auf den Hof fahren. Und dann ist vielleicht nichts mit Fix nach Rotenbrunn. Außerdem fängt die Vorstellung bald an. Aber worüber mache ich mir Gedanken? Per Luftlinie ist der Weg ja weitaus kürzer als über die Straße. Und so landen Bibi und Tina rechtzeitig zwischen den Zirkuswagen.
2: Fast alle Leute sind schon im Zelt.
9: Julie ist bestimmt noch in ihrem Wagen.
2: Meinst du? Gestern stand sie zu Beginn der Vorstellung hinter dem Vorhang. Weißt du noch? Sie hat Holger zugewinkt.
9: Ja, aber heute ist sie mit Alex hier. Komm, da drüben steht ihr Wagen.
2: Wow! Ist der toll bemalt. Sieh nur, Julie auf dem Pferd als Pferdeprinzessin.
9: Na und?
2: Ach, Tina, selbst wenn Alex mit im Wagen ist...
9: Siehst du, du glaubst also auch, dass er drin ist.
2: Ach, Quatsch, nur wenn. dann nur, weil er ein Fan von ihr ist. Och, wann begreifst du das endlich?
9: Hörst du das? Wie ich gesagt habe, die sind da drin. Komm, ich will da jetzt rein.
11: Hey, ihr beiden. Ihr habt euch wohl verlaufen. Da vorn spielt die Musik.
9: Wir wollten die Pferdeprinzessin nur um ein Autogramm bitten.
5: Du lügst ja.
11: Nichts da. Das hier ist privat. Holt euch das Autogramm nach der Vorstellung.
9: Aber dann müssen wir gleich nach Hause.
11: Ja, das ist ja dann wohl Pech. Also kehrt, marsch, marsch.
3: Tja, das ist dumm gelaufen, Tina. Nichts mitkommen, ich will da rein und Alexander zur Rede stellen. Es bleibt Bibi und Tina nichts anderes übrig, als zurück zum Zelteingang zu gehen. Immer mit einem Blick zurück, bis der Mann vom Zirkus es aufgibt, ihnen länger hinterherzuschauen. Und was jetzt?
9: Mist! Jetzt kann ich nichts machen.
2: Was hattest du denn vor? Ihnen ein Bein stellen? Kreischen wie eine Furie?
9: Ja, ja, mach dich nur lustig. Aber jetzt bist du dran.
2: Ich? Was heißt dran? Ich bin bloß dein Flugbesentaxi.
9: Kann ich was dafür, dass dieser Zirkustyp aufgetaucht ist? Du musst mir helfen.
2: Wie denn?
9: Hex die Tür und die Fenster von dem Zirkuswagen zu, damit sie nicht rauskommen.
2: Tickst du noch richtig? Erst jammerst du, dass Alex bei Julie ist und nun willst du sie zusammen einsperren?
9: Ja, Rache ist Blutwurst. Wenn Julie ihren Auftritt verpasst, ist ihr Vater stocksauer und es gibt Ärger. Und den kriegt auch Alex ab.
3: Da steckst du ganz schön in der Klemme, Bibi. Wie kannst du Tina helfen, ohne Julie zu schaden, die doch völlig unschuldig Tinas Zielscheibe geworden ist? Von einer Sekunde zur anderen muss Bibi sich entscheiden.
9: Schnell, Bibi, die Vorstellung fängt an.
2: Ene Mene, Eislaufkür, von fern schließt Fenster ich und Tür. Ene Mene, Stromkreislauf, zum Auftritt gehen sie wieder auf. Hex, Hex!
9: Zum Auftritt schon? Hey, das war nicht abgemacht, du hast mich ausgetrickst.
2: Hab ich nicht.
9: Hast du doch. Ein bisschen zu spät kommen ist kein Beinbruch. Was ist mit meiner Rache?
2: Mehr ist nicht drin. Die Leute freuen sich auf Julie. Willst du ihnen die Vorstellung kaputt machen?
9: Nein, natürlich nicht.
2: Dann können wir jetzt hoffentlich nach Hause fliegen.
9: Nein, erst muss ich sehen, was mit Alex ist.
4: Was soll das heißen, Tina Martin? Was soll mit Alex sein?
9: Ach, Herr Graf,
2: Sie hier?
4: Euch guckt ja das schlechte Gewissen aus allen Knopflöchern. Weiß deine Mutter, dass du hier bist, Tina?
9: Ja, schon.
2: Es liegt eine Nachricht auf dem Küchentisch. Sie muss sich keine Sorgen machen.
4: So, so. Naja, wenn ihr Alex sucht, er steht an der Kasse. Er hat gerade versucht, euch anzurufen.
9: Wie, an der Kasse? Ich dachte...
4: Ah, ich verstehe. Ihr wolltet euer Taschengeld sparen und unter der Zeltplane durchschlüpfen, ne? Nun, heute bekommt ihr Ehrenkarten. Der Direktor hat mir die Prominentenloge zur Verfügung gestellt. Da ist für alle Platz. Ihr seid eingeladen.
9: Danke. Sie kennen Julies Vater?
4: Na, ein alter Schulkamerad von mir.
9: Ach so, deshalb also.
3: Merkwürdig, wie Tina dieses deshalb also gesagt hat. Ach, verstehe. Tina meint nicht die Einladung in die Prominentenloge. In ihrem Kopf hat sich schon wieder eine neue Idee festgesetzt. Sie glaubt, die Väter stecken dahinter. Die wollen, dass Alex und Julie sich anfreunden. Bestimmt feiern sie nach der Vorstellung noch zusammen. Da spielt es auch keine Rolle, dass Alex nicht im Wohnwagen ist. Oh, Tina... Wie kann man nur so verbohrt sein? Mich interessiert jetzt aber, wer ist wirklich mit Julie im verschlossenen Zirkuswagen? Und was machen die, um pünktlich zur Vorstellung zu kommen?
12: Hallo!
13: Hilfe!
12: Aufmachen!
13: Hört uns
12: hier keiner! Wir sind eingeschlossen!
13: Hallo!
11: Da soll doch der Blitz reinschlagen. Wer ist denn da in Julies Wagen?
12: Lasst uns raus!
13: Aufmachen!
12: Hilfe!
11: Hallo! Ich komm ja schon! Alter Mann, ist doch kein D-Zug. Das geht nicht auf!
12: Das wissen wir! Können Sie die Tür aufbrechen?
11: Mann, ich werd verrückt. Bist du das, Julie?
12: Ach, wer denn sonst? Und wer bist du?
11: Na, der Manne! Aber was machst du noch hier? Du hast gleich deinen Auftritt.
12: Wie kann ich auftreten, wenn ich nicht rauskomme? Mein Kostüm habe ich auch noch nicht an. Es hängt im hinteren Zelteingang.
11: Oh, Backe, das wird knapp.
12: Hol Werkzeug, Manne, oder schlag die Tür ein.
11: Mach ich, Julie, mach ich. Ich bin gleich wieder da.
3: Die Tür einschlagen, wenn das keinen Ärger gibt. Und wer bei Julie ist, wissen wir immer noch nicht. Das fragt sich inzwischen auch Bibi. Tina verschwendet dagegen keinen Gedanken an die zugehexte Tür. Sie sieht beim Betreten der Prominentenloge nur das erfreute Aufblitzen in den Augen von Alex und kann auf einmal wieder lachen. Gemeinsam verfolgen sie die Zirkusvorstellung, die auch heute wieder faszinierend ist.
10: Hey, super. Voll cool, dass ihr auch noch gekommen seid.
4: Lass diese Sprüche, Alexander. Hättest du dich nicht vorschnell allein auf den Weg gemacht, wäre alles einfacher gewesen.
10: Ja, tut mir leid.
4: Zu meiner Zeit haben die Jungen etwas mehr Aufwand betrieben, um sich bei einem Mädchen zu entschuldigen.
10: Ja, Vater.
4: Ich höre.
10: Liebe Tina, darf ich dir in der Pause ein Eis spendieren? Zum Zeichen, dass es mir sehr, sehr leid tut.
9: Eis ist super. Und sauer bin ich auch nicht mehr.
10: Mann, das war klasse.
4: Sehr beeindruckend, diese Löwennummer. Aber Pferde sind mir lieber.
10: Das ist Julies Auftrittssignal. Vater, du wirst sehen, sie ist mega stark.
14: Meine Herrschaften, hochverehrtes Publikum. Ich darf Ihnen den Höhepunkt unseres Programms ankündigen. Die Pferdeprinzessin!
3: Ja, und nun? Wir wissen, dass Julie nicht rechtzeitig fertig sein kann. Ihr Kostüm. Die Wagentür war zwar rechtzeitig wieder offen, sie musste zum Glück nicht gewaltsam geöffnet werden. Aber das Kostümanziehen dauert ein Weilchen. Julies Vater versucht charmant, die Situation zu überspielen und die Sache spannend zu machen. Noch ein Fanfarensignal. Immer noch keine Pferdeprinzessin. Das Publikum wird unruhig. Bibi hat ein schrecklich schlechtes Gewissen. Was ist bloß passiert, dass Julie nicht rechtzeitig zum Auftritt in der Manege ist? Bibi fasst einen Entschluss. Sie muss Zeit gewinnen. Julie wird bestimmt gleich kommen. Bibi gibt dem Zirkusdirektor ein Zeichen und der signalisiert dankbar sein Einverständnis.
2: Ene mene Bretterzaun, ich bin wie ein Regenbogenclown. Hex, hex!
3: Na, wenn das keine gute Idee ist. Kaum ist das Hex-Pling-Pling verklungen, springt Bibi auch schon über die Logenbrüstung und spielt purzelbaumschießend den Pausenclown. Das Publikum applaudiert und freut sich. Und dann kommt Julie und zeigt ihre Show. Es wird wieder ein voller Erfolg und es gibt donnernden Applaus für die großartige Pferdeprinzessin. Nach der Vorstellung eilen Bibi und Tina hinter das Zirkuszelt, um sich bei Julie zu entschuldigen. Aber jemand ist schon bei ihr. Ein junger Mann umarmt Julie und gratuliert zum gelungenen Auftritt.
5: Das ist Holger!
9: Was?
5: Wo?
2: Na da, bei Julie.
9: Oh, tatsächlich. Aber wieso ist der denn hier? Er wollte Julie doch nur absetzen und dann weiterfahren.
2: Er hat sich's eben anders überlegt. Hey, meine Hexennase juckt. Tina, ich glaube...
9: Oh, weia, du meinst doch nicht... Nein, unmöglich.
2: Doch, so muss es sein. Holger war bei Julie im Zirkuswagen.
9: Hä? Und warum?
2: Ach, Mann, Tina, die mögen sich.
3: Ja, es ist so. Holger und Julie mögen sich wirklich. Bibi findet das so toll, dass sie Holger schnell einen großen Blumenstrauß in die Hand hext, den er Julie schenken kann. Und die strahlt. War eine gute Idee, Bibi. Wenn Holger morgen zur Abschlussvorstellung kommt, bringt er bestimmt selbst einen Strauß mit. Und in den 3 Tagen, die die Zirkusleute für den Abbau brauchen, wird Holger Julie sicher nochmal auf den Martinshof einladen. Dann wird Frau Martins köstlicher Butterkuchen nicht fehlen. Weiter wollen wir jetzt nicht spekulieren. Eins steht aber heute schon fest. Im nächsten Jahr gastiert Zirkus Voss wieder in Rothenbrunn. Na bitte, da haben wir es doch. Unser geliebtes Friede, Freude, Eierkuchen Happy End. Tschüss, ihr Lieben. Bis zum nächsten Mal.
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5: Und die hörst du heute von der Ines. Hallo, grüß dich. Spielend leicht lernen, auch in den Sommerferien. 9 Wochen dauern die Sommerferien und da dürfen Schulkinder viel spielen, entdecken und sich ausruhen. Damit aber auch das Gelernte gut im Kopf bleibt über die Ferien, können täglich kleine spielerische Übungen schon vieles bewirken. Beim Einkaufen beispielsweise können Kinder mit Kopfrechnen herausfinden, welche Summe ungefähr auf dem Einkaufszettel stehen wird, wenn sie die einzelnen Lebensmittel zusammenrechnen. Gemeinsames Kochen zum Beispiel bringt Kinder dazu, das Rezept vorzulesen. Und beim Abwiegen und Umrechnen der Zutaten können sie auch helfen. Falls es dann auch mal ab in ein anderes Land in den Urlaub geht, lassen sich auch hier spielerisch ein paar Wörter in der Landessprache erlernen. Und damit auch das Schreiben nach den Ferien wieder leichter fällt, kann ein Tagebuch über Ferienerlebnisse geführt werden. Sportliche Schülerinnen und Schüler aus der Landeshauptstadt Graz im Bundesland Steiermark fliegen bald nach Hualien. Das ist eine Stadt im Land Taiwan, das zu China gehört. Dort werden Anfang August die 58. internationalen Schülerspiele stattfinden. Diese Veranstaltung bringt jedes Jahr sportbegeisterte Kinder aus rund 50 verschiedenen Ländern der Welt für ein friedliches Miteinander und sportliche Wettbewerbe zusammen. Aus der Landeshauptstadt Graz sind diesmal 16 Athletinnen und Athleten in 3 Sportarten vertreten, und zwar in Basketball, Tennis und Leichtathletik. Tatsächlich sind die internationalen Schülerspiele auch bereits 3-mal von der Landeshauptstadt Graz ausgetragen worden, zuletzt vor 23 Jahren. Die Gemeinde Tilmitsch im Bundesland Steiermark setzt sich für Störche ein. Und das bereits seit 30 Jahren. Helmut Rosenthaler kümmert sich in der sogenannten Storchenstation um kranke oder verletzte Tiere. Nun gibt es gemeinsam mit der Berg- und Naturwacht ein Projekt, das Kindern die Störche und auch die ganz jungen Störche näher bringen soll. Kindergärten und Schulklassen dürfen seit diesem Jahr die Storchenstation besichtigen und erleben so hautnah, wie zum Beispiel gerade sehr viele Jungstörche hier gepflegt werden. Wer sich ansehen möchte, was in einem Storchennest so los ist, der kann das auch gerne online auf www.gleisdorf.at tun. Hier kann man Störchen beim Brüten zusehen.
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6: Hallöle, hier ist der André und heute geht's um den Buchstaben H wie Homepage. Homepage ist wieder mal ein englisches Wort. Daran wirst du dich schnell gewöhnen, denn wenn es um Internet und Computer geht, dann sind ganz viele Wörter englisch. So, jetzt aber zurück zur Homepage. Home heißt auf Deutsch Heim oder daheim. Und Page heißt übersetzt Seite. Jetzt könnte man sagen, dass das Wort Homepage auf Deutsch Heimseite heißt. Stimmt aber eben nicht ganz. Das deutsche Wort dafür heißt nämlich Startseite. Das bedeutet, wenn du im Internet eine Adresse eingibst, wie zum Beispiel www.meinkinderradio.at, dann landest du auf der Homepage, also der Startseite. Und von da aus kann man sich dann eben weiter durchklicken durch die restliche Webseite. Aber das ist dann schon ein neuer Buchstabe.
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8: Und da sind jede Menge Kinder mit von der Partie immer in der Minidisco. Du hast ja verschiedene Möglichkeiten, wie du auch dabei sein kannst, wenn du sagst, ah, das ist so eine tolle Sendung, da will ich unbedingt mit dabei sein. Möglichkeit 1 ist, schick mir bitte eine Sprachnachricht über Radinos gratis Handy-App. Die gibt's im Apple App Store und im Google Play Store zum Download. Vergiss aber bitte nicht, wenn du deine Nachricht aufzeichnest, dazu zu sagen, wie du heißt und wo du wohnst. Also zum Beispiel sagst, Hallöle André, hier spricht die Sibylle aus Innsbruck. Dann kannst du mir erzählen, was du magst. Aber das ist ganz wichtig, dass du das mal als allererstes machst. Oder du schreibst ganz einfach einen Pinnwand-Eintrag auf Radinos Webseite www.meinkinderradio.at. Die lese ich auch sehr gerne immer hier vor. Oder du meldest dich für ein lustiges Spiel und Telefonat an. Da gibt es das Formular direkt auf Radinos Webseite www.meinkinderradio.at. Da musst du aber ehrlicherweise ganz viel Geduld haben, weil es sind so unglaublich viele Kinder, die da mitmachen wollen, dass ich gar nicht alle sofort zurückrufen kann. Also bitte, da musst du Geduld haben. So, jetzt haben wir aber genug gequatscht. Jetzt spielen wir erstmal dinotastische Musik und dann kommt schon das erste Kind in dieser Stunde dran. Ich bin André Brunner-Frumann, ich freue mich auf dich.
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0: Uns, yeah. Ich liebe unsere fröhliche, dinotastische Musik hier bei meinem Kinderradio am Nachmittag in der Minidisco. Deshalb mag ich meine Sendung so gerne. Und ich mag es, mit jeder Menge Kindern zu telefonieren. www.meinkinderradio.at, das ist die Webseite von Radino. Wenn du dich anmelden magst und mit mir auch mal telefonieren magst und ein lustiges Spiel spielen magst. So, wir essen jetzt in Leitung 3. Hallöle!
1: Hallöle, André, hier ist die Magda.
0: Hallöle, ich wünsche dir einen schönen Nachmittag, Magda. Du, wir sind alle hier aufgeregt, weil wir dich gerne kennenlernen möchten. Wie alt bist du und in welchem Ort bist du zu Hause?
1: Ich bin 7 Jahre alt und ich wohne in Wiener Neustadt.
0: Das ist im schönen Bundesland Niederösterreich, gell?
1: Ja.
0: Super. Du, hier steht auf dem Anmeldezettel, du möchtest in Zukunft sehr gerne mit Tieren arbeiten. Was hast du dir da so vorgestellt?
1: Tierärztin.
0: Ah, du möchtest Tierärztin werden. Und warum genau Tierärztin?
1: Weil man da Tieren hilft.
0: Das ist ja toll. Und hast du auch Lieblingstiere?
1: Nein.
0: Okay, also alle Tiere magst du gleich. Die Giraffen gleich wie die ganz kleinen Mäuse.
1: Ja.
0: Du, ich glaube, du wirst die beste Tierärztin in ganz Österreich werden. Ich drücke dir die Daumen, okay?
1: Ja.
0: Super. Du, jetzt erzähl mal, wen müssen wir alles hier im Radio grüßen? Zähl mal deine Freunde auf.
1: Die Katharina, die Greta, die Ella, die Marie, die Leonie, die Elina, die Emma, die Amelie und die Aileen.
0: Und liebe Grüße kommen natürlich auch von mir hier aus dem Studio zu euch ins schöne Bundesland Niederösterreich. Auswahlspiel, Reimwörterspiel oder Gegenteilspiel, was magst du denn spielen?
1: Reimwörterspiel.
0: Okay, erklär mal schnell den Kindern vor dem Radiogerät, wie es funktioniert.
1: Du sagst ein Wort und ich muss das Reimwort dazu finden.
0: Und hast du schon ein bisschen geübt zu Hause?
1: Nein.
0: Okay, dann probieren wir es jetzt aus. Was reimt sich auf Pfau?
1: Strau.
0: Aber Strau ist ja kein richtiges Wort. Was reimt sich auf Pfau?
1: Frau.
0: Frau reimt sich auf Pfau, richtig. So, was reimt sich auf Fluss?
1: Bus,
0: Fluss, richtig, das ist ein gutes Reimwort. Und was reimt sich auf kaufen?
1: Laufen.
0: Laufen reimt sich auf kaufen. Hier kommt dein Applaus. Richtig, das war die Magda, 7 Jahre alt aus dem Bundesland Niederösterreich. Und dir wünsche ich noch einen schönen Nachmittag, Magda. Danke fürs mit dabei sein. Tschüssi.
1: Tschüss, André, schönen Nachmittag.

0: Das war wieder ein dinotastisches Lied hier bei uns auf mein Kinderradio. Hier ist die Mini-Disco mit André. Einen schönen Nachmittag wünsche ich dir. Ich hoffe, es geht dir gut. So, in Leitung, was nehmen wir jetzt? Leitung 9, da wartet schon wieder ein Kind. Hallöle.
1: Hallo.
0: Hallo, wer spricht denn da so fröhlich?
1: Der Finn.
0: Ja, Finn, schönen Nachmittag und herzlich willkommen hier in Radinos Mini-Disco bei mein Kinderradio.
1: Danke.
0: Wir wollen dich alle ein bisschen besser kennenlernen, Finn. Wie alt bist du und in welchem Ort bist du zu Hause?
1: Ich bin 6,5 Jahre alt. Ich wohne in Gradkorn.
0: In Gradkorn im schönen Bundesland Steiermark.
1: Ja, genau.
0: Und du möchtest, hier steht auf dem Zettel, du möchtest vom Beruf, wenn du erwachsen bist, Lichterkettenmonteur werden.
1: Ja.
0: Also das habe ich auch noch nicht gehabt hier in der Sendung. Warum möchtest du genau Lichterkettenmonteur werden?
1: Ja, weil man da so am Haus hängt mit einer Klammermaschine, die Lichterketten festklammert.
0: Wow, und dann schauen die Häuser schöner aus, wenn sie toll beleuchtet sind, oder?
1: Ja.
0: Aber kann man das nicht nur zur Weihnachtszeit brauchen oder braucht man das immer?
1: Ich montiere es einer Jahreszeit und dann lasse ich es für immer hängen.
0: Na, das ist eine gute Idee, weil dann schaut das Haus ja auch immer schön aus, oder?
1: Ja.
0: Das ist eine super Idee, Finn. Finde ich großartig. Du, jetzt warten wahrscheinlich alle deine Freunde vor dem Radiogerät, dass du sie grüßt. Magst du mal alle Freunde aufzählen?
1: Die Emilia, die Luisa, der Theo Holzer, Oma und Opa.
0: Und liebe
1: Mama und Papa.
0: Ja, die dürfen wir auch nicht vergessen. Und liebe Grüße natürlich auch von mir zu euch ins schöne Bundesland Steiermark, hier aus dem Studio. Ganz, ganz liebe Grüße. So, Reimwetterspiel, Auswahlspiel oder Gegenteilspiel? Was hast du denn ausgesucht?
1: Auswahlspiel.
0: Wie funktioniert das Auswahlspiel?
1: Du sagst zwei Wörter und ich muss, was ich lieber sag.
0: Ja, so machen wir das. Zähne putzen oder Haare frisieren?
1: Haare frisieren. Frisieren.
0: Also dann lieber Haare frisieren, gell?
1: Ja.
0: Obst oder Gemüse?
1: Obst.
0: Und was für ein Obst ist dein Lieblingsobst?
1: Erdbeere.
0: Die Erdbeeren. Wow. Hast du übrigens gewusst, und jetzt kommt eine super Orge-Info, dass Erdbeeren gar kein Obst sind. Die gehören zu den Nüssen. Das ist ja voll arg, oder?
1: Ja.
0: Weil die eigentlichen Früchte auf der Erdbeere drauf sind diese ganzen kleinen Kugeln. Und das, die gehören zu den Nüssen. Voll arg, oder?
1: Ah.
0: Ja. So, letzte Frage. Basteln oder zeichnen?
1: Zeichnen.
0: Zeichnen. Hier kommt ein Applaus. Ja, Erdbeeren sind gar keine Obst. Wahnsinn, oder? Ich war genauso schockiert wie du jetzt. So, Finn, ja. 6 Jahre alt aus Gradkorn in der Steiermark. Schönen Nachmittag. Danke, dass du mit dabei warst. Tschüssi.
1: Baba, André.

0: Es ist Nachmittag in Österreich. Du hörst dinotastische Musik auf mein Kinderradio. Und hier in der Minidisco gibt es nicht nur dinotastische Musik, das weißt du ja schon. Nein, wir spielen auch mit ganz vielen Kindern, die sich angemeldet haben auf www.meinkinderradio.at. Tolle Spiele. Nächste Kind ist schon dran, wartet in Leitung 4. Hallo!
1: Hallo?
0: Hallo, wer spricht denn da?
1: Isabella.
0: Ja, Isabella, hallöle, schönen Nachmittag wünsche ich dir. Sag mal, wie alt bist du und aus welchem Bundesland bist du?
1: 8 und ich komme aus Wien.
0: Oh, aus unserer schönen Bundeshauptstadt Wien. Und ich habe hier auf der Anmeldung stehen, dass du wahnsinnig gut singen kannst.
1: Ja.
0: Kannst du mal für alle Kinder in Österreich hier ein tolles Lied vorsingen?
1: Mhm.
0: Leg mal los.
1: Ich muss mir kurz alles überlegen.
0: Okay. Wenn du Hilfe brauchst und wir uns gemeinsam eines überlegen sollen, musst du sagen.
1: Nein, nein.
0: Sag uns aber vorher, wie es heißt, das Lied.
1: Ja, also ich höre zum Beispiel sehr gern das Lied von Elisabeth.
0: Wow, das ist ein tolles Musical.
1: Ja, wie wird man seinen Schatten los?
0: Ja, dann probier mal, geht los.
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1: Super,
0: 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Es ist 5:55. 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
1: Super gemacht, Isabella. Das ist ein Applaus.
2: Das Lied dauert eigentlich länger, aber ich glaube, das ist ein bisschen zu lang.
1: Ich glaube auch, das wäre zu lange im Radio, aber das hast du großartig gesungen. Sag mal, hast du das Musical eigentlich gesehen auch schon?
0: Nein, aber meine Mama und mein Papa haben die DVD zu Hause.
1: Wow, dann hast du es ja quasi auf DVD gesehen.
0: Nein, eigentlich nicht. Ich schaue mir nur manchmal Lieder an.
1: Ah, das ist, hast du aber großartig gemacht, muss man sagen. Du, Isabella, sollen wir jetzt ganz viele Freunde von dir grüßen?
0: Ja.
1: Dann leg mal los.
0: Die Mia, die Alita, den Matthias, den Philipp, den Kenan, den Florian, die Nicole, meine Schwester, die Mama und den Papa, meine Cousinen und meine Cousins.
1: Großartig. Liebe Grüße kommen natürlich auch von mir aus dem Radio. Und du weißt natürlich, was jetzt kommt?
0: Ja, ein Spiel.
1: Natürlich. Welches Spiel hast du dir denn ausgesucht?
0: Auswahlspiel.
1: Ja, da erklärst du gleich mal den Kindern, wie es funktioniert.
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0: Warum?
1: Weil ich dann mehr Zeit zum Lesen habe.
0: Das stimmt, das geht einfach schneller als das Baden. So, letzte Frage kommt noch von mir. Lange ausschlafen oder früh aufstehen?
1: Lange ausschlafen.
0: Ich bin auch so ein Langschläfer. Hier kommt ein Applaus. Das ist die Isabella. Sie ist 9 Jahre alt aus der Bundeshauptstadt in Wien. Und ich wünsche dir noch einen super tollen Nachmittag. Schön, dass du mit dabei warst. Baba.
1: Danke. Tschüss, André. Schönen Nachmittag.

0: Hier in der Minidisco lese ich sehr gerne, früher oder später, alle neuen Nachrichten von der Pinnwand vor. So, wer ist denn jetzt dran? Jetzt schauen wir mal. Bam, bam. Ich scroll hier mal ein bisschen herunter auf der Webseite. Una, 6 Jahre aus Döbling in Wien. Sie schreibt, Hallöle André, wir sind 4 Geschwister aus Wien und lieben alle die Minidisco. Liebe Grüße Una, Lino, Mio und Jaro. Wow, wie dinotastisch. Vielen Dank für eure Nachrichten. Ich freue mich wahnsinnig und ich schicke gleich mal ganz, ganz liebe Grüße zurück. Gleich spiele ich für euch 4 Hübschen ein dinotastisches Lied. Dranbleiben zahlt sich auf jeden Fall aus.
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3: 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Radino, wo bist du?
4: Ja, ja, ja, ich komm schon. Ich habe gerade eine E-Mail bekommen. Wir haben wieder ein Geburtstagskind.
3: Yeah!
1: Schreib auch du, Radino, wenn du Geburtstag hast, eine Mail. radino@meinkinderradio.at.
4: Ich wünsche allen Geburtstagskindern einen dino-starken Tag. Und das nächste Lied ist jetzt nur für euch.

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1: 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Tschüss.
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0: Einfach so.
1: Wir haben ja in Österreich 9 Bundesländer und es melden sich ganz viele Kinder aus allen 9 Bundesländern an, hier bei uns, bei meinem Kinderradio, bei der Minidisco. Wenn auch du sagst, ja, da möchte ich auch mit dabei sein, dann kannst du das gerne machen. Klick mal auf Radinos Webseite www.meinkinderradio.at und da gibt es ein Formular, das heißt, mach mit in der Minidisco, das kannst du ausfüllen, dann musst du viel Geduld haben, aber irgendwann rufe ich dann auch zurück. In Leitung 7, da wartet die Chiara. Hallöle.
2: Hallöle, André.
1: Hallöle, Chiara. Ich wünsche dir einen schönen Nachmittag. Du klingst voll gut gelaunt.
2: Ja, das bin ich auch.
1: Das hört man wirklich toll. Du, jetzt wollen wir dich ein bisschen besser kennenlernen. Aus welchem Bundesland bist du?
2: Aus Vorarlberg.
1: Vorarlberg ist ein schönes Bundesland. Und wie heißt der Ort, wo du wohnst?
2: Ich wohne in Wolfurt.
1: Das ist ein schöner Ort. Und wie alt bist du?
2: 7.
1: Das heißt, du gehst schon in die Schule? 2. Klasse?
2: Ja, 1.
1: In die 1. Klasse, okay. Und jetzt musst du allen Kindern, die schon so hart drauf warten, dass sie in die Schule kommen, erzählen, was ist denn am tollsten in der Schule?
2: Werken.
1: Wow, super Fach.
2: Religion und Musik.
1: Werken, Religion und Musik. Jetzt erzähl mal, was macht man im Werkunterricht eigentlich?
2: Da tut man Sachen basteln.
1: Oh, und was bastelt ihr da Schönes?
2: Da haben wir schon eine Eule gemacht mit von einer Dose, mit einer Bohnendose und das ist ein Stiftständer.
1: Wirklich? Du hast einen Eulenstiftständer?
2: Ja, wo wir selber gemacht haben.
1: Du, Chiara, da musst du ein Foto davon machen, das musst du mir schicken per E-Mail. Das finde ich ja total toll, weil vielleicht haben wir sicher einen tollen Basteltipp für alle Kinder dann in Österreich.
2: Und ich habe heute ohne eine Girlande gemacht.
1: Wirklich? Und wie schaut die aus und wie hast du die gemacht?
2: Also da hat man so Streifen geschnitten.
1: Ja.
2: Dann hat man so auf einer Seite einen Kleber nicht durch und dann hat man so eingekringelt und dann hat man es so zusammengepickt. Und dann macht man nochmal das und dann tut man es in den Kreis einfädeln und dann nochmal anpicken.
1: Und habt ihr da auch so Ecken rausgeschnitten, damit die Girlande schön ausschaut? Oder ist das wirklich nur mit den Streifen passiert?
2: Nur mit den Streifen.
1: Nur mit den Streifen, weil die Schere ist wahrscheinlich ein bisschen gefährlich gewesen, wahrscheinlich, gell?
2: Ja.
1: Und ist sie auch schön geworden, die Girlande?
2: Ja.
1: Wow, gratuliere, da kriegst du gleich mal einen Applaus. Die Chiara ist eine tolle Bastlerin in Vorarlberg, muss man sagen. Über die Landesgrenzen jetzt hinaus bekannt. Durchs Kinderradio. Jetzt müssen wir erstmal jede Menge Freunde von dir grüßen, hätte ich mal gesagt.
2: Ja.
1: Zähl sie alle mal auf, geht schon los.
2: André, Radino.
1: Oh, danke schön.
2: Valentina, Livia, Emily, Aurora, Lena, meine Familie und das war's.
1: Und das war's. Liebe Grüße kommen natürlich auch von mir. Und wie süß ist denn das von dir? Danke für die lieben Grüße. Ich schicke dir auch ganz liebe Grüße, Chiara, nach Vorarlberg.
2: Ja.
1: Du, und jetzt müssen wir ein tolles Spiel spielen, okay?
2: Ja.
1: Hast du dir schon eines ausgesucht?
2: Ja.
1: Welches denn?
2: Auswahlspiel.
1: Das Auswahlspiel. Die Chiara möchte das leichteste Spiel spielen, gell? Man muss ja nicht so anstrengen beim Auswahlspiel, muss man auch sagen. So, wie funktioniert das Auswahlspiel?
2: Du sagst 2 Wörter und ich muss aussuchen, was ich lieber mag.
1: Genau, das heißt, wenn ich sagen würde, Gegenteilspiel oder Auswahlspiel, dann hättest du gesagt Auswahlspiel, nicht? So funktioniert's. Okay, gut. Bist du bereit?
2: Ja.
1: Super. Okay, los geht's. Duschen oder baden?
2: Baden.
1: Warum?
2: Weil man da sich besser entspannen kann, Spieler.
1: Okay. Fernsehen oder Radio hören?
2: Fernsehen.
1: Fernsehen? Ich hab gedacht, du hörst die Minidisco so gern.
2: Minidisco.
1: Jetzt hast du aber nochmal die Kurve bekommen, Chiara. Okay, kurze Haare oder lange?
2: Lange.
1: Lange. Du hättest auch einen Applaus von mir bekommen, wenn du beim Fernsehen geblieben wärst. Alles gut. Aber ich freue mich immer sehr, wenn die Kinder sagen, dass sie die Minidisco so gerne hören. Die Chiara ist aus dem Ländle, das ist das Bundesland Vorarlberg und sie ist 7 Jahre alt und war heute Nachmittag mit dabei in der Minidisco. Ich schicke dir ganz liebe Grüße ins Ländle.
2: Ja, danke. Tschüss, André. Schönen Nachmittag.

0: Ja, am Nachmittag verbringen wir immer gemeinsam Zeit hier in der Minidisco auf mein Kinderradio. Ich bin André. Ich freue mich wahnsinnig, dass wir befreundet sind und hier Spaß und Quatsch machen. So, wir müssen jetzt mit dem nächsten Kind telefonieren, denn da wartet schon jemand ganz aufgeregt in Leitung 4. Hallöle!
1: Hallo André. Ach, da ist die Clara aus Kärnten.
0: Hallöle, Clara. Einen schönen Nachmittag wünsche ich dir. Sag mal, wie alt bist du denn?
1: Ich bin 15 Jahre alt.
0: Wow, dann bist du ja schon eine große Clara. Du, hier auf deinem Anmeldezettel steht, dass du voll gerne Ballett tanzt.
1: Ja.
0: Und du hast im Sommer dann schon den ersten Auftritt.
1: Ja.
0: Erzähl mal von dem Auftritt. Übst du schon fleißig?
1: Ja.
0: Und was musst du dann da machen bei dem Auftritt?
1: Tanzen und so Wasserkugeln machen, so coole. Ich mag das wohl gern.
0: Wow, das klingt ja voll spannend. Und wo kann man dich dann sehen?
1: In Villach.
0: In Villach findet der große Auftritt von der Clara statt. Du, und soll ich dir was sagen, damit du dich schon mal an den Applaus gewöhnst bei dem Auftritt, kommt hier schon mal der erste Applaus für dich im Radio. Jetzt musst du uns mal erzählen, Clara, was möchtest du werden, wenn du mal erwachsen bist von Beruf?
1: Tierarzt.
0: Tierarzt? Erzähl mal schnell, was macht denn so ein Tierarzt überhaupt?
1: Kranke Tiere gesund machen.
0: Das ist ja ein super toller Beruf. Da braucht man ja ganz viele Tierärzte. Und hast du auch ein Lieblingstier?
1: Ein Hund.
0: Hunde, die großen oder die kleinen?
1: Die großen.
0: Die großen Hunde wird dann die Frau Dr. Clara behandeln in ihrer tollen Tierarztpraxis im schönen Bundesland Kärnten. Clara, sollen wir jetzt jede Menge Freunde von dir grüßen?
1: Ja.
0: Dann zähl sie mal auf.
1: Die Luisa, der Matthias, die Marie, der Leon und die Oma und der Opa und der Marco, die Isa, die Mama und der Papa. Wenn der Marco und die Isi ein Baby kriegen bald.
0: Ah, die kriegen ein Baby bald. Na bitte, wie cool ist denn das? Liebe Grüße schicke ich natürlich auch zu euch ins Bundesland Kärnten. Weißt du, was wir zwei jetzt machen, Clara?
1: Ja, wir spielen ein Spiel.
0: Ja, also machen wir das. Du hast dir sicher schon eines ausgesucht, so wie ich dich kenne, oder?
1: Das Gegenteil-Spiel.
0: Wow, das erklär mal schnell den Kindern.
1: Da sagt einer ein Wort und der andere sagt das Gegenteil.
0: Okay, und lass mich raten, du hast zu Hause schon ein bisschen geübt, oder?
1: Ja.
0: Mit der Mama oder mit dem Papa?
1: Mit alle Paten.
0: Okay, dann bist du ja perfekt vorbereitet. Okay, bist du konzentriert?
1: Ja.
0: Gut. Also, ich sage jetzt ein Wort und du sagst das Gegenteil davon. Was ist das Gegenteil von kalt?
1: Warm.
0: Warm ist das Gegenteil von kalt. Super. Was ist das Gegenteil von leise?
1: Laut.
0: Laut ist das Gegenteil von leise. Richtig. So, und jetzt kommt ein schwieriges. Was ist das Gegenteil von krank?
1: Gesund.
0: Gesund ist das Gegenteil von krank. Das ist ein Applaus für dich. War die Clara, 5 Jahre alt aus dem Bundesland Kärnten und die war heute Nachmittag mit dabei hier bei uns in der Minidisco. Clara, voll lustig war es mit dir.
1: Danke, André, mit dir auch.
0: Schönen Nachmittag noch, tschüssi.
1: Tschüss.

0: Einen schönen Nachmittag, Österreich. So, bevor wir gleich mit der Caroline telefonieren, muss ich dir noch schnell erklären, wie du dich anmelden kannst. Du klickst ganz einfach mal im Internet auf Radinos Webseite. Die findest du unter www.meinkinderradio.at. Da gibt es ein Online-Formular, da kannst du dich anmelden. Das musst du ausfüllen, da musst du ganz viel Geduld haben. Aber dann kommt irgendwann mein Anruf und dann bist du schon mit dabei, dann kannst du alle deine Freunde grüßen und natürlich spielen wir auch tolle Spiele hier. So, jetzt schauen wir aber erstmal in Leitung 5, Hallöle.
1: Hallo André.
0: Hallöle, liebe Caroline, geht's dir gut?
1: Ja.
0: Das ist schön. Du, jetzt musst du dich ein bisschen besser vorstellen für alle Kinder in ganz Österreich. Wie alt bist du und in welchem Ort wohnst du?
1: Ich bin 7 Jahre alt.
0: Und wohnst in welchem Ort?
1: Ich wohne in Unterturm.
0: Unterturm, das ist ja ein total toller Ortsname. Und das ist im schönen Bundesland Niederösterreich, gell?
1: Ja.
0: Gut, du möchtest später Forscherin werden, steht hier bei der Anmeldung. Das ist ja ein toller Beruf. Was würdest du denn gerne erforschen?
1: Zum Beispiel den Weltraum.
0: Boah, da musst du ja gleichzeitig zwei Berufe haben, nicht nur Forscherin, sondern auch noch Weltraumfahrerin. Also Astronautin eigentlich.
1: Ja.
0: Und möchtest du dann auch so zum Mars zum Beispiel und den erforschen?
1: Ja.
0: Da musst du aber ganz schön weit weg. Ich glaube, da wird die Mama sich ziemlich, also die wird dann dich vermissen. Aber du kommst ja wieder, muss man auch sagen, oder?
1: Ja.
0: Genau. So, wen müssen wir jetzt alles grüßen hier im Radio?
1: Meine Schwester, Oma und Opa, Mama und Papa, die Leonie, die Gabi, die Emma, die Marie, die Mia, meine Lehrerin und meine ganze Klasse. Und das war's.
0: Liebe Grüße natürlich auch von mir zu euch ins schöne Bundesland Niederösterreich. So, wir spielen jetzt ein Spiel, oder?
1: Ja.
0: Welches magst du spielen? Auswahlspiel, Reimwörterspiel oder Gegenteilspiel?
1: Reimwörterspiel.
0: Dann erklär mal schnell, wie es funktioniert.
1: Du sagst ein Wort und ich muss das passende Reimwort dazu sagen.
0: Und, hast du das schon ein bisschen geübt?
1: Ja.
0: Okay, dann legen wir gleich los und verlieren gar nicht viel Zeit, okay?
1: Ja.
0: Was reimt sich auf Kino?
1: Dino.
0: Dino reimt sich auf Kino, richtig. Was reimt sich auf Beule?
1: Eule.
0: Eule, Beule, das reimt sich völlig richtig. Und was reimt sich auf Rüssel? Da kann man zum Beispiel Salat reintun.
1: Schüssel,
0: Rüssel, auch das reimt sich. Hier kommt ein Applaus. Wow, wow, wow. Also die Caroline, 7 Jahre alt aus dem Bundesland Niederösterreich, die hat das Reimwörterspiel richtig gut gespielt. Du, ich wünsche dir noch einen schönen Nachmittag. Bis bald. Tschüssi.
1: Ich dir auch, André. Tschüss.
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7: Dein Essen kann mehr als nur gut schmecken. Wo es herkommt und was es in deinem Körper alles macht, erlebst du im Museum St. Peter an der Sperr in Wiener Neustadt im Bundesland Niederösterreich bei der Ausstellung Schmeckt's. Warum hat der Apfel eigentlich so viele Wege hinter sich, bevor er bei uns im Mund landet? Und wächst Pizza wirklich auf Bäumen? Tja, leider nein. Viele Fragen und Antworten gibt es an den spielerischen Mitmachstationen. Du entscheidest, welche Lebensmittel noch genießbar sind, erfährst, warum Bienen kleine Superheldinnen sind und gestaltest sogar ein eigenes Kochbüchlein für zu Hause. Beim Verdauungskaraoke geht's schließlich singend und tanzend durch deinen Körper. Die Ausstellung zeigt dir, Essen ist nicht nur Packung aufmachen und fertig, sondern es entsteht irgendwo. Oder noch besser, du hast es sogar selbst gemacht. Die Ausstellung Schmeckt's läuft bis 16. August von Mittwoch bis Sonntag. Alles, was du sonst noch wissen musst, erfährst du unter www.museum-wn.at oder meinkinderradio.at.
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15: Was gibt's Neues in Österreich und der Welt? Ich verrate es dir natürlich auch in dieser Stunde. Ines hier, hallo. Die Naturwälder im Bundesland Burgenland bekommen eine eigene Karte. Und zwar von der Umweltschutzorganisation Global 2000. Die hat nun zum ersten Mal eine Karte der Naturwälder veröffentlicht. Was unterscheidet einen normalen Wald von einem Naturwald? Expertinnen und Experten meinen, dass Naturwälder widerstandsfähiger sind und besser kühlen als normale Wälder. Da kümmert sich ein Förster um die Pflege. Also der ist also der Chef des Waldes, der schaut, dass es Tieren und Pflanzen darin gut geht. In einem Naturwald wird kein Baum gefällt und auch Holz bleibt einfach liegen. Die Umweltschutzorganisation Global 2000 fordert nun die Regierung auf, dass auch Naturwälder unter Schutz gestellt werden. Dabei soll die neue Naturwaldkarte vom Bundesland Burgenland als Hilfe dienen. In der Bundeshauptstadt Wien gibt es inzwischen 15 Miniwälder. Die hat man vor 4 Jahren in verschiedenen Stadtbezirken mit der sogenannten Miyawaki-Methode angelegt. Diese stammt aus dem Land Japan, von einem Forscher, der Pflanzen untersucht. Bei dieser Methode werden viele Baum- und Straucharten sehr dicht aneinander gepflanzt. Das wiederum lässt sie schneller wachsen und führt in wenigen Jahren zu einem starken naturnahen Wald. Ja, und 15 dieser kleinen Naturwälder bieten in der Bundeshauptstadt Wien Tieren wie Fledermäusen, Bienen, Vögeln und viel mehr einen wirklich lebenswerten Raum. Mit dem Projekt Wiener Wäldchen wird die bunte Mischung aus Tieren, Pflanzen und Lebensräumen gefördert. Und auch der Luft und der Umgebung tun sie gut, weil sie gerade jetzt im Sommer schön kühl sind. Übrigens, im Herbst soll ein weiteres Wiener Wäldchen gepflanzt werden. Sportliche Schülerinnen und Schüler aus der Landeshauptstadt Graz im Bundesland Steiermark fliegen bald nach Hualien. Das ist eine Stadt im Land Taiwan, das zu China gehört. Dort werden Anfang August die 58. internationalen Schülerspiele stattfinden. Diese Veranstaltung bringt jedes Jahr sportbegeisterte Kinder aus rund 50 verschiedenen Ländern der Welt für ein friedliches Miteinander und sportliche Wettbewerbe zusammen. Aus der Landeshauptstadt Graz sind diesmal 16 Athletinnen und Athleten in drei Sportarten vertreten, und zwar in Basketball, Tennis und Leichtathletik. Tatsächlich sind die internationalen Schülerspiele auch bereits dreimal von der Landeshauptstadt Graz ausgetragen worden, zuletzt vor 23 Jahren.
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18: Maria, 6 Jahre aus dem Burgenland, hat uns eine echt tolle Frage an sparefroh@meinkinderradio.at geschickt. Sie hört öfter, dass Wörter wie Knete, Marie oder Zaster für Geld verwendet werden. Jetzt fragt sie sich, was diese Wörter denn eigentlich bedeuten und warum sie verwendet werden. Das habe ich mich auch schon oft gefragt. Hast du eine Ahnung, woher diese Wörter kommen, Josie?
19: Also diese Frage ist gar nicht mal so leicht zu beantworten. Im Laufe der Zeit haben Leute einfach viele neue Begriffe für Geld verwendet. Am besten gehen wir die Wörter der Reihe nach durch. Fangen wir mit Knete an. Kannst du dir vielleicht vorstellen, Konrad, warum das Wort auch für Geld verwendet wird?
18: Nein, eigentlich gar nicht. Knete hat ja nichts mit Geld zu tun.
19: Manche Sprachforscher glauben, dass es vom langen Halten von Geld in den Händen kommt. Kennst du ja vielleicht, wenn du Geld lange hältst und anfängst, es hin und her zu schieben. Und daraus ist dann der Begriff Knete für Geld entstanden.
18: Boah, also darauf wäre ich nie gekommen. Und woher kommt dann das Wort Marie? Hat es da mal eine Marie gegeben, die viel Geld gehabt hat?
19: Fast. Es kommt von Silbermünzen, auf denen Maria Theresia abgebildet gewesen ist. Maria Theresia ist vor vielen Jahren Kaiserin von Österreich gewesen. Die Münze, auf der sie zu sehen ist, heißt Maria Theresientaler und der ist früher ein normales Zahlungsmittel gewesen, wie heute der Euro. Und deswegen haben die Leute in Österreich für die Münzen und später auch generell für Geld einfach Marie als Abkürzung verwendet.
18: Wie cool ist das denn, wenn einfach Geld nach einem benannt wird? Und ein Wort fehlt uns noch, oder?
19: Ja genau, und zwar das Wort Zaster. Das kommt vom Begriff Saster, also ganz gleich wie Zaster, nur mit einem S vorne. Und das heißt so viel wie Eisen. Da kannst du dir die Verbindung jetzt bestimmt selbst denken, oder?
18: Ja klar, das ist dann sicher als Wort für Geld verwendet worden, wegen der Münzen, oder? Die sind ja auch aus Metall.
19: So ist es. Früher haben das Wort Zaster vor allem Händler oder Gauner verwendet. Heute hört man es selten, aber doch immer wieder anstatt des Wortes Geld.
18: Danke fürs Erklären, Josie. Sehr interessant.
19: Wenn du auch eine Frage hast, dann kannst du sie uns gerne schicken. Am besten gleich per Sprachnachricht über Radinos Smartphone-App. Vergiss aber nicht, auch deinen Namen und deinen Wohnort dazu zu sagen.
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0: Also weißt du, es erzählen mir immer wieder Kinder in ganz Österreich, die sagen, du André, ich würde ja so gern mit in der Minidisco dabei sein, aber ich traue mich irgendwie nicht, da im Radio zu sprechen. Du, soll ich dir was sagen? Wenn du nicht magst, dann musst du natürlich auch nicht. Es gibt ja noch viele andere Möglichkeiten, wie du in der Sendung mit dabei sein kannst. Du kannst zum Beispiel einen Pinnwand-Eintrag hinterlassen auf unserer Webseite www.meinkinderradio.at. Da kannst du dann auch was reinschreiben, das lese ich dann auch gerne vorher in der Minidisco, kein Problem. Aber es gibt noch eine Möglichkeit. Du kannst mir eine tolle Zeichnung schicken. Entweder du zeichnest es und machst dann ein Foto und schickst es an radino@meinkinderradio.at oder, wenn du es noch lieber per Post schicken magst, weil ich die Originalzeichnung hier im Studio aufhängen soll, dann kannst du das auch gerne machen, denn auf der Webseite www.meinkinderradio.at findest du natürlich auch die Postadresse. So, jetzt haben wir mal genug gequatscht, jetzt spielen wir mal dinotastische Musik und dann telefonieren wir schon wieder mit einem Kind. Ich bin André Brunner-Fuhrmann, schönen Nachmittag.
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0: Also wenn du auch mal mit dabei sein möchtest hier in Radinos Minidisco bei mein Kinderradio, gibt's mehrere Möglichkeiten. Du könntest mir zum Beispiel eine Sprachnachricht über Radinos Handy-App schicken. Da kannst du einfach mal aufsprechen, da musst du auch gar nicht so lange warten, da bist du viel, viel schneller mit dabei hier in der Minidisco. Wenn du Geduld hast, dann kannst du dich online anmelden über unser Online-Formular auf www.meinkinderradio.at. Hat auch die Theresa gemacht? Und da rufen wir jetzt mal an bei der Theresa.
1: Hallo?
0: Hallo, wer spricht denn da?
1: Die Theresa.
0: Ja, Theresa, einen wunderschönen Nachmittag. Herzlich willkommen in Radinos Minidisco.
1: Hallo.
0: Du, wir freuen uns ja wahnsinnig, dass du mit dabei bist. Damit wir dich ein bisschen besser kennenlernen können, magst du uns vielleicht deinen Namen und deinen Wohnort sagen? Wo wohnst du?
1: Ich wohne in Leonding und ich bin 7 Jahre alt.
0: Also eine waschechte Oberösterreicherin.
1: Mhm.
0: Du, hier steht, dass du Fingerhäkeln liebst.
1: Ja.
0: Wie funktioniert Fingerhäkeln?
1: Da muss man sich nur auf die Finger tun oder auf den Boden legen. Und dann kann man da immer mehrere Schlaufen aufnehmen und dann wird das zu einer Decke.
0: Also, du meinst natürlich, wir brauchen eine Wolle, also ein Wollknäuel.
1: Ja.
0: Und damit kann man das dann über die Finger immer wieder so in einer Schlaufe durchziehen und dann kann man was richtig Tolles draus machen. Du, und was hast du alles schon gehäkelt?
1: Also ich habe mal ein Polster, einen Schal und jetzt bin ich gerade bei einer Decke und ein Polster.
0: Wow, das ist ja toll. Das ist ja super toll. Naja, vielleicht kannst du mir ja mal ein Freundschaftsband häkeln und dann schickst du es mir und dann werde ich das auch tragen. Das wäre ja total süß. Dankeschön. Theresa, jetzt sind alle deine Freunde natürlich vor dem Radiogerät super aufgeregt. Wen müssen wir alles grüßen hier im Radio?
1: Das kann lang dauern.
0: Das ist wurscht, wir haben Zeit.
1: Theresa, Anna, dann meine Klasse, meine Lehrerin, Direktorin, Mama, Papa, Oma, Opa, meine Cousinen. Und mein Bruder und mein Kindergarten und meine Krabbelstube.
0: Na, so lang war das jetzt gar nicht. Liebe Grüße natürlich auch von mir aus dem Radio. Und eins muss ich sagen, Therese, du warst sehr, sehr clever, dass du auch die Frau Direktor mitgegrüßt hast, weil mit der sollte man sich immer gut stellen. Man weiß nie, für was man es braucht, gell? Super, so, wir spielen ein Spiel. Reimwörterspiel, Auswahlspiel oder Gegenteilspiel. Was magst du denn spielen?
1: Geräuschespiel.
0: Du hast das versteckte Spiel entdeckt. Super, das müssen die Kinder ja immer selber nennen. Und ich weiß auch schon, auf was du wartest. Du willst mir deine Klospülung zeigen, oder?
1: Ja.
0: Dann lauf los, ich bin gespannt. Mein Kinderradio ist der einzige Radiosender, wo man auch Klospülungen im Radio hört. Das war die Klospülung von der Theresa. Super, na dann lauf mal los, die Türklingel hätten wir auch noch gerne gehört.
1: Okay.
0: Ja, das war die Türklingel von der Theresa. Hier kommt ein Applaus. Theresa ist 7 Jahre alt aus Oberösterreich, aus dem Bundesland Oberösterreich und die war heute Nachmittag in der Minidisco mit dabei. Ich wünsche dir noch einen schönen Nachmittag. Tschüssi.
1: Tschüss.

0: das nächste Kind ist auch schon dran hier in Radinos Mini-Disco. Das ist der Ben. Hi.
1: Hallo, André.
0: Hallo, Ben. Einen schönen Nachmittag und herzlich willkommen in Radinos Mini-Disco bei meinem Kinderradio.
1: Hallo.
0: Sag mal, wir wollen dich jetzt alle ein bisschen besser kennenlernen. Wie alt bist du und in welchem Ort wohnst du?
1: Ich wohne in Graz und ich bin 6 Jahre alt.
0: Du wohnst also in der Landeshauptstadt vom Bundesland Steiermark, also Graz.
1: Ja.
0: Und für alle Kinder jetzt in Österreich, die das nicht wissen, was ist das Wahrzeichen von Graz?
1: Der Uhrturm am Schlossberg.
0: Wow, der Uhrturm am Schlossberg ist das Wahrzeichen von Graz. Das ist super, hast du gut gemacht. Hier kommt ein Applaus. Hier steht auch, dass du Fußball spielst in einem Verein in Gradwein. Auf welcher Position spielst du denn da?
1: So alles, das entscheidet mein Trainer.
0: Ah, okay. Also du probierst einfach mal alle Positionen aus. Und taugt dir das?
1: Ja.
0: Das ist super. Du, und hier steht ein total toller Berufswunsch für die Zukunft. Was möchtest du denn werden?
1: Ninja.
0: Ein Ninja. Und was macht ein Ninja?
1: Er schleicht so herum.
0: Okay. Und kämpft.
1: Ja.
0: Ja, okay, gut. Der Ben möchte mal Ninja werden. Super. So, Ben, grüß mal jetzt mal alle deine Freunde hier im Radio.
1: Ja.
0: Dann sehen sie mal auf.
1: Den Moritz, den Felix, den Jakob, meine Klasse und meinen ganzen Kindergarten und meine Familie.
0: Und ich schicke euch ganz, ganz liebe Grüße ins Bundesland Steiermark hier aus dem Studio. So, Auswahlspiel, Reimwörterspiel oder Gegenteilspiel, was spielen wir?
1: Reimwörterspiel.
0: Wie funktioniert's?
1: Du sagst was und ich sag was, was ich auf drauf reimt.
0: Gut, geht's los?
1: Ja.
0: Was reimt sich auf Beule?
1: Eule.
0: Eule reimt sich auf Beule, richtig. Was reimt sich auf Fluss?
1: Fluss. Kuss.
0: Kuss reimt sich auf Fluss, richtig. Und was reimt sich auf Wagen?
1: Kragen.
0: Kragen reimt sich auf Wagen. Hier kommt ein Applaus. Der Ben ist 6 Jahre alt, aus Graz im Bundesland Steiermark. Und dir wünsche ich noch einen schönen Nachmittag. Schön, dass du mit dabei warst. Tschüss.
1: Ciao.

0: dem nächsten Kind schon hier in Leitung 7. Hallöle.
1: Hallöle, André. Schönen Nachmittag. Hier ist die Ella.
0: Ella, herzlich willkommen in Radinos Mini-Disco. Wie alt bist du und in welchem Ort wohnst du?
1: Ich wohne in Wien und ich bin 7,5.
0: 7,5 schon. Also in einem halben Jahr bist du dann 8.
1: Ja.
0: Okay. Du, hier steht, dass du ein Pferd reitest, das Alma heißt.
1: Ja.
0: Du, Alma und Ella, das klingt wie eine Kinder-Zeichentrickserie. Das wäre ja toll.
1: Ja.
0: Das wäre total super, wenn du mit deinem Pferd eine eigene Kinder-Zeichentrickserie hättest. Alma und Ella und ihre Abenteuer.
1: Das wäre wirklich lustig.
0: Was würde denn so passieren in dieser Sendung dann?
1: Also ich würde mit meinem Pferd, also mit der Alma, dann erstmal reiten gehen.
0: Ja.
1: Also zuerst natürlich putzen, weil sonst kann man ja nicht reiten gehen.
0: Das stimmt. Und was würde dann passieren?
1: Dann muss man das Pferd ja noch aufsatteln.
0: Ja.
1: Und
0: würdet ihr dann auch Abenteuer erleben?
1: Ja, aber ich wollte Schirr ja auf der Alma, also würde ich erstmal noch den Festhaltegurt am Pferd festmachen.
0: Okay, also das würde so in Folge 1 passieren. Alma und Ella beim Voltigieren.
1: Ja.
0: Das ist super. So, wen müssen wir jetzt grüßen hier im Radio?
1: Also auf jeden Fall meine beste Freundin Elena.
0: Mhm.
1: Die Nalani.
0: Mhm.
1: Die Georgia.
0: Ja.
1: Die Carolina. Die Charlotte, die Vera und dann Danny.
0: Und liebe Grüße kommen natürlich auch von mir aus dem Radio zu euch nach Hause. So, Auswahlspiel, Reimwörterspiel oder Gegenteilspiel, was spielen wir?
1: Auswahlspiel.
0: Das Auswahlspiel, wie funktioniert das?
1: Du sagst zwei Wörter und ich sag, was ich lieber mag.
0: Okay, gut. Geht's los?
1: Ja.
0: Hund oder Katze?
1: Hund.
0: Hund. Hose oder Kleid?
1: Kleid.
0: Und Wasser oder Saft?
1: Saft.
0: Und welchen?
1: Orangensaft.
0: Orangensaft. Und dann machst du den mit Leitungswasser oder mit Sprudel?
1: Leitungswasser.
0: Ich mag Leitungswasser auch lieber. Das schmeckt viel besser, finde ich. Weil manchmal ist das Sprudelwasser so scharf, dann ist es ganz schwierig beim Trinken, finde ich.
1: Ja.
0: Hier ist der Applaus für dich. Das war die Ella, die man bald aus einer Kinderzeichentrickserie kennen wird. 7 Jahre alt aus der Bundeshauptstadt Wien. Vielleicht haben wir jetzt irgendjemand eine Idee geliefert und er macht dann seine Serie.
1: Vielleicht mal Schulfreundinnen.
0: Ach so, ja, machen die Zeichentrickserien?
1: Vielleicht irgendwann, könnte sein.
0: Dann sollen sie sich das bitte merken. Und vielleicht darf ich in einer Folge dann auch einen Gastauftritt machen.
1: Okay,
0: dann komme ich mit einem mobilen Radiostudio und dem Radino. Und dann sagen wir, hallo Ella, kannst du dich noch erinnern? Du warst bei uns in der Sendung.
1: Das wäre schön.
0: Ja, das wäre schön. Du, ich wünsche dir noch einen schönen Nachmittag. Bis bald. Tschüssi.
1: Schönen Nachmittag, André. Tschüss.

0: Hier ist mein Kinderradio. Einen schönen Nachmittag wünsche ich jetzt wem in Leitung 4?
1: Hallo André.
0: Hallo.
1: Hier spricht der Detektiv.
0: Was? Ein Detektiv? Oh mein Gott. Hast du mich schon beschattet?
1: Ja.
0: Wahnsinn. Ja, dann sag mir mal, ich habe ja heute in der Früh eine Jause gekauft. Was habe ich denn gekauft?
1: Extrawurstsemmel.
0: Nein! Woher weißt denn du das? Das war wirklich eine Extrawurstsemmel. Ich habe gedacht, du bist in Vorarlberg zu Hause.
1: Bin ich auch.
0: Wahnsinn, dass du so weit weg mich noch beschatten kannst. Wahnsinn, der Raphael ist der beste Detektiv in Österreich, wie es ausschaut. Ein Applaus für den Raphael. Raphael, jetzt wissen wir, du bist in Vorarlberg zu Hause. Jetzt wissen wir, du heißt Raphael. Wir wissen nur noch nicht, wie der Ort heißt, wo du wohnst.
1: Wolfurt.
0: Wolfurt? Und wie alt bist du?
1: 8 Jahre alt und ich mache Breakdance.
0: Breakdance? Ja, was ist denn Breakdance, bitteschön?
1: Da macht man Handstand. Das ist ein Sport, wo man tanzt. Und da macht man Handstand, Kopfstand, Schulterfreeze, Frostfreeze.
0: Das sind ja lauter super tolle Begriffe. Das muss ja unglaublich Spaß machen.
1: Mhm, macht's ja auch. Und ich spiele Cello.
0: Du, und das Breakdance, gell? Das macht man ja zu einer Musik wahrscheinlich dazu, wenn es tanzen ist, oder? Und geht Breakdance eigentlich auch zur Musik von der Minidisco?
1: Ja.
0: Wirklich? Und machst du zur Minidisco-Musik auch Breakdance?
1: Ja.
0: Wahnsinn, ist mir gleich noch ein Applaus wert. Breakdance zur Minidisco. Naja, vielleicht möchten das ja mehr Kinder lernen. Dann wäre es gut, wenn du einfach mal ins Internet reinschaust. Vielleicht gibt es ja auch einen Breakdance-Kurs in deiner Nähe, in deinem Bundesland. Mhm. So, der Raphael macht den Breakdance-Kurs wo in Vorarlberg?
1: In der Musikschule Wolfurt.
0: Wow, also liebe Grüße, liebe Musikschule Wolfurt. Der Raphael hat unglaublich viel Spaß bei euch.
1: Und ich spiele Cello.
0: Cello spielst du? Was ist ein Cello? Mhm. Erklär mal schnell, wie ein Cello ausschaut.
1: Dieser Streichinstrument ist größer als die Geige und größer als der kleiner als der Kontrabass. Und das hat 4 Saiten und hat einen Bogen.
0: Und ich bin gerade so baff, wie perfekt du das uns erklärst. Das ist mir schon noch ein Applaus wert. Heute regnet es hier, was ist eigentlich die Mehrzahl von Applaus? Wahrscheinlich Appläuse. Hier gibt es jede Menge Appläuse für den Raphael heute. Wahnsinn. So, jetzt grüße einfach mal schnell jede Menge Freunde von dir hier in der Minidisco.
1: Die Chiara, meine Schwester, Mama, Papa, Oma, Opa, Gotta Getty, Oma, Opa, Cedric, mein Cousin, Emil, Finn, Samuel, Sophia und alle, die mich kennen.
0: Okay, liebe Grüße auch von mir zu euch ins Ländle. Schön, dass ihr alle die Minidisco auf mein Kinderradio hört. Und wir spielen jetzt noch ein Spiel, oder?
1: Mhm.
0: Hast du schon eines ausgesucht?
1: Mhm, das Geräuschespiel.
0: Wow, und ich weiß ganz genau, warum du es spielen willst. Gib's zu, du willst mir die Klospülung zeigen.
1: Ja.
0: Ja, alle Kinder wollen die Klospülung immer herzeigen. Habt ihr eine coole Klospülung?
1: Ja.
0: Eine laute Klospülung?
1: Das sag ich dir jetzt.
0: Ah, also zeig mal, ja. Du, die ist aber schon laut, die Klospülung. Ist eine coole Klospülung da bei euch im Ländle.
1: Danke.
0: Da kann die ganze Familie mal gescheit ins Klo, nicht? Und das.
1: Ja.
0: So, was machen wir jetzt noch? Die Türglocke oder magst du ein anderes Geräusch?
1: Ja, die Türglocke.
0: Ja, dann zeig mal die Türglocke her. Das ist ja eine mega coole Türglocke. Wow, ein Applaus! Für den Raphael, 8 Jahre alt, aus dem Bundesland Vorarlberg. Und die Leute nennen Vorarlberg auch gerne Ländle. Du Raphael, ich bin ja voll gespannt, wenn das erste Kind mal auf die Idee kommt, man könnte auch vor dem Klo eine Türklingel montieren, weil da muss man nicht so weit laufen. Und ja. Wenn jemand am Klo sitzt, könnte man die Türklingel drücken und sagen, ich muss auch.
1: Ja.
0: Das wäre total lustig.
1: Ja.
0: Raphael, schön, dass du mit dabei warst. Ich wünsche dir noch einen mega tollen Nachmittag.
1: Idio. Und der Radin und André, grüße ich auch noch.
0: Das ist voll süß von dir. Liebe Grüße zu euch ins Ländle zurück. Danke, Babaci.
1: Danke. Tschüss.

0: Schönen Nachmittag Österreich, du hörst mein Kinderradio mit der Minidisco, ich bin der André. Ja, André ist jetzt nicht so der häufigste Name und vielleicht hast du ja auch einen Namen, den es auch nicht so oft gibt und den die Leute auch immer falsch aussprechen. Ganz viele Menschen sagen immer André, aber ich heiße André, also mit langen E, weil es ja irgendwie wie Andreas, da sagt man ja auch nicht Andreas. Also, man muss immer gut fragen, die Menschen, wie man den Namen richtig ausspricht. So, jetzt rufen wir die Caroline an. Die ist jetzt dran. Ich hoffe, sie heißt nicht Caroline. Dann würde ich den Namen nämlich schon falsch aussprechen. Aber wir werden sehen.
1: Hallo.
0: Hallo, wer spricht denn da?
1: Die Caroline.
0: Hallihallo, Caroline. Herzlich willkommen in Radinos Minidisco von mein Kinderradio. Wir wollen dich alle ein bisschen besser kennenlernen. Wie alt bist du und in welchem Ort bist du zu Hause?
1: Ich bin 6 und wohne in Oberhauzenthal.
0: In Oberhauzenthal? Ist es in Niederösterreich?
1: Ja.
0: Ja, dann habe ich ja richtig geraten. Du, hier steht, dass du Harfe spielst.
1: Ja.
0: Das ist aber ein schönes Instrument. Jetzt werden ganz viele Kinder gar nicht wissen, wie eine Harfe ausschaut. Kannst du uns das mal beschreiben?
1: Ja.
0: Geht los.
1: Sie hat einen Hals und sie hat Fetten und sie hat...
0: Also eine Gitarre hat ja auch einen Hals und auch Saiten. Schaut die Harfe aus wie eine Gitarre?
1: Nein.
0: Okay, dann schaut sie also anders aus. Wie können wir uns das dann vorstellen?
1: Sie hat noch einen Fuß. Sie hat einen Fuß und sonst nichts.
0: Okay, also einen Hals, Saiten und einen Fuß, sonst nichts. Gut.
1: Ja.
0: Das war ja eine dürftige Beschreibung einer Harfe, aber vielleicht kriegt das irgendjemand besser hin. Also wenn du auch eine Harfe spielst und uns eine Harfe erklären kannst, gerne anmelden www.meinkinderradio.at. Caroline, dann zähl alle deine Freunde mal auf. Die warten sicher schon ganz dringend drauf, dass sie gegrüßt werden hier im Radio. Leg los.
1: Die Jana, die Malis, die Paulina, die Emma, den Maxi und die Amelie, die Sophia und sonst keine mehr.
0: Okay, und wir zwei Hübschen spielen jetzt noch ein Spiel, Auswahlspiel, Reimwörterspiel oder Gegenteilspiel. Was hast du dir denn ausgesucht?
1: Das Gegenteilspiel.
0: Das Gegenteilspiel, wie funktioniert das?
1: Du sagst was und ich muss das Gegenteil davon sagen.
0: Also so wie du es mit der Mama wahrscheinlich immer machst, wenn die Mama Nein sagt, sagst du Ja.
1: Ja.
0: Okay, was ist eigentlich das Gegenteil von Einfahrt?
1: Ausfahrt.
0: Ausfahrt ist das Gegenteil von Einfahrt, richtig. Was ist das Gegenteil von vorne?
1: Hinten.
0: Hinten ist das Gegenteil von vorne. Und was ist das Gegenteil von pünktlich?
1: Spät.
0: Zu spät, richtig. Hier kommt ein Applaus. Nämlich der Applaus für die Caroline, 6 Jahre alt aus dem Bundesland Niederösterreich. Und Caroline, schau dir deine Harfe nochmal genau an und überleg dir, wie du eine Harfe beschreiben könntest, sodass man es versteht, okay?
1: Mhm.
0: Schönen Nachmittag noch. Tschüssi.
1: Tschüss, André. Schönen Nachmittag.

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0: Nachmittag im schönsten Land auf der ganzen Welt und das ist natürlich Österreich. Du hörst Radino, mein Kinderradio mit dem André. Hier ist die Sendung Minidisco und da telefonieren wir mit Kindern. Und in Leitung 4 wartet schon wieder jemand. Hallöle.
1: Hallöle.
0: Hallöle, wer spricht denn da?
1: Der Elias.
0: Elias, ich wünsche dir einen wunderschönen Nachmittag und herzlich willkommen in der Minidisco.
1: Hey.
0: Wie alt bist du und in welchem Ort bist du zu Hause?
1: Ich bin 9 Jahre alt und ich wohne in Wien.
0: Also in unserer schönen Bundeshauptstadt. Und hier steht, du machst einen Englischkurs.
1: Ja.
0: Und kannst schon richtig gut Englisch?
1: Sehr.
0: Oh, sehr. Das ist toll. Dann sag mal einen Satz auf Englisch.
1: I can speak English.
0: I can speak English bedeutet dann auf Deutsch was?
1: Ich kann gut Englisch.
0: Du kannst Englisch sprechen, bedeutet I can speak English. Das ist sehr gut. Kriegst schon mal den ersten Applaus. I can speak English. Elias, wollen wir jetzt alle deine Freunde hier grüßen im Radio?
1: Ja.
0: Zähl sie mal auf.
1: Den Janis, die Schuhe, den Furkan, den Stefan, den Michael, den Bartuhan, den Arif, den Yusuf, den Morat und die Emma.
0: Und liebe Grüße kommen natürlich auch von mir aus dem Radio zu euch in die Bundeshauptstadt Wien. So, Auswahlspiel, Reimwörterspiel oder Gegenteilspiel, was spielen wir?
1: Das Gegenteilspiel.
0: Na, wie funktioniert das Gegenteilspiel?
1: Also, du sagst irgendwas und ich muss dann das Gegenteil sagen.
0: Okay, sollen wir es kompliziert machen?
1: Nein, einfach.
0: Ganz einfach? Na komm, ein bisschen können wir es ja wohl schwer machen, oder?
1: Okay.
0: Okay. Was ist das Gegenteil von flüssig?
1: Flüssig?
0: Ja.
1: Hart?
0: Ja, oder fest. Richtig. Das Gegenteil von flüssig ist hart oder fest. Was ist das Gegenteil von eng?
1: Weit.
0: Weit ist das Gegenteil von eng. Richtig. Und was ist das Gegenteil von böse?
1: Glücklich.
0: Ja, glücklich ist das Gegenteil von böse, richtig. Hier kommt ein Applaus. Der Elias, der ist 9 Jahre alt aus der Bundeshauptstadt Wien. Der war heute Nachmittag mit dabei. Und dir wünsche ich noch einen schönen Nachmittag. Danke fürs mit dabei sein.
1: Tschüss, André. Schönen Nachmittag.
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10: Auch in dieser Stunde für dich am Mikro, die Ines. Hallo. 5 Kindergärten im Bundesland Steiermark haben eine Auszeichnung bekommen. In den Gemeinden Gnas, St. Peter am Ottersbach und Deutsch-Goritz gibt es insgesamt 5 Kindergärten. Ja, und diese sind nun als Natur im Garten Bildungsstätten ausgezeichnet worden. Was diese Orte für Kinder so besonders macht? Es gibt ganz viele Schattenbäume, Naturmaterialien zum Spielen, Blühwiesen, Sträucher und Stauden zum Verstecken und Tiere beobachten. Kurzum, einen besonders tierfreundlichen und umweltfreundlichen Lebensraum, der Kindern gerade jetzt an heißen Sommertagen angenehme Kühle und Schatten spendet. Die 5 Kindergärten im Bundesland Steiermark setzen sich somit für eine nachhaltige und artenreiche Zukunft ein. Selbstgepflanztes Gemüse schmeckt noch besser. Und da sind zum Beispiel Tomaten sehr beliebt. Das Bio-Saatgut dafür hast du heuer vielleicht schon auf einem Pflanzenraritätenmarkt besorgt. Daraus können dann süße Cocktailtomaten oder saftige Fleischtomaten werden, die gerade jetzt im Sommer heranwachsen. Vielleicht auch in deinem Hochbeet oder auf deinem Balkon. Am liebsten haben es Tomatenpflanzen sonnig und warm. Mindestens 6 bis 8 Sonnenstunden am Tag lassen sie am besten heranreifen. Und du solltest sie regelmäßig mit reichlich Wasser gießen. Wenn es mal regnet, suche am besten einen geschützten Standort für die Tomaten. Und wenn die Pflanzen in die Höhe wachsen, dann kannst du sie zum Beispiel mit einem langen Holzstab oder einer sogenannten Rankenhilfe gut stützen, damit sie bald richtig saftig und knackig zum Ernten sind. 10 Entenküken und ihre Entenmama sind mit Hilfe der Freiwilligen Feuerwehr wieder zusammengekommen. Und zwar in Neufeld im Bezirk Eisenstadt-Umgebung im Bundesland Burgenland. Die Küken und ihre Mama sind in der Nähe des Bauernsees voneinander getrennt worden. Die Entenmama ist dann ganz aufgeregt auf der Straße herumgelaufen und ist dann zum Glück von Anwohnern bemerkt worden. Diese haben die Freiwillige Feuerwehr Neufeld alarmiert. Die 10 kleinen Entenküken haben sich in einer Gasse beim Bauernsee verirrt und sind dann von den Feuerwehrmitgliedern in einer Transportbox zurück zum See gebracht worden. Dort hat ihre Entenmama bereits in einem der Büsche auf die Küken gewartet und sobald die dann im Wasser gewesen sind, hat sich ihre Mama ihnen auch schon wieder genähert. Ente gut, alles gut.
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11: Es ist wieder Zeit fürs Heimwerken. Und deshalb ein herzliches Hallo. Schön, dass du wieder mit dabei bist. Wir wollen heute unseren eigenen Fingerkreisel bauen. Ich liebe Fingerkreisel. Die machen unglaublichen Spaß. Schauen wir uns jetzt aber zuerst mal an, was wir dazu überhaupt brauchen. Wir brauchen einen Bleistift, Schleifpapier, Kleber, Spülmittel, ein Kugellager, eine große Holzplatte, drei Sechskantmuttern, eine Schraubzwinge, eine Laubsäge, einen Akkubohrer, einen Holzbohrer, einen Flachfräsbohrer und einen Hammer.
12: Wow, das ist diesmal gar nicht so wenig Material. Und keine Sorge, falls du dir das jetzt nicht gemerkt hast, auf der Mein Kinderradio Webseite gibt's alles zum Nachlesen.
11: Na dann, legen wir los! Also David, was brauchen wir denn für einen Fingerkreisel als erstes?
12: Also das Herzstück des Fingerkreisels wird unser Kugellager.
11: Das ist das da, oder?
12: Genau. Und damit es sich später leicht dreht, kannst du es jetzt schon mal eine Weile in Spülmittel einlegen.
11: Schau, ich habe hier das Spülmittel schon einmal in eine Schüssel getan. Gerade so viel, dass das Kugellager komplett im Spülmittel untergeht.
12: Das ist perfekt. Während also unser Kugellager im Spülmittel badet, können wir derweil weitermachen. Jetzt hol mal aus deinem Federpenal einen Bleistift, denn wir müssen die Schablone von unserem Fingerkreisel auf das 10x10 cm große Holzbrett übertragen.
11: Hier ist der Bleistift. Das heißt, du legst eine gezeichnete Schablone von einem Fingerkreisel auf die Holzplatte auf und zeichnest die Umrisse nach. Boah, die muss man ja voll festhalten, damit sie nicht verrutscht.
12: Richtig, verrutschen darf es natürlich nicht. Jetzt zeichnen wir auch noch die Löcher nach. Auch die müssen sehr genau sein, weil sich später unser Spinner gleichmäßig drehen muss.
11: Ja, eiern sollte der natürlich nicht.
12: Ja, und weißt du, was wir jetzt machen?
11: Ich habe keine Ahnung.
12: Jetzt spannen wir unser Holzbrett mit den aufgemalten Umrissen mit der vorbereiteten Zwinge auf den Tisch.
11: Aber du hast ja das Holzstück so auf den Tisch montiert, dass es über den Tisch drüber steht.
12: Ja, richtig. Weil wir werden jetzt mit der Laubsäge den Fingerkreisel ausschneiden. Und damit wir nicht in den Tisch schneiden, muss das Holzstück natürlich drüber stehen.
11: Ah, wie gescheit!
12: Und damit wir auch immer auf Nummer sicher gehen, werden wir zwischendurch auch die Zwinge lösen müssen und das Holzstück ein Stück nachdrehen. Wieder festdrehen und weitersägen.
11: Das ist ja schön geworden. Ich glaube, ich hätte das nicht so sauber schneiden können.
12: Deshalb ist es ja auch immer wichtig, dass dir ein Erwachsener dabei hilft. Es soll ja schön werden und so kannst du dich auch nicht beim Arbeiten verletzen. So, und jetzt brauchen wir den Akkubohrer. Da kommt jetzt noch der 10 mm Bohrer rein. Und dann legen wir den Kreisel flach auf einer Holzunterlage hin, weil da bohren wir jetzt die angezeichneten Löcher rein.
11: Und die Holzunterlage ist sicher wieder dafür da, dass wir nicht in den Tisch bohren, oder?
12: Korrekt, du Meisterheimwerker.
11: Ja, ein bisschen habe ich mir schon gemerkt aus den letzten Folgen.
12: Als nächstes fräsen wir mit einem 22 mm Fräser ein großes Loch für das Kugellager genau in die Mitte. Schau, das haben wir ja schon auch vorher angezeichnet mit der Vorlage.
11: Das schaut ja schon voll fertig aus.
12: Naja, fast. Jetzt müssen wir aber erstmal die gesägten und gebohrten Kanten mit dem Sandschleifpapier abschleifen, damit sie sich auch später gut anfühlen.
11: Darf ich das machen?
12: Ja, das darfst du jetzt machen. Und während du das machst, hole ich schon mal die vorbereiteten drei Sechskantmuttern und den Hammer. Die brauchen wir nämlich als nächstes.
11: Und was machen wir damit?
12: Die setzen wir in die kleinen Löcher rein und klopfen sie mit dem Hammer vorsichtig ins Loch. Das kannst jetzt wieder du machen. Sei aber bitte vorsichtig, damit du dir nicht auf die Finger klopfst.
11: So, das hätten wir. Und jetzt noch das Kugellager, oder?
12: Ja, ja. Nimm es mal aus dem Spülmittelbad und dann trockne es mit etwas Küchenrolle ab.
11: Fertig!
12: Ist es wirklich richtig trocken?
11: Hey, ich bin doch kein Pfuscher.
12: Na dann kannst du jetzt ein bisschen Kleber auf das Kugellager tun und dann setzen wir es in das große Loch in der Mitte ein.
11: Oh, da ist jetzt ein bisschen Kleber übergequellt.
12: Na, den wischen wir einfach mit einem Papiertuch weg. Schau!
11: Mega! Jetzt ist er fertig und wir können losspinnen.
12: Und wenn du magst, kannst du ihn auch noch ein bisschen bemalen.
11: Das mache ich. Und für alle Kinder in Österreich, die den Fingerkreisel auch nachbauen, wir freuen uns immer über Fotos deiner Werkstücke. Schick es einfach per E-Mail an radino@meinkinderradio.at. Also bis zur nächsten Folge und danke David fürs Helfen.
12: Sehr gerne. Ich freue mich auch schon aufs nächste Mal.
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0: Conny auf der Burg. Papa stöhnt. Heute war der Briefkasten pickepacke voll mit Post. Aber was für Post?
1: Eine Rechnung, noch eine und Werbung.
0: Conny wird auf eine Karte aufmerksam. Die muss man sich doch mal etwas näher anschauen.
2: Oh, guck mal, da ist ja eine Burg und Ritter und Pferde.
1: Ach ja, tatsächlich.
2: Was steht denn da?
1: Burg Knippenstein veranstaltet einen Erlebnistag. Entdecken Sie das Leben der Ritter.
2: Oh, Ritter, können wir da hin?
3: Ritter!
4: Was ist denn hier los?
2: Wir wollen zu den Rittern. Da.
1: Zu der Burg ist es aber ganz schön weit.
4: Ritter.
1: Meinetwegen.
0: Und schon bald parkt Papa seinen Wagen auf einem großen Parkplatz.
2: Jakob, siehst du? Da, das große Tor. Und der Turm. Wir sind da.
0: Richtig, sie sind da. Aber sie sind nicht alleine. Viele Besucher haben sich entschlossen, zur Burg zu fahren und bewundern jetzt das bunte Spektakel, das im Burghof geboten wird. Ess- und Trinkbuden sind aufgebaut, Musiker spielen auf mittelalterlichen Instrumenten Lieder aus längst vergangenen Zeiten. Hofdamen und Edelleute tanzen dazu einen Reigen, Jongleure in bunten Kostümen werfen ihre Bälle in die Luft. Schmiede formen über heißem Feuer Hufeisen für die Pferde. Ritter in ihren Rüstungen sitzen hoch zu Ross und reiten gemächlich über den Burghof.
4: Oh, hier ist ja was los. Wo fangen wir denn an?
2: Bei den Pferden.
3: Nee, zu den Rittern.
0: Natürlich ist dieses ganze Spektakel nicht kostenlos. Und wenn man in die Burg hinein möchte, muss man Eintrittskarten kaufen. Papa kauft 4. Und nun stehen sie vor dem Eingang der Burg, der von einer hübschen Magd bewacht wird. Denn die möchte gern die Eintrittskarten sehen, ohne die hier niemand hinein darf.
5: Guten Tag.
1: 4-mal bitte.
5: Danke.
0: Papa reicht der Magd die Eintrittskarten.
1: Eine für den Ritter, eine für das Burgfräulein und 2 fürs Gefolge.
5: Willkommen in Ihrer Burg.
0: Mama, Papa, Conny und Jakob betreten eine Halle, deren Wände geschmückt sind mit Speeren und Schwertern und Bildern. Ritterrüstungen stehen an den Fenstern. In der Mitte der Halle prangt ein riesiger Tisch aus dickem Eichenholz, um den mindestens 20 Stühle stehen.
2: Ui, das ist aber ein großes Zimmer.
4: Ja, das war die Wohnhalle.
2: Wie unser Wohnzimmer?
4: Ja, eigentlich schon. Hier saß man abends vor dem Kamin und erzählte sich Geschichten. Und hier wurde gegessen. Und wenn Gäste kamen, auch gefeiert.
0: Am Ende der Halle befindet sich ein großer Kamin, in dem ein knisterndes Feuer wohlige Wärme verbreitet. Vor dem Kamin sitzen ein Ritter und sein Knappe, der an irgendetwas aus Metall herumputzt.
2: Da hinten war es viel kälter.
4: Tja, so ein offenes Feuer kann scheinbar nicht den ganzen Raum heizen.
0: Jetzt erhebt sich der Ritter und verbeugt sich vor Mama und Conny.
6: Edle Damen, kann ich zu Diensten sein?
2: Was macht ihr denn da?
6: Mein Knappe ölt meinen Helm, damit er nicht rostet. Und damit er nicht quietscht. Ein quietschender Ritter, das wäre komisch, oder?
2: Und was ist denn ein Knappe?
6: Ein Knappe ist eine Art Lehrling des Ritters. Er hilft ihm und lernt zugleich, was ein Ritter alles können muss.
2: Aha! Conny, komm, guck mal!
0: Jakob steht vor einer großen Ritterrüstung. Mann, die ist ja sogar größer als Papa. In der Hand hält die Rüstung ein großes Schwert. Jakob zeigt auf die Rüstung.
3: Der bin ich. Und du?
1: Aha. Aha, du bist also ein Ritter. Und wieso?
2: Weil er so ein großes Schwert hat.
1: Ja, das sieht richtig gefährlich aus. Ist aber bestimmt auch ganz schön schwer.
2: Ach, ich bin stark.
0: Conny zeigt auf die Rüstung daneben.
2: Also ich würde lieber der sein. Der hat nämlich ein Schwert und...
6: Du meinst einen Schild.
2: Was? Ein Schild?
6: Genau, das hier nennt man einen Schild. Damit schützt man sich. Willst du den mal halten?
2: Oh ja. Ui, ist der schwer.
6: Ja, und dann noch so eine Rüstung. Die wiegt richtig viel.
2: Krieg ich ein Schwert?
6: Natürlich. Hier, nimm.
0: Der Ritter reicht Jakob ein großes, dickes Schwert. Das ist aber so schwer, dass Jakob es fallen lässt. Papa genau auf die Füße.
1: Autsch!
0: Zum Glück ist das Schwert nur aus Holz.
2: Besiegt! Besiegt!
0: Jetzt hat Conny noch eine wichtige Frage.
2: Waren Mädchen denn auch Ritter?
6: Was? Mädchen als Ritter? Das gab es nicht. Aber im nächsten Raum, da sitzt ein Burgfräulein. Das kann euch was über die Kinder auf einer Burg erzählen.
1: Ja.
0: Mit einer eleganten Verbeugung verabschiedet sich der Ritter. Familie Klavitter macht sich auf den Weg zum nächsten Raum.
2: Boah, war der Schild schwer. Die armen Ritter.
7: Das Schwert war noch viel schwerer.
2: Echt?
0: Der nächste Raum ist kleiner, aber sehr gemütlich. Ein großes Bett steht an der Stirnwand. An der gegenüberliegenden Wand befinden sich Regale. Und die sind vollgestellt mit Spielzeug und anderen Sachen. Kommoden und kleine Sessel stehen im Zimmer verteilt. Und ein Kamin sorgt überall für eine angenehme Wärme. Am Fenster sitzt ein nettes Burgfräulein vor ihrem Stickrahmen und lächelt die vier Besucher an.
1: Vielleicht das Elternschlafzimmer.
8: Hallo, es ist eigentlich beides. Denn hier in der Keminate hat sich die Familie zusammen aufgehalten.
2: Wie heißt das?
8: Keminate nennt sich das. Es ist ein altes Wort für Kamin. Also ist das hier so etwas wie ein Kaminzimmer.
2: Hä? Wir haben doch gerade einen ganz großen Kamin gesehen. Aber der hat den Raum gar nicht warm gemacht.
8: Ja, weil der Saal zu groß ist. Aber hier war es im Winter schön warm.
2: Und wo ist das Kinderzimmer?
8: Kinderzimmer gab es leider nicht.
2: Aber wo haben die denn gern gespielt?
8: Draußen, im Hof. Oder hier drin. Und hier haben sie auch geschlafen. Manchmal sogar die ganze Familie in einem Bett.
2: Toll! Wie cool!
0: Jetzt stellt das nette Burgfräulein ihren Stickrahmen zur Seite.
2: Was machst du da?
8: Ich sticke. Jungs wurden Ritter und Mädchen haben gelernt, wie man spinnt, einen Haushalt führt oder wie man stickt.
2: Ich wäre lieber ein Ritter.
8: Aber Stickarbeiten waren wichtig und auch ganz schön schwierig.
0: Conny ist neugierig und schaut sich an, was das Burgfräulein bisher gestickt hat. Conny erkennt, eingerahmt und unter einer goldenen Krone vereint, an der Spitze zwei Steine. Links und rechts davon je ein eingekreistes Kreuz und darunter zwei Spitzhacken.
2: Das Bild kenne ich schon. Das ist doch auch da.
0: Richtig, Conny. Über dem großen Bett ist genau das gleiche Bild zu sehen wie auf dem Stickrahmen.
8: Das ist das Wappen der Familie Knippenstein. Hier, habt ihr Lust auf ein Suchspiel?
2: Ja!
8: Schaut mal, dieses Wappen findet man an verschiedenen Stellen auf der Burg. Wenn ihr eins entdeckt, dann macht ihr beim passenden Bild einfach ein Kreuz. Und wenn ihr alle gefunden habt, gibt es unten im Hof eine Überraschung dafür.
2: Oh ja!
0: Papa schaut sich jetzt aber mal eine von den Kommoden etwas näher an.
1: Das wäre eine ideale Werkzeugkiste.
8: Das ist eine Kleidertruhe. Schränke und Kleiderbügel gab es noch nicht.
2: Super, oder?
4: Du meinst Deckel auf, Pulli rein, Deckel zu? Ja.
8: Viel Spaß noch beim Rundgang. Und nicht vergessen, Wappen suchen.
2: Ja!
0: Unsere vier Besucher machen sich wieder auf den Weg. Neue Überraschungen warten.
2: Was ist denn eigentlich ein Wappen?
1: Ritter und auch Könige und Fürsten haben sich ein Bild ausgedacht, das ihren Namen darstellt. Siehst du hier, das ist ein Stein, wie Knippenstein. Das Wappen trug man auf der Kleidung, auf einem Schild und es war auch auf den Fahnen, die auf einer Burg wehten. Wenn jemand von Weitem die Fahne auf dem Turm sah, dann wusste er, ah, da wohnen die Knippensteins.
2: Super!
9: Conny, Jürgen, das müsst ihr sehen.
2: Oh, was ist das denn?
1: Das ist eine Toilette.
2: Das glaube ich.
0: So war es aber, Conny. Die Toilette war früher ein kleiner Raum mit einem dicken Holzsitz, in dessen Mitte ein großes Loch war. Da setzte man sich drauf und erledigte in aller Ruhe seine Geschäfte.
2: Hält da die Kacke runter?
1: Ja. Deshalb heißt es auch Plumpsklo. Plumps, weg ist es.
2: Da würde ich nicht so gern drauf gehen.
4: Ich auch nicht. Da weht einem bestimmt ein kalter Wind um den Po.
0: Nun gut, verlassen wir jetzt diesen ungastlichen Ort und steigen ungefähr 420 Stufen nach oben.
4: 420 Stufen. Und die mussten die Ritter in ihren schweren Rüstungen hochlaufen.
0: Aber der Ausblick aus dem Turmfenster entschädigt für die Mühen.
1: Ich bekomme langsam Hunger. Und ihr?
2: Ja, ich auch.
0: Also nichts wie wieder runter. Im Burghof riecht es schon köstlich nach frisch gebackenem Brot und gegrillten Fleischspießen. Conny und Jakob geben ihren Suchspielzettel ab und erhalten dafür als Preis jeder einen Plastikritter mit Schwert und Schild. Und die eignen sich natürlich bestens für einen kleinen Schwerterkampf mit Mama, die sich mit ihrem Fleischspieß aber zu verteidigen weiß.
2: Angriff! Ja!
4: Hoha! Ich habe ein Langschwert.
1: Hier kommt Verstärkung. Hätte ich gewusst, dass es dafür Spielzeugritter gibt, hätte ich auch Wappen gesucht.
0: Conny hat eine Idee und malt etwas. Etwas Besonderes. Ihr eigenes Wappen. Und das zeigt, hübsch eingerahmt in Form eines Schildes, oben Mama und Papa, unten Jakob und Conny. Und in der Mitte thront Kater Mau.
4: Hey, das sieht ja toll aus. Sind wir das?
2: Na klar. Das ist unser Klavitterwappen.
1: Wunderbar, wow. Toll, sehr schön.
2: Ja.

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0: Feuer in der Feuerwache. Zu Hause bei Norman.
1: Also nochmal. Erst da umklappen, dann noch einmal so falten. Tja, und zuletzt noch an den beiden schrägen Linien falten und dann die beiden Flügelspitzen aufstellen. Das ist doch kinderleicht. Superpilot Norman Price ist mit seinen Maschinen bereit zum Abflug.
0: Während Norman mit seinen Papierfliegern spielt, hält das Feuerwehrauto vor dem Kabeljau-Café. Hauptfeuerwehrmann Steel und Feuerwehrmann Sam steigen aus.
2: Ach, guten Tag, Dennis.
3: Norman!
1: Hey, Feuerwehrmann Sam, guck mal!
2: Ach, wir haben heute keine Zeit für deine Flausen, Norman Price. Heute ist großer Feuerschutztag und Feuerwehrmann Sam und ich haben noch viel zu tun.
4: Immer herein, meine Herren, und nicht auf Norman achten.
3: Tut mir leid. Feuerschutz geht eben vor.
2: Machen Sie sich keine Sorgen, Dillis. Das ist nur eine Routinekontrolle, damit Ihr Supermarkt auch wirklich sicher ist. Denn darum geht's am Feuerschutztag, um Sicherheit.
3: Hauptfeuerwehrmann Steele, würden Sie bitte die Leiter festhalten, während ich den Rauchmelder teste?
2: Aber sicher. Denn sicher

0: sicher. Testen Sie Ihre Rauchmelder auch regelmäßig, Dillis?
1: Oh ja, ganz regelmäßig. Oh, was ist denn das für ein Piepen? Oh,
2: das ist der Testalarm. Der Rauchmelder funktioniert also einwandfrei. Verflixter Funkenflug, was war das denn?
1: Oh, Gott, Hilfe, eine Fledermaus greift mich an. Oh Gott, hol sie doch mal.
3: Ach, Mom.
0: Norman Price.
4: Oh nein!
1: Hilfe, schnell!
0: Nur die Ruhe, Dillis. Das ist überhaupt keine Fledermaus, sondern...
5: Oh. Normans Papierflieger.
0: Wie bildschön!
1: Oh, Feuerwehrmann Steele, Sie sind zu freundlich.
0: Was? Nein, als ich bildschön sagte, da meinte ich...
2: Wenn diese Sache geklärt ist, fehlt nur noch eins. Der Notausgang muss geprüft werden.
0: Sehr dringend sogar.
5: Oh. Norman saust durch den Notausgang nach draußen.
2: Fein! Der Notausgang funktioniert.
5: Vor der Tür denkt Norman über alles nach.
4: Von Papierfliegern hat der Hauptfeuerwehrmann keine Ahnung. Irgendjemanden muss es doch geben, der sich für meine tolle Flugschau interessiert.
2: Soweit ist alles in Ordnung, Dillis. Aber du solltest vorsichtiger mit den alten Verpackungen sein. Papier und Pappe fangen leicht Feuer und lösen Brände aus.
1: Ach, was würde ich nur ohne Sie beide tun? Zu einem Tässchen Tee sagen Sie doch jetzt nicht nein.
0: Ich meine, vielen Dank, Mrs. Price. Ich denke, Sam und ich sollten jetzt weiterfahren. Wir haben noch viel zu erledigen heute.
5: In der Zwischenzeit schaut Norman bei Mike in der Werkstatt vorbei. Die Gelegenheit, einen Papierflieger zu werfen.
6: Hä? Au! Wie kommt denn der hierher?
5: Norman versteckt sich, wird aber entdeckt.
0: Norman Price!
4: Nein, nicht schon wieder.
5: Kurz darauf spaziert Norman an der Feuerwache vorbei.
4: Ich dachte, heute wäre Feuerschutztag, nicht Norman Price Verfolgungstag. Wenn ich nur einen Ort wüsste, wo Hauptfeuerwehrmann Steele mich nicht stört. Ah, wer hat schon mal von einem Feuerschutztag in einer Feuerwache gehört?
5: Und schon ist Norman in der Feuerwache. Zuerst schaut er, ob die Luft rein ist. Dann schleicht er sich in die Notrufzentrale. Dort faltet er einen der Briefbögen.
4: Hier wird mich Hauptfeuerwehrmann Steele nichts stören. Das ist das allerbeste Flugzeug, das ich je gebaut habe. Jetzt fehlt nur noch jemand, der etwas von Papierflugzeugen versteht.
5: Währenddessen in der Küche der Feuerwache.
7: Schnippi, schnapp, Gemüsehack, das kommt dazu. Ein Topf, viel Topf, I love you. Schnippi, schnapp, jetzt geht's ab, nur kochen noch. Damit stopfe ich im Bauch das Loch. Danke, danke, vielen Dank. Na, Norman?
4: Oh nein!
5: Normans Flieger landet auf dem Herd.
7: Na, was versteckt dich denn heute in meine Küche, Norman Price? Hä?
4: Gar nichts. Na ja, eigentlich wollte ich dir was vorführen. Was richtig Cooles.
7: Du wirst mich nicht an der Nase herumführen, Norman Price. Was du hier suchst, weiß ich ganz genau.
4: Ach ja?
7: Ja, ich weiß, wie gern du alles wegnaschst.
4: Was?
7: Du lässt schön die Finger von meinem Herd und jetzt raus aus meiner Küche. Na los, ja, hoppedi, hoppedi, hopp, hopp, hopp,
4: hopp. Nein, ich wollte doch, ich muss, Ja, ich mach auch.
7: Schnippti, schnapp, Gemüsehack, das kommt dazu. Ein Topf, viel Topf, I love you. Schnippti, schnapp, jetzt geht's ab, nur kochen noch. Damit stopfe ich im Bauch das Loch.
5: Elvis hat den Gasherd angemacht. Von ihm unbemerkt fängt der Papierflieger Feuer. Derweilen versteckt sich Norman in der Notrufzentrale. Ein wenig später fährt das Feuerwehrauto in die Wache ein.
0: Ah, Cridlington, wie sieht es denn mit unserem Essen heute aus? Noch nichts angebrannt, hoffe ich.
7: Ich habe den Eintopf gerade angestellt. In einer Stunde ist er fertig.
0: Ausgezeichnet, Feuerschutz macht nämlich ziemlich hungrig.
5: Da wirft Norman einen Papierflieger.
0: Also wirklich?
4: Hauptfeuerwehrmann Steele.
5: Norman läuft davon.
0: Norman Price, ich habe ein ernstes Wörtchen mit dir zu reden. Nicht übel, dieser kleine Flieger.
5: In der Küche hat sich in der Zwischenzeit ein kleines Feuer ausgebreitet. Vor der Feuerwache trifft Norman Feuerwehrmann Sam.
2: Was ist denn los, Norman?
4: Ach, nichts, Sam.
2: Wie kommst du mit deinen Papierflugzeugen voran?
4: Überhaupt nicht. Niemand sonst in Pontypandy interessiert sich für Papierflieger.
5: Außer dem Hauptfeuerwehrmann, der einen Flieger wirft.
4: Hä? Hm?
2: Was war denn das?
5: Zur gleichen Zeit geht Elvis in die Küche.
3: Oh, ich brenn gleich durch. Oh, das Telefon. Notruf.
8: Notrufzentrale, wie können wir Ihnen helfen?
3: Feuer! Feuer!
5: Währenddessen zieht der Hauptfeuerwehrmann eine Nachricht aus dem Faxgerät.
0: Feuer in der Küche der Feuerwache?
5: Sofort drückt er den Alarmknopf.
2: Feueralarm, es geht um Sekunden.
3: Sam, in der Küche ist Feuer ausgebrochen.
0: Feuer in der Küche der Feuerwache, ich verstehe.
9: Komm mit, Elvis.
3: Ich komm ja schon.
5: Feuerwehrmann Sam läuft komplett ausgerüstet in die Küche.
2: Stell sofort das Gas ab.
5: Elvis nähert sich dem Feuer und legt den Schalter um.
3: Der Gashahn ist zu.
5: Feuerwehrmann Sam arbeitet mit dem Feuerlöscher.
2: Gut gemacht, Elvis.
5: Endlich, er hat das Feuer gelöscht.
0: Elvis Crittenden, hast du geschlafen? Neben jedem Notausgang steht ein Feuerlöscher.
3: Nein, Sir. Ich war so in Panik. Ja, und mein Eintopf?
5: Der ist schwarz wie ein Stück Kohle.
2: Du hast schon öfter Sachen anbrennen lassen, aber so sehr noch nie.
0: Feuerwehrleute sollten Feuer löschen, Crittenden, und nicht Feuer legen. Ganz besonders nicht am Feuerschutztag.
3: Ich weiß nicht, wie es gekommen ist.
5: Da entdeckt Feuerwehrmann Sam etwas.
2: Da ist etwas, das uns einen Hinweis geben könnte.
0: Aha, ein Papierflugzeug. Vielleicht verrät uns das, wer der Übeltäter ist.
3: Natürlich, das ist Briefpapier. Da steht ja ein Name. Lieber Hauptfeuerwehrmann Steel. Hauptfeuerwehrmann Steel, Sie waren das.
0: Ich war das nicht. Das war Norman. Norman Price.
4: Oh, tut mir leid. Das war ein Versehen. Ich wollte nur jemanden finden, der Papierflieger genauso toll findet wie ich.
5: Hauptfeuerwehrmann Steel versteckt einen Papierflieger hinter seinem Rücken.
0: So ist das also. Nun, vielleicht sollte ich mal mit dem jungen Mann reden, Sam, und ihm da ein bisschen Wind unter den Flügeln machen.
2: Eine gute Idee, Sir. Dann passiert das sicher nicht wieder.
3: Oh, der Arme. Das war ganz bestimmt ein Versehen. Na, hoffentlich schimpft der Hauptfeuerwehrmann nicht zu sehr mit ihm.
2: Keine Sorge, Elvis. Ich glaube, Hauptfeuerwehrmann Steel und Norman haben mehr gemeinsam, als man zunächst denkt.
5: In der Zwischenzeit.
0: Die oberste Regel der Papierfliegerei lautet, immer gut aufpassen, wo man den Flieger hinwirft. Das wird ein Doppellooping.
4: Cool!
0: Der nächste Trick ist der berühmte Schraubentrudler. Ja!
5: Endlich hat Norman jemanden gefunden.
4: Wow! Wie haben Sie denn das gemacht?
5: Der Papierflieger auch so toll findet.
0: Das kommt alles aus dem Handgelenk. Ja, genau. Siehst du, wie er fliegt? Ja!
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bin's wieder, Radino. Ist deine Mama in der Nähe? Ja? Ist auch egal. Ich sag's trotzdem. Ich muss pupsen. Damit die Mama nicht schimpft, mache ich das, während das nächste Lied läuft.

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Attes Gitarre ist sehr groß und ziemlich laut, hat einen langen Hals und ist aus Holz gebaut. 6 Saiten sind drauf, Knöpfe zum Drehen. Ohne Gitarre wird man Atze nie sehen. Das ist Atze die Katze. Atze die Katze.

0: Atze, die Katze ist echt ein cooles Tier. Leider schrammelt er den ganzen Tag auf seiner Gitarre rum. Die Mäuse lachen schon über Atze, aber ihm ist das egal. Der will nur Gitarre spielen. Er nennt sein Instrument auch gerne Klampfe. So eine Gitarre oder Klampfe gibt es in allen erdenklichen Formen und Größen und in allen Farben. Da gibt's Dinger, das glaubst du gar nicht. Sowas in Sternform, Birnform und sogar in Klobrillenform. Atzes Gitarre kann man elektrisch verstärken, also lauter machen. Und wenn man Rockmusik mag, dann braucht man das auf jeden Fall. Oh yeah!
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3: Jule hat keine Angst im Dunkeln. Heute kann Jule es kaum bis zum Abendessen erwarten. Da sitzt immer die ganze Familie um den Tisch. Mama und Papa, Jule und Ben. Und jeder darf von seinem Tag erzählen.
4: Wir feiern im Kindergarten ein Ritterfest, platzt Jule gleich heraus. Es gibt Wettspiele und ein Festessen und wir verkleiden uns wie auf einer Ritterburg.
5: Ha, und was machen die Mädchen? Grinst Ben. Dürft ihr die tapferen Ritter bedienen? Dann bring mir doch gleich mal den Käse, du Burgfräulein.
3: Ben ist Jules großer Bruder und eigentlich ganz nett. Aber manchmal könnte Jule ihm seinen Käse in die Haare schmieren.
5: Deinen Käse kannst du dir selbst holen, ruft Jule empört. Mädchen können auch tapfere Ritter sein.
4: Ich bin genauso tapfer wie die Jungs, schimpft Jule beim Zähneputzen immer noch. Ich werde eine Ritterin.
3: So zornig stößt sie die Worte heraus, dass eine ganze Ladung Schaum auf dem Spiegel landet. Und da muss Jule doch ein bisschen kichern.
5: Heute bist du wohl eher ein schaumspuckender Drache, lacht auch Papa.
4: Ärgere dich nicht mehr über Ben. Manchmal ist dein Bruder eben auch nicht besonders ritterlich.
5: Und jetzt geht's ab ins Bett, kleiner Drache.
3: Wie jeden Abend liest Papa Jule noch eine Geschichte vor. Heute natürlich eine Rittergeschichte. Darin hat ein feuerspuckender Drache das schönste Burgfräulein geraubt. Keiner traut sich in die Drachenhöhle, um sie zu befreien. Endlich kommt ein tapferer Ritter, der den Drachen austrickst und das schöne Fräulein rettet. Jule kuschelt sich an ihren Stoffdrachen.
4: Manchmal ist es vielleicht doch nicht so schlecht, ein Burgfräulein zu sein.
6: Aber ich werde trotzdem eine Ritterin,
3: murmelt sie noch, bevor sie langsam einschläft. Mitten in der Nacht wacht Jule auf. Ihr Herz klopft wie wild. Hinter dem Fenster sieht Jule einen riesigen Schatten. Dann hört sie ein wildes Fauchen. Ob das der Drache aus der Geschichte ist? Bestimmt will der Drache mich rauben, denkt Jule. Der weiß ja nicht, dass ich eine Ritterin bin und kein Burgfräulein. Auch eine Ritterin darf mal Angst haben, beschließt Jule. Ganz laut ruft sie,
5: Papa! Papa!
3: Und da fliegt auch schon die Tür auf.
5: Was ist denn los, Jule? Ruft Papa atemlos. Hast du schlecht geträumt?
4: Ich hab Angst, antwortet Jule. Da sitzt ein Drache vor meinem Fenster.
3: Papa nimmt Jule ganz fest in den Arm. Keine Angst, flüstert er. Ich bin ja bei dir. Ich beschütze dich. Papa schaut zum Fenster.
5: Stimmt. Es sieht wirklich so aus, als würde da etwas sitzen.
3: Auf Zehenspitzen schleicht Papa zum Fenster. Er zieht den Vorhang zur Seite. Und da ist nichts.
5: Ich kann keinen Drachen sehen, sagt Papa.
4: Aber ich habe ihn doch gehört. Und auch gesehen, sagt Jule und tapst zu Papa.
3: Gemeinsam öffnen sie das Fenster. Ganz vorsichtig schauen sie hinaus. Und da sehen sie das fauchende Ungeheuer. Es sind sogar zwei. Zwei Katzen stehen sich auf dem Rasen gegenüber. Kitty, die Katze von nebenan, und ein großer fremder Kater. Wütend starren sich die beiden an. Kitty macht einen Buckel. Das Fell des Katers sträubt sich wild. Und dann geht es los. Der Kater faucht Kitty an und Kitty faucht zurück. Mindestens so laut wie ein neunköpfiger Drache.
4: Das war das Drachenfauchen, seufzt Jule erleichtert.
5: Ja, das klingt wirklich fast wie ein Drache, findet Papa. Aber die Katzen wollen dich zum Glück bestimmt nicht rauben.
3: Papa schließt das Fenster.
5: Da lacht er. Schau mal, der Busch vor dem Fenster hat den Schatten gemacht. Er sieht wirklich fast wie ein Drache aus.
4: Ja, aber wenn man es weiß, nicht mehr so sehr, findet Jule.
5: Trotzdem schneiden wir morgen ein paar Zweige ab, schlägt Papa vor.
3: Jule nickt. Sie ist froh, dass sich alles aufgeklärt hat. Ganz beruhigt ist Jule aber noch nicht.
4: Eigentlich weiß ich ja, dass es keine Drachen gibt. Aber das weiß der Drache doch nicht, befürchtet sie. Was soll ich denn machen, wenn er doch kommt?
5: Vielleicht kannst du dich dann in eine Ritterin verwandeln, schlägt Papa vor. Dann bekommt der Drache selbst Angst und haut ab.
4: Das ist gut, so mache ich es, stimmt Jule zu. Eine tapfere Ritterin raubt der Drache bestimmt nicht.
6: Und eine tapfere Ritterin hat auch keine Angst im Dunkeln.
5: Gähnend kuschelt sich Jule in ihre Decke.
4: Dann schlaf gut, meine kleine Ritterin.
5: Papa gibt Jule einen dicken Gute-Nacht-Kuss und macht das Licht aus. Jule gähnt. Sie gähnt noch einmal und schon ist sie eingeschlafen.
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3: Der kleine Prinz, der nicht schlafen wollte. Es war einmal ein kleiner Prinz mit Namen Ferdinand. Er lebte in einem wunderschönen Schloss am Rande eines dunklen Waldes. Ferdinand war zu dieser Zeit allein mit den vielen Dienstboten im Schloss, da seine Eltern, der König und die Königin, durch das Land reisten, um sich ihr großes Königreich anzuschauen und ihren Untertanen einen Besuch abzustatten. Den kleinen Prinzen störte das nicht, weil er so viel Spielzeug besaß wie kein anderes Kind, das er kannte. Er hatte insgesamt 10 Kinderzimmer und auf dem Flur des Schlosses fuhr eine riesengroße Spieleisenbahn, in der er selbst von Zimmer zu Zimmer fahren konnte.
4: »Hugo«, sprach Ferdinand zu seinem Diener, »heute Abend möchte ich nicht schlafen gehen. Ich bin der Prinz und das ist ein Befehl. Es gibt noch so viel zu spielen und ich bin überhaupt nicht müde. Ich möchte heute die ganze Nacht mit der Eisenbahn fahren und will nicht gestört werden.«
3: Diener Hugo war ein älterer, freundlicher Mann mit grauen Haaren. Er war ein treuer Gefährte, der dem jungen Prinzen jeden Wunsch von den Augen ablass.
5: »Selbstverständlich, Prinz Ferdinand. Ich werde die Tür zum Kinderzimmertrakt schließen und Sie nicht weiter stören. Zum Frühstück hole ich Sie dann wieder ab«,
3: sagte er und verschwand leise in Richtung Tür. Prinz Ferdinand war glücklich. Er hatte die ganze Nacht vor sich und keiner konnte ihn beim Spielen stören. Er fuhr mit der Eisenbahn in die eine Richtung, dann zurück in die andere, lud alle seine Teddys als Passagiere ein und fuhr sie von Zimmer zu Zimmer. Aber als der Mond hoch am Himmel stand, wurde er langsam müde.
4: »Nein, Ferdinand«, sagte er zu sich, »du schläfst jetzt nicht ein.«
3: Um sich wach zu halten, machte er ein paar Kniebeugen und hüpfte quer durch die Zimmer. Aber es half nichts. Um Mitternacht taumelte der Prinz noch eine Weile von einem Bein auf das andere, fiel dann vor Müdigkeit in eine große Spielzeugkiste und schlief ein. Am Morgen klopfte Diener Hugo an die Tür zu den Kinderzimmern und trat ein.
5: »Prinz Ferdinand, was machen Sie denn da?«
3: fragte er erschrocken, als er den kleinen Prinzen noch in sein Prinzgewand gekleidet in

0: der Spielzeugkiste liegen sah.
1: »Aua! Oh!«
0: rief der Prinz.
1: »Ich habe noch nie so schlecht geschlafen. Mein Rücken schmerzt, mein Kopf tut weh. Hugo, versprichst du mir etwas?«
0: fragte der kleine Königssohn.
2: »Jawohl, Prinz Ferdinand, was denn?«
0: erwiderte Hugo.
1: »Lass mich abends bitte nicht mehr allein und bring mich unbedingt ins Bett, bevor ich so müde werde wie gestern Abend. Das war die schlimmste Nacht meines Lebens.«
0: seufzte der kleine Prinz.
2: »Oh, das kann ich mir vorstellen«,
0: sagte der Diener und musste plötzlich loslachen, weil der Anblick des Prinzen in der Spielzeugkiste einfach zu komisch war. Er lachte so laut, dass der kleine Prinz mitlachen musste, und so lachten sie beide zusammen, bis die Spieleisenbahn auf ihren Schienen zu wackeln begann.
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3: Alles ohne Ende. Oder? Socke braucht noch 5 Minuten. Langsam wird es dunkel im Rabenwald. Der Mond ist bereits aufgegangen und die ersten Sterne funkeln am Himmel.
4: Aufsitzen.
3: Der kleine Rabe Socke und der kleine Dachs sitzen in der Dachshöhle auf dem Boden und spielen Karten.
4: Oh nein! Das war wirklich gut.
3: Die beiden sollen heute pünktlich schlafen gehen. So. Frau Dachs ist nämlich am nächsten Morgen nicht da. Sie kann sie nicht wecken. Und anders als der kleine Dachs schafft es Socke allein nicht, rechtzeitig aufzustehen.
4: Abmarsch ins Bett. Und du ins Nest, Socke.
5: Oh.
4: Ohne mich kommst du morgen sonst nicht aus den Federn.
5: Welche Federn? Meinst du Rabenfedern?
4: Jetzt stell dich nicht dümmer an, als du bist, kleiner Rabe. Du weißt genau, wenn ich dich nicht wecke, schläfst du bis Mittag.
5: Och, nur noch 5 Minuten.
6: Ich mach schon, Mama.
3: Socke spielt in aller Seelenruhe weiter, während der kleine Dachs brav ins Bett geht.
6: Gute Nacht, Mama. Kommst du noch mal?
4: Natürlich. Das tue ich doch jeden Abend. Und dann knipse ich auch dein Nachtlicht an.
6: Oh, prima. Ich beeil mich.
4: Socke, ab ins Nest. Sofort.
5: Ja, ja, gleich. Du, kleiner Dachs, wollen wir noch eine Runde Karten spielen? Diesmal gewinne ich bestimmt.
6: Aber wir sollen doch schlafen, Socke.
5: Machen wir doch auch. Nur noch ein Spiel, versprochen.
6: Na gut. Oh, aber nicht schummeln.
5: Ich schummle nie. Großes Raben-Ehrenwort.
3: Socke und der kleine Dachs amüsieren sich wie Bolle und spielen eine Runde.
4: Oh.
3: Und dann noch eine.
6: Und gewonnen. Oh. Na, ich hab gewonnen. Siehst du, Socke?
5: Aber das nächste Mal gewinne ich. Wirst du schon sehen.
6: Nö, werde ich nicht.
5: Wirst du doch.
4: Socke, kleiner Dachs, jetzt sind die 5 Minuten rum. Schluss für heute.
6: Ist gut, Mama.
5: Ja, gleich. Ich muss nur noch eben gewinnen. Dann wird geschlafen. Großes Raben-Ehrenwort.
3: Der kleine Rabe gewinnt aber nicht. Deshalb machen die beiden noch ein Spiel. Und noch eins. Bis Socke plötzlich seinen Schnabel um die Ecke steckt.
4: Oh, Socke, was hast du versprochen?
5: Aber der kleine Dachs hat gerade schrecklich Durst bekommen. Ich bring ihm nur rasch ein Glas Milch.
4: Ach so. Hast du auch Durst?
5: Ja, unbedingt. Meine Kehle ist schon ganz rau, hörst du?
4: Na, dann nimm dir auch ein Glas. Sonst kommst du gleich nochmal an. Und wenn ihr ausgetrunken habt, gehst du. Abgemacht?
5: Ja, abgemacht. Nur noch 5 Minuten, wirklich.
4: Aber dann ist endgültig Schluss.
3: Frau Dachs gibt also nach und reicht dem kleinen Raben 2 Gläser Milch. Der verschwindet wieder im Kinderzimmer. Aber nach einer Weile hört sie die beiden immer noch kichern. Also geht Frau Dachs hinterher.
4: Ins Bett, kleiner Dachs, sofort.
6: Ja, Mama.
4: Und Socke, was habe ich gesagt? Du machst jetzt einen Abflug.
5: Ich kann aber noch nicht. Stulle hat doch versprochen, dass er uns gute Nacht sagt.
4: Stulle ist bei Tante Törtchen.
5: Aber er kommt heute wieder. Ohne seine gute Nacht kann ich auf gar keinen Fall einschlafen.
4: Jetzt stell dich doch bitte nicht so an.
5: Nein, mach ich ja gar nicht. Aber Stulle hat es versprochen. Und was man verspricht, muss man halten. Ich warte.
4: Es ist schon dunkel, kleiner Rabe. Und du bist doch bestimmt müde.
5: Nur noch 5 Minuten, wirklich.
6: Können wir nicht noch warten, Mama?
5: Bitte.
6: Bitte.
4: Also ich weiß nicht. Eigentlich...
5: Bitte, Frau Dachs, Stulle ist bestimmt gleich da.
3: Und tatsächlich, da kommt das Wildschwein auf seinen Skatern angedüst. Und läuft geradewegs ins Kinderzimmer.
6: Stulle, da bist du ja.
5: Wo warst du denn so lange? Wir warten ja hier schon eine Ewigkeit.
1: Ich habe meinen Zug verpasst. Aber jetzt bin ich da, wie versprochen.
5: Und? Wie war's bei Tante Törtchen auf dem Bauernhof?
6: Was habt ihr denn alles gemacht?
5: Bist du auch mit den Kühen durchs Dorf galoppiert?
1: Klar bin ich das. Aber wir haben doch noch viel mehr erlebt. Also...
3: Ausführlich erzählt das Wildschwein den beiden alle seine Reiseabenteuer. Frau Dachs hat es sich in der Zwischenzeit im Wohnzimmer gemütlich gemacht. Sie sitzt im Fernsehsessel und schaut einen Schafskrimi. Lange wird sie sich nicht mehr gedulden.
7: Stulle ist ja jetzt da. Also ab ins Nest, Socke. Und Stulle, für heute ist es genug.
5: Nur noch 5 Minuten.
7: Nein, morgen ist auch noch ein Tag.
3: Frau Dachs taucht in der Tür des Kinderzimmers auf.
7: Jetzt wird geschlafen. Und das gilt für alle.
1: Aber morgen ist Spielzeugtag.
6: Oh, stimmt, ja.
5: Ja, genau. Das hatte ich total vergessen. Beim Wolf ist morgen Spielzeugtag. Wir müssen noch besprechen, was jeder mitbringt. Da müssen wir noch hin. Bitte, Frau Dachs.
3: Frau Dachs überlegt kurz, ist dann aber einverstanden.
7: Na schön. Dann lauf noch kurz zum Wolf. Aber danach gehst du schlafen, kleiner Rabe. Und kommst heute auch nicht mehr wieder. Das gilt auch für dich, Stulle.
5: Großes Raben-Ehrenwort. Danke, Frau Dachs.
1: Ja, danke schön.
6: Darf ich auch mit Mama?
7: Nein, du bleibst im Bett. Keine Widerrede. Gute Nacht.
6: Gute Nacht.
3: Frau Dachs knipst noch schnell das Nachtlicht an und verschwindet wieder im Wohnzimmer. Socke und Stulle dagegen machen sich auf den Weg zum Wolf. Der ist noch wach. Und natürlich dauert es eine Ewigkeit, bis die drei sich geeinigt haben, wer welches Spielzeug mitbringt. Schließlich soll alles da sein, was sie zum Spielen brauchen und nichts doppelt gemoppelt. Als alles besprochen ist, machen sich Stulle und Socke auf den Rückweg.
1: Ich glaube, ich gehe schlafen. Dann bin ich morgen schon ganz früh wach und wir können gleich spielen.
5: Von mir aus? Nachtstulle.
1: Nachtsocke.
3: Socke ist sehr zufrieden. Er hat genau, was er will.
5: Der Wolf wird sein Feuerwehrauto mitbringen. Damit spiele ich doch so gern.
3: Das muss er unbedingt noch dem kleinen Dachs erzählen. Also flattert er hinüber Richtung Dachshöhle, um seinen Freund zu wecken.
5: Hoho, kleiner Dachs. Hoho.
3: Aber Frau Dachs weiß das zu verhindern. Sie ist jetzt richtig wütend.
7: Oh, du verschwindest jetzt, aber sofort.
5: Och, ohne Schreien. Das regt kleine Raben auf. Und wenn du so laut bist, wacht der kleine Dachs auf und fängt an zu weinen. Dann können wir überhaupt nicht mehr schlafen.
7: Ja, entschuldige. Es war nicht so gemeint. Komm, ich bring dich jetzt zu deinem Nest.
5: Och.
3: Aber Socke will nicht.
5: Mir ist schlecht. Kann ich bei dir schlafen?
7: Nein, das geht nicht. Mein Bett ist viel zu schmal.
5: Dann schläfst du eben bei mir. Bei mir ist genug Platz.
7: Aber, kleiner Rabe.
3: Frau Dachs ist nicht überzeugt. Doch Socke nimmt sie an die Hand und zieht sie mit sich zum Rabenbaum. Gemeinsam klettern sie die Leiter hinauf und versuchen dann, sich in seinem Nest zurechtzufinden. Vergeblich.
7: Es geht wirklich nicht. Das ist mir zu hoch.
5: Na gut, dann schlafen wir beide eben bei dir in der großen Hängematte.
3: Frau Dachs ist inzwischen ziemlich erschöpft und so müde, dass sie sich auf alles einlässt. Also laufen die beiden wieder zurück zur Dachshöhle und klettern in die Hängematte.
5: Siehst du, hier ist genug Platz für uns beide.
7: Jetzt wird aber endlich geschlafen, Socke. Gute Nacht.
5: Nacht, Frau Dachs.
3: Der kleine Rabe kuschelt sich an sie und im Nu ist Frau Dachs eingeschlafen. Nur Socke ist glockenwach.
5: Bei dem Geschnarche kann ja kein Rabe schlafen. Ich glaube, ich fliege lieber doch in mein Nest.
3: Der kleine Rabe flattert hinüber zum Rabenbaum und macht es sich in seinem Nest gemütlich. Jetzt wird er auch bald schlafen. Aber nicht gleich. Er liest noch ein wenig in seinem Bilderbuch. Nicht mehr lange. Nur noch 5 Minuten.
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Ab in den Schrank mit dir, Tassilo. Du solltest schon längst schlafen. Gute Nacht, Schatz.

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1: Hallihallo, da ist die Ines. Tri, tra, tralala, der Kasperl ist bald wieder da. Und zwar in der Westfield Shopping City Süd in Niederösterreich. Die lustige und spannende Geschichte erzählt von Kasperl und einem Wunschtuch. Was es wohl damit auf sich hat? Das findest du am 15. Juli um 4 Uhr nachmittags heraus. Komm vorbei, schau und hör's dir an. Theater, mitten in der Natur. Kamishi Bai macht es möglich. Ein Erzähler bringt auf seinem Fahrrad ein Papiertheater mit und dann gibt es eine lustige und spannende Bildergeschichte im Park. Am 16. Juli um 3 Uhr nachmittags im Dr. Karl Landsteiner Park in der Bundeshauptstadt Wien. Du bist in unserer Bundeshauptstadt Wien zu Hause und möchtest ein richtig cooles Figurentheater erleben? Dann komm doch am 16. Juli in den Reithoffer Park in den 15. Bezirk. Das Theater Gundberg zeigt ein lustiges und spannendes Theaterstück für Kinder ab 4 Jahren. Los geht's um 10:30 Uhr vormittags und das bei freiem Eintritt. Noch mehr Infos findest du auch online auf www.kultursommer.wien. Ja, und wenn auch du weißt, wo eine dinotastische Veranstaltung stattfindet, dann gib uns gerne Bescheid auf www.meinkinderradio.at.
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3: Opas Schlafrezept. Der kleine Seehund Samuel wohnt mit seinen Eltern am Meer. Jeden Abend, wenn Samuel in seinem Bett liegt, hört er das Meeresrauschen. Das Rauschen der Wellen ist Samuels Gute-Nacht-Lied. Bald schläft er ein und träumt etwas Schönes. Heute Abend sind Mama und Papa ausgegangen. Opa bringt Samuel ins Bett. Aber Samuel kann nicht einschlafen. Das Meer rauscht nicht. Ohne Meeresrauschen bleibt Samuel wach. Opa geht an den Strand und schaut nach den Wellen. Das Meer ist flach wie ein Spiegel. Keine Welle ist zu sehen. Es ist mucksmäuschenstill. Opa kniet sich hin, er holt tief Luft und pustet Wellen ins Meer. Aber Meeresrauschen ist das nicht. Opa zieht sich aus und springt ins Wasser. Er macht Wellen, so viel er kann. Aber es plätschert nur. Ein Meeresrauschen, ist das nicht? Opa holt Samuels Badeente. Eifrig paddelt die Ente durch das Wasser und macht Wellen. Aber ein Meeresrauschen, ist das nicht? Das richtige Meeresrauschen ist viel, viel lauter. Opa seufzt. Er trocknet sich ab und setzt sich an den Strand. Der Mond scheint ihn anzulächeln. Was gibt es denn da zu lachen? Brummt Opa. Da schickt ihm der Mond einen Lichtstrahl. Im Sand liegen einige große Muscheln. Opa nimmt sie in die Hand. Er hat eine Idee. Er hält eine an sein Ohr. In den Muscheln ist das Rauschen des Meeres zu hören. Wunderbar, genau das Richtige für Samuel. Samuel liegt noch wach im Bett. Ich bringe dir das Meeresrauschen, sagt Opa. Opa baut einen Kopfhörer für Samuel. Samuel lauscht dem Rauschen. Danke, Opa, flüstert er. Dann schläft er zufrieden ein. Und Opa auch. Samuel träumt von hohen

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0: Ohne sie fehlt ihm etwas im Kindergarten. Das weiß er genau. Und wenn es dann auch noch Nacht ist, dann fühlt er sich vielleicht nicht wohl. Und dann will er nicht im Kindergarten sein ohne Tina. Okay, wenn ihr dann auch gleich kommt, verlangt Finn. Und Mama verspricht es. Am Freitag ist es soweit. Nach dem Kindergarten werden Finn und die anderen Kinder zwar von ihren Mamas und Papas abgeholt, aber sie verabschieden sich gar nicht so wie sonst. Normalerweise ist nach dem Freitag ja Wochenende und sie gehen 2 Tage nicht in den Kindergarten. Heute sehen sie sich aber schon in ein paar Stunden wieder. Bis später, sagt Finn zu seinem besten Freund Leon. Bis gleich, ruft Leon. Er redet schon seit Tagen von nichts anderem mehr als vom Übernachten im Kindergarten. Tschüss, sagt Finn zu Tina. Schade, dass du nachher nicht hier bist. Tina zwinkert ihm zu. Wart's mal ab, sagt sie. Finn will eigentlich noch fragen, was sie damit meint, aber Papa steht schon in der Tür und winkt, dass er endlich kommen soll. 3 Stunden später treffen sich alle wieder beim Kindergarten. Aber irgendwie ist trotzdem alles anders. Die meisten haben Taschen dabei. All die Sachen, die sie zum Übernachten im Kindergarten brauchen, passen ja gar nicht in ihre kleinen Rucksäcke. In den Taschen stecken Schlafanzüge und zusammengerollte Luftmatratzen. Zahnbürsten brauchen sie nicht mitnehmen, denn jedes Kind hat seine eigene Zahnbürste im Kindergarten. Die Mamas und Papas tragen Tabletts und Schüsseln mit ihrem Abendessen. Mit all den Sachen wird es ein großes Buffet geben. Auch darüber hat Leon die letzten Tage ständig geredet. »Meinst du, es gibt Würstchen?« hat er Finn gefragt. »Und Käsespieße?« »Käsespieße mit Trauben. Vielleicht macht Mama auch Muffins als Nachspeise.« Jetzt ist Finn auch ein bisschen aufgeregt. Die Luftmatratze hat er zwar dabei, aber wahrscheinlich lässt er sich nach dem Abendessen abholen, hat er sich überlegt. Die Muffins von Leons Mama lässt er sich aber nicht entgehen. Nachdem das Buffet aufgebaut ist, müssen die Eltern gehen. »Tschüss, mein Schatz. Du kannst jederzeit anrufen«, verabschiedet sich Finns Mama. »Bis später«, sagt er. Dann spielen sie eine Weile, so wie sonst auch. Finn und Leon sind in der Bauecke und ihr Turm aus Klötzen wächst höher und höher. Finn ist gar nicht mehr so aufgeregt, denn gemeinsam mit Leon zu bauen, das kennt er ja. Danach essen sie. Es gibt nicht nur die Würstchen und Käsespieße, die Leon sich gewünscht hat. Es gibt auch kleine Pizzaecken und Kartoffelsalat und Nudelsalat und Butterbrezeln. Und Finn kann gar nicht alles probieren, bevor er satt ist. Am Ende wird der große Korb mit den Muffins von Leons Mama herumgereicht. Und Finn schafft nur noch einen halben. »Und jetzt machen wir eine kleine Nachtwanderung«, verkündet Maria. »Eine Nachtwanderung«, die Kinder schauen sich aufgeregt an. Um die Zeit dürfen sie zu Hause höchstens noch ein bisschen spielen, bevor sie ins Bett müssen. Eine Nachtwanderung klingt spannend, findet Finn. Da will er noch mitmachen. Danach kann er sich ja immer noch abholen lassen. Maria geht mit einer großen Taschenlampe voran, denn es wird schon langsam dunkel. Sie laufen die Straße entlang in Richtung Spielplatz. Den Weg ist Finn in seiner Kindergartenzeit bestimmt schon mindestens 100 Mal gegangen. Aber in der Abenddämmerung sieht alles ganz anders aus. Ein bisschen düster und unheimlich, aber auch spannend. Schon von Weitem sieht Finn, dass auf dem Spielplatz etwas vor sich geht. Da leuchten viele Lichter. Und da wartet auch jemand.
1: Tina!
0: Hallo zusammen! Begrüßt Tina sie mit einem breiten Grinsen auf dem Gesicht. Damit habt ihr nicht gerechnet, was? Finn stürmt los. Hinter ihm ein paar andere Kinder. Aber Finn ist zuerst da und umarmt sie. Tina ist da. Jetzt macht ihm das Übernachten im Kindergarten erst richtig Spaß. Auf dem ganzen Spielplatz leuchten Laternen in bunten Farben. Die Kinder rutschen und schaukeln und über ihnen funkeln die ersten Sterne. Bevor sie zum Kindergarten zurückgehen, gibt es noch für alle Kakao. Finn hat keine Ahnung, wie spät es ist, als sie beim Kindergarten ankommen. Sie ziehen ihre Schlafanzüge an und putzen die Zähne und dann geht es auf das Matratzenlager. Tina ist bei Finn im Gruppenraum und sie lachen und reden bestimmt noch 1 Stunde, bevor alle Kinder schlafen. Als Papa ihn am nächsten Tag abholt,

0: ist Finn immer noch ganz aufgedreht. Wir waren auf dem Spielplatz, mitten in der Nacht. Überall waren Laternen und wir haben noch Kakao gekriegt und die Muffins waren auch so lecker. Aber ich habe nur einen halben geschafft und sogar Tina war da.
1: Wir haben uns schon gewundert, als kein Anruf kam, sagt Papa schmunzelnd.
0: Was denn für ein Anruf? Fragt Finn.
1: Na, du wolltest doch gestern Abend abgeholt werden.
0: Ach was, sagt Finn. Ich bin doch kein Baby mehr.
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0: Los, bitte, bitte, bitte, bitte. Was wünschst du dir denn?
1: Dass du mit mir mal auf den Rummel gehst.
0: Ah, und was noch?
1: Und dass ich alle Kinder einladen darf, dass du uns sehr viel Pudding machst und dass es ganz, ganz lustig wird.
0: Nein.
1: Ist das nicht etwas zu viel?
0: Nein, nein, das geht gerade noch. Mal sehen. Aber jetzt musst du schlafen.
1: Papi, einen Moment noch.
0: Was willst du denn noch?
1: Ich will dich bloß noch etwas lieb haben, weil du so lieb bist.
0: Glaubst du, dass ich das bin, ja?
1: Ja, oh ja.
0: Also, gute Nacht, du lause Junge. Schlaf schön.
1: Nein, zuerst noch unser Lied oder eine Geschichte. Was dir lieber ist, mir ist egal.
0: Na schön. Mir ist auch egal. Also,

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Es ist 21 Uhr. 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
5: 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Es ist 22 Uhr. 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
0: 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Es ist 23.07 Uhr.

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0: ist irgendwie besser als getrennt.
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